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1: Und damit einen wunderschönen guten Morgen hier aus dem Radio Lotte Studio im Nike-Tempel. Es ist genau 7 Uhr und es ist Zeit für die Stadtzeit am Morgen, das Vormittagsmagazin hier bei Radio Lotte. Für die erste Stunde werde ich euch durch das Stadtzeitprogramm geleiten und dann wird mich mein Kollege Aaron ablösen, denn wir sind heute bis 11 Uhr live und da steht einiges auf dem Programm. Nur um mal ganz kurz ein wenig anzuteasen, was ist denn zumindest in der nächsten Stunde erwartet? Also um 7.15 Uhr hören wir die Nachrichten aus Deutschland und aller Welt. Da werden wir erfahren, was die Welt denn so bewegt am heutigen Tage. Und um 7.30 Uhr, da habe ich ein Interview mit Katja und Rosa. Wer Katja und Rosa sind, das erfahrt ihr dann zur halben Stunde. Es geht auf jeden Fall um den Schulstreik gegen die Wehrpflicht. Ein Thema, was viele Menschen beschäftigt. Und da habe ich jetzt zwei Menschen zu Gast, die ganz hautnah und persönlich dabei sein werden. Das wird ein spannendes Thema und spannend wird es auch um 7.45 Uhr, wenn wir zu den Nachrichten aus Weimar und der Region kommen. Denn dann erfahren wir, was hier in unserer Heimat in Weimar denn so Neues passiert ist. Zum Stundenwechsel, dann 8 Uhr, gibt es die Veranstaltungstipps. Falls ihr euch fragt, jetzt zum Wochenende, was kann man denn machen in Weimar und der Umgebung? Da haben wir zwei Tipps für euch. So, damit wir alle gemeinsam erstmal wach werden, haben wir auch den perfekten Song dafür. Der nennt sich Waking Up von Mr. Little Jeans.

Ja, passend zum Aufstehen, das war Waking Up von Mr. Little Jeans, der erste Song unserer Stadtzeit am Morgen. Und die Musik wurde heute beigesteuert oder wird heute noch beigesteuert. Ich rede schon von wurde, dabei haben wir nur ein Lied bislang gespielt, von Dennis Klostermann, unserem Musikredakteur. Und ich bin gespannt, auf welche musikalische Reise er uns die nächsten 4 Stunden hier schicken wird. Ja, und wir kommen jetzt wie jeden Morgen nach unserem Begrüßungslied zu den Geburtstagsgrüßen und der positiven Nachricht des Tages. Und ich schaue zuerst mal in unseren Lotte-Club, ob da jemand Geburtstag hat und sehe, dass Christina Wendt heute Geburtstag hat. Also von der ganzen Redaktion alles Gute an dich, liebe Christina, falls du uns zuhörst. Und wenn ihr uns gerade zuhört und nicht im Lotte-Club seid und auch Geburtstag habt, dann natürlich auch an euch alles, alles Gute. Und um das Gute in dem alles Gute ein bisschen hervorzuheben, haben wir auch eine gute Nachricht für den Tag. Und zwar, Moore im Thüringer Wald werden wieder feucht. Früher wurden viele Moore für die Landwirtschaft trockengelegt. Und feuchte Moore sind allerdings wichtig für die CO2-Speicher, die helfen können, den Klimawandel zu bekämpfen. Und im Thüringer Wald sollen Moore nun wieder vernässt werden und dafür werden Entwässerungsgräben geschlossen. Und an diesen Gräben wurden Holzsperren gebaut, die mit Sägemehl, Holzhackschnitzeln und Erde aufgefüllt werden. Diese Sperren halten Wasser im Moor und das schützt nicht nur das Klima, sondern auch die Moore auf spezialisierte Arten wie Feuersalamander und Torfmoos. Also, eine Nachricht, mit der wir in den Tag starten. Die Moore im Thüringer Wald werden wieder feucht und ja, zu wichtigen CO2-Speichern, die den Klimawandel bekämpfen oder dabei helfen, den Klimawandel zu bekämpfen. Genau, und es ist jetzt 7.08 Uhr. Das bedeutet, wir haben noch ein wenig Zeit bis 7.15 Uhr, bis dann die Nachrichten kommen. Und ich würde sagen, wir schreiten einfach weiter voran in unserer 7 Uhr Playlist. Und es wird Zeit für Klassiker. Der nächste Song nennt sich Hold Me und ist von Fleetwood Mac.

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0: Denkst du an mich von Lovehead war das und es ist jetzt in wenigen Sekunden genau 7.15 Uhr und wir erfahren jetzt, was Deutschland und die Welt aktuell so bewegt, hier bei den Nachrichten.
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2: Vor dem Hintergrund der Debatte über Reformen fordert der Bundesverband der deutschen Industrie, Wachstum und Wettbewerbsfähigkeit zur obersten Priorität zu erklären. Zudem sollten Deutschland und Europa die Abhängigkeiten von China konsequenter zurückdrängen, so der BDI in einem Grundsatzpapier. Die Spitzenorganisation der Verbände mit ihren rund 100.000 Einzelunternehmen bekennt sich zum Umbau der Wirtschaft für den Klimaschutz, fordert aber kurzfristige Hilfen. Zu den Forderungen zählt eine Rückkehr zur Ausgabendisziplin der öffentlichen Hand und ein Festhalten an der Schuldenbremse im Grundgesetz. Die führenden Wirtschaftsforschungsinstitute hatten gestern ihre Wachstumsprognose für das laufende Jahr angehoben. Sie erwarten nach eigenen Angaben eine Zunahme des Bruttoinlandsprodukts um 1,3%. Im Frühjahr lag die Prognose noch bei 0,6%. Die Wirtschaftsforscher wiesen jedoch darauf hin, dass der Aufschwung auf einem schmalen Fundament stehe. Reformen müssten jetzt umgesetzt werden. Das Vermögen Krimineller soll künftig besser über die EU-Landesgrenzen hinweg eingezogen werden können. Einen entsprechenden Gesetzentwurf verabschiedete am späten Abend der Bundestag in Berlin. Die Staatsanwaltschaften sollten künftig die Aufgabe übernehmen, grenzüberschreitend Vermögenswerte zu beschlagnahmen. Das Bundesamt für Justiz würde sie dabei unterstützen. Geplant ist zudem, den Informationsaustausch mit Behörden in anderen EU-Staaten zu regeln. Mit dem Gesetzentwurf setzt die Bundesregierung eine EU-Richtlinie um. Notwendig ist noch die Zustimmung des Bundesrats. Bundesjustizministerin Hubig betonte, der Staat wolle der organisierten Kriminalität die finanziellen Grundlagen entziehen. Das Weiße Haus hat Journalisten der Sender CNN und MS Now bei der Ankunft des chinesischen Staatschefs Xi zum Staatsbankett nicht zugelassen. Dem Sender CNN zufolge ließ die Regierung lediglich einen Fotografen und einen Tontechniker zu, nicht aber einen Reporter und einen Produzenten. Auch eine Journalistin von MS Now durfte nicht zur Begrüßung Xis. Ein US-Bundesrichter hatte zuvor angeordnet, dass der Zugang von CNN, MS Now und Politico zum Weißen Haus vorläufig wiederhergestellt werden müsse. Die drei Medien waren wegen ihrer Berichterstattung von der Regierung ausgeschlossen worden. Frankreich wird Truppen und Verteidigungssysteme nach Saudi-Arabien entsenden, um die für Öltransporte wichtige Hafenstadt Yanbu am Roten Meer zu schützen. Dies kündigte der französische Präsident Macron in einem Fernsehinterview an. Es gehe aber nicht darum, sich in Konflikte einzumischen. Macron versicherte der Bevölkerung angesichts hoher Energiepreise, Frankreich verfüge vor dem Winter über ausreichende Gas- und Ölvorräte. Die Rohölpreise waren zuletzt gestiegen, da die alternative Route für saudische Ölexporte über Yanbu von Houthi-Rebellen aus dem Jemen mit Raketen angegriffen worden war. Die Houthi werden vom Iran unterstützt. Bei den Vereinten Nationen in New York verurteilten 80 Staaten in einer gemeinsamen Stellungnahme das Vorgehen Teherans und der Houthi-Miliz. Darin heißt es, der Iran bedrohe die internationale Sicherheit sowie die freie Schifffahrt. Auch Deutschland und die EU-Außenbeauftragte Kallas unterstützten die Erklärung. An der Grenze zwischen Pakistan und Afghanistan hat es erneut Scharmützel gegeben. Pakistanische Sicherheitskräfte haben nach Angaben aus Sicherheitskreisen einen Angriff afghanischer Taliban abgewehrt. Im Gulistan-Bezirk seien mehrere Taliban-Kämpfer getötet worden, heißt es. Derzeit gebe es wieder verstärkt Schusswechsel an der Grenze, berichtet die Nachrichtenagentur Reuters unter Berufung auf eingeweihte Personen. Die Grenztruppen seien in Alarmbereitschaft. Die deutsche Fußballnationalmannschaft hat im ersten Länderspiel unter dem neuen Bundestrainer Jürgen Klopp einen Sieg verpasst. Das deutsche Team spielte in Amsterdam gegen die Niederlande zum Auftakt der UEFA Nations League 1:1. Und das Wetter nach Nebelauflösung zumeist sehr sonnig, im Osten und Nordosten wolkig und vereinzelt etwas Regen. Temperaturen 16 bis 25 Grad. Am Samstag in der Mitte und im Süden überwiegend freundlich, im Norden Durchzug von Wolkenfeldern und etwas Regen, 17 bis 26 Grad, am Oberrhein bis zu 29 Grad. Die weiteren Aussichten am Sonntag zumeist sonnig oder nur hohe Schleierwolken, im Norden etwas bewölkter, 18 bis 31 Grad.
0: Ja, das waren die aktuellen Neuigkeiten aus Deutschland und der Welt in einer Übernahme vom Deutschlandfunk Kultur. Ziemlich genau 7.20 Uhr ist es und in 10 Minuten geht es hier um den Schulstreik gegen die Wehrpflicht. Und da werde ich mit Katja Weber von Welt ohne Waffen und Rosa aus dem Organisationsteams des Schulstreiks sprechen. Und da bin ich auch schon sehr gespannt. Ein Thema, was ganz Deutschland beschäftigt und das auch schon seit längerer Zeit. Und ich bin mal gespannt, was die beiden uns erzählen werden und was ihre Motivation ist. So, und der nächste Song nennt sich James Bond und das passt ja hervorragend, denn ich habe gerade gestern erst ein James Bond Buch beendet und zwar Liebesgrüße aus Moskau, irgendwann auch verfilmt dann mit Sean Connery als erster Bond auf der großen Leinwand und ich muss sagen, es liest sich wirklich sehr, sehr gut, aber man merkt auch wirklich, dass es aus der Zeit gefallen ist. Also in den 50er, 60er Jahren gab es noch einen ganz anderen Umgangston und er hat es auch aus diesem Buch trotz der Übersetzung nicht rausgeschafft. Wenn man darüber hinausblickt, ist es aber dann trotzdem irgendwo doch empfehlenswert. Naja, genug über die privaten Bucherlebnis Liebesgrüße aus Moskau erzählt. Wir hören jetzt den Song James Bond und zwar ist der Song von Kitty Solaris.

0: Das war Hannah Epperson mit Farthest Distance und es ist jetzt genau 7.30 Uhr und das bedeutet, wir kommen zum Beitrag der Stunde. Heute gehen in Weimar Schülerinnen und Schüler auf die Straße. Beim Schulstreik wollen sie gegen die geplante Wehrpflicht und eine zunehmende Militarisierung protestieren. Bei uns im Studio sind Katja Weber von Welt ohne Waffen und Amira aus dem Organisationsteam des Schulstreiks. Wir wollen darüber sprechen, warum junge Menschen gerade jetzt auf die Straße gehen. Guten Morgen, ihr beiden.
1: Hallo.
2: Hallo.
0: Also fangen wir mal ganz von vorne an. Was ist denn der konkrete Anlass dafür, dass ihr zum Schulstreik aufruft?
1: Ja, also wir sehen, dass die Diskussion über die potenzielle Wehrpflicht und auch über die Zwangsmusterung immer weiter voranschreiten. Genau, und wir sagen halt, dass wir als Jugendliche und junge Menschen nicht dazu gezwungen werden wollen, im Krieg zu kämpfen, für Deutschland zu kämpfen, dann potenziell im schlimmsten Fall auch für Deutschland zu sterben oder auf andere Menschen zu schießen, die uns ja eigentlich gar nichts getan haben. Genau, da sehen wir halt, dass das so sehr weit weg ist von unserem eigentlichen Willen, so das Leben wertzuschätzen und das Leben zu verteidigen, eigentlich auch auf einer bestimmten Ebene. Und außerdem sind jetzt so die Diskussionen über die Zwangsmusterung weitergegangen und es hieß eigentlich, dass die erst ab Juli 2027 eingeführt werden sollen. Jetzt ist aber rausgekommen, dass seit Juli diesen Jahres schon ungefähr 1000 Zwangsmusterungen stattgefunden haben. Auch obwohl Jugendliche angegeben haben in dem Fragebogen, dass sie kein Interesse daran haben, für die Bundeswehr zu kämpfen und Teil davon zu werden. Genau, und da sehen wir halt, wir wollen uns nicht zwingen lassen, wir wollen selber entscheiden, wir wollen eine Selbstermächtigung haben und darüber entscheiden, wie wir unser Leben leben wollen, ohne Gewalt.
0: Ja, und da habe ich jetzt schon rausgehört, die Motivation auch, diesen Schulstreik durchzuführen und dass es ein sehr emotional aufgeladenes Thema ist. Und was ist denn dafür genau heute geplant? Also wann geht es los und wo trefft ihr euch?
1: Wir starten heute um 12 Uhr beim Bauhausmuseum, also beim Stefan-Essel-Platz in Weimar. Genau, und machen dann eine Laufdemonstration mit Zwischenkundgebung bei der Jenaer Planschule und beim Goethe-Gymnasium, um da auch nochmal SchülerInnen zu erreichen und enden dann auf dem Theaterplatz mit unserer Endkundgebung. Und heute haben wir auch was Besonderes, wir haben T-Shirts gedruckt mit einem sehr coolen Design, was wir gemacht haben und die gibt's auch zu verkaufen gegen Spende beim Schulstreik heute.
0: Ja, wunderbar. Und Amira, wie ist es denn für dich eigentlich, wenn Erwachsene über eine Wehrpflicht entscheiden, von der möglicherweise deine Generation betroffen sein wird?
1: Also ich finde das schlecht, deshalb machen wir auch genau diesen Schulstreik gegen die Wehrpflicht. Genau, weil wir halt sagen, auch obwohl wir irgendwie Jugendliche sind und uns oft nicht so viel zugetraut wird oder wir oft auch keine Entscheidung alleine treffen dürfen, wollen wir trotzdem einen eigenen Willen halt haben und nicht zu irgendwas gezwungen werden und entscheiden können, was wir eigentlich machen wollen, wohin wir wollen. Und vor allem wollen wir halt sagen, wir wollen nicht Menschen töten. Wir wollen auch nicht sterben. Und das ist extrem schlecht, wenn Erwachsene oder auch die Regierung darüber entscheiden wollen, was wir als Jugendliche machen. Mhm. Genau. Wir wollen uns halt da nicht sowas vorschreiben lassen oder sowas, sondern die Entscheidung selber treffen.
0: Eigener Wille, die Meinung soll gehört werden. Und ich frage mal euch beide direkt. Bei der Debatte geht es ja gerade viel um Sicherheit und die Frage, ob Deutschland angesichts der internationalen Lage wehrhafter werden muss. Was denkt ihr denn dazu?
2: Also ich glaube das nicht. Ich gehöre ja nun der Initiative Welt ohne Waffen an. Ich glaube nicht an militärische Lösungen. Und ich glaube auch, dass das, was wir gerade erfahren, also gar nichts mehr mit Wehrhaftigkeit zu tun hat, sondern schon weit darüber hinausgeht. Wir brauchen keine Angriffswaffen, müssten wir nicht herstellen und auch nicht exportieren. Schießt alles über das Ziel hinaus. Wir könnten zurückrudern. Und dann kommt noch hinzu, was, wenn denn nach Karl Liebknecht der Hauptfeind im eigenen Land sitzt und gar nicht dorthin, wo man zeigt, nicht im Osten. Vielleicht ist ja unser Hauptproblem das Ausbluten der Zivilgesellschaft. Wir könnten die Milliarden, die ins Militär fließen, auch in die Gesundheit, ins Bildungssystem, in die Kultur stecken, um die Zivilgesellschaft zu stärken. Und ich glaube, wenn man das mal runterbricht, also ob ich als Frau durch einen dunklen Park ohne Angst durch einen dunklen

0: gibt jetzt Erwachsene und auch Jugendliche, die sagen, also ich zitiere jetzt ein bisschen frei, ich will auch keinen Krieg, aber wenn ein Land angegriffen wird, muss es sich verteidigen können. Zitat Ende. Wie reagiert ihr darauf?
1: Also ich würde halt sagen, ich finde, also ich kann es nachvollziehen, wie man diesen, also wie man sowas sagt oder warum man sowas sagt. Ich würde trotzdem immer darauf plädieren und auch immer sagen, dass es eigentlich viel, viel wichtiger ist, die eigentlichen Probleme dahinter, also die eigentlichen Probleme dahinter zu lösen. Also es wird ja nicht ohne Grund irgendwer angegriffen oder sowas. Es entstehen ja nicht ohne Grund Kriege, sondern Kriege entstehen ja vor allem, weil Staaten einfach ein großes Machtinteresse haben und ihre Macht weiter ausbauen wollen. Genau, und ich würde halt sagen, wenn es irgendwie einen Konflikt gibt oder sowas, dann würde ich immer sagen, es wäre gut, diesen Konflikt irgendwie anders zu lösen, als mit Waffengewalt, als damit, dass Menschen umgebracht werden, die unschuldig sind, die nichts gemacht haben, die nichts dafür können, dass Staaten sich dazu entscheiden, andere Staaten anzugreifen oder gegen andere Staaten zu kämpfen. Genau.
0: Ja.
2: Ja, ich würde noch ergänzen, 1948, glaube ich, war es, als die UNO gegründet wurde, wurde die ja genau dazu gegründet, um Kriege zu vermeiden. Die UNO ist leider in den letzten Jahrzehnten ausgehöhlt worden. Wir bräuchten eigentlich eine vollkommen erneuerte UNO, die also praktisch, ja, wo die Atommächte mal nichts zu sagen haben, das wäre mein Vorschlag. Und außerdem hat ja das Sekretariat der UN irgendwie drei wichtige Aufgaben der Menschheit benannt. 2015 war das. Das war Arten- und Klimaschutz, das ist die Beseitigung der Armut weltweit und das ist Stopp aller Kriege. Und wenn wir eine Politik hätten, die sich praktisch diesen drei Aufgaben widmet, ich glaube, da wären wir auf der sicheren Seite.
0: Und jetzt gibt es ja sogar eine neue Beratungsstelle, richtig?
2: Richtig, ja. Die Initiative Welt ohne Waffen bietet über die DFGVK, also die Deutsche Friedensgesellschaft Vereinigte Kriegsgegnerinnen, eine Beratung an für alle, die sich für das Thema Kriegsdienstverweigerung interessieren. Wir sind dienstags immer in der Zeit zwischen 14 und 15 Uhr im Kulturschaufenster von Blueprint, das ist in der Friedensstraße 2 am Jakobstor, sind wir zu finden. Und ja, wer in dieser Zeit nicht kann, der kann uns anschreiben über, ich sag's jetzt mal, die E-Mail-Adresse ist welt-ohne-waffen@dfg-vk.de. Also da kann man sich bei uns melden, anmelden und oder auch einfach bei unseren Mahnwachen, die wir immer zwischen 16 und 17 Uhr hier direkt vorm Haus, vorm Nike-Tempel am Goetheplatz zwischen 16 und 17 Uhr dienstags sind wir ansprechbar. Genau.
0: Ja, wunderbar. Da habt ihr auch gehört, wo ihr euch melden könnt. Heute startet, wie gesagt, der Schulstreik gegen die Wehrpflicht. Und das waren Katja Weber von Welt ohne Waffen und Amira aus dem Organisationsteam des Schulstreiks hier bei uns im Studio. Und heute gehen die Schülerinnen und Schüler hier in Weimar gegen die Wehrpflicht auf die Straße. Vielen Dank euch beiden für das Gespräch und ich wünsche einen friedlichen Protest.
2: Ja, danke schön.
1: Danke.
0: Und wir machen jetzt weiter mit dem nächsten Song aus unserer 7-Uhr-Playlist und der nennt sich Here's to Now von Blauzun.

Hier ist To Now von Blauzun war das. Es ist 7.42 Uhr. Einen Song können wir noch hören, bevor wir zu den Nachrichten aus Weimar und der Umgebung kommen. Und der Song nennt sich I Don't Want It That Bad von Zimmerman.

0: Das war Zimmerman mit I Don't Want It That Bad. Und der Song endet jetzt genau 7.45 Uhr. Genau, richtig, dass wir zu den Nachrichten aus Weimar und der Region kommen können.
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2: Nächster Familientag in Weimar steht an. Evangelische Pflegeschule eröffnet und diesjähriger Thüringer Zahnärztetag in Weimar. Der nächste Familientag Weimar steht kurz bevor. Laut Ankündigung wird er kommenden Sonntag, dem 27. September, auf dem Marktplatz von 10 bis 14 Uhr stattfinden. Ein abwechslungsreiches Programm wird geboten, dazu zählen kostenfreies Kinderschminken und ein Zuckerwattebus. Auch wird es Infostände rund um die Gesundheit und Entwicklung der jüngsten Bewohner Weimars geben. Außerdem stellen sich die Kindergärten aus der Stadt vor. Vertreten ist zudem das DRK mit Workshops zum Thema Erste Hilfe am Kind. Zum Stöbern lädt gleichfalls der Baby- und Kinderflohmarkt ein. Erneut werden zum Familientag die Willkommensbäumchen ausgegeben. Jedes Kind, das seit Oktober 2025 in Weimar geboren wurde und dort lebt, erhält einen von der Stadt gestifteten Baumsetzling. Familien, die nicht die Möglichkeit haben, ihn bei sich einzupflanzen, können den Setzling der Stadt spenden. Er wird dann an öffentlichen Orten wie Spielplätzen gepflanzt. Am Sophien- und Hufeland-Klinikum ist gestern eine neue evangelische Pflegeschule feierlich eröffnet worden. Darauf hat die Klinik aufmerksam gemacht. Mit dem eingeweihten Neubau ist es nun möglich, die Ausbildungskapazität von 75 auf 150 Plätze anzuheben. Die neue Schule bietet unter anderem ein Lernlabor, in dem realitätsnahe Pflegesituationen an Simulationspuppen trainiert werden können. Das Gebäude umfasst eine Fläche von 935 Quadratmetern auf 3 Etagen. Es schließt sich direkt an den Neubau der Tageskliniken und Institutsambulanzen am Klinikcampus an. Mit rund 5 Millionen Euro förderte das Land den Neubau. Erforderlich wurde er, da die bisherige Pflegeschule mit ihren Räumlichkeiten im Klinikum an ihre Kapazitätsgrenzen gestoßen war. Weimar wird heute und morgen zum Treffpunkt der Zahnmedizin. Wie es in einer Mitteilung heißt, werden sich mehr als 900 Teilnehmer zum Thüringer Zahnärztetag 2026 in der Weimar Halle treffen. Im Mittelpunkt des diesjährigen Kongresses steht die ästhetische Zahnmedizin. Zur Auswahl stehen 32 Vorträge und 6 Seminare, die sich unter anderem mit Füllungsmaterialien und zahngesunder Ernährung oder mit digitalen Arbeitsabläufen beschäftigen. Neben renommierten Wissenschaftlern sei die Hälfte der Referenten aus der zahnärztlichen Praxis. Gleichfalls sind mehr als 60 Unternehmen vor Ort, die neue Materialien, Geräte und digitale Anwendungen präsentieren. Adressiert ist der Zahnärztetag an alle Berufsgruppen in Praxis und Labor. Studierende der Zahnmedizin können kostenfrei am Kongress teilnehmen. Am bundesweiten Zukunftstag für historische Gärten beteiligt sich die Klassikstiftung Weimar mit 2 Parkführungen. Interessierte können sich dabei am Samstag auf die Spuren des Klimawandels im Park an der Ilm begeben. Geführt werden sie von Andreas Pahl. Er ist Landschaftsarchitekt und Referent der Abteilung Gärten der Klassikstiftung. Betrachtet werden unter anderem die Auswirkungen von Dürreperioden, die dem Baumbestand zusetzen. Es wird darüber gesprochen, wie sich der Klimawandel auf die Parkpflege auswirkt. Anlässlich des Aktionstags werden Lösungsansätze zur Klimaanpassung vorgestellt. Die kostenfreien Führungen werden um 11 und 13 Uhr beginnen. Treffpunkt ist am Co-Labor vor dem Stadtschloss. Es wird um eine Online-Buchung gebeten. Alle Informationen gibt es auf der Homepage der Stiftung. Das waren die Nachrichten auf Radio Lotte Weimar mit Michael Tuscher.
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0: Wenn ich aus dem Radio Lotte Studio hier rausschaue, sehe ich schon einen ziemlich blauen Himmel und die Sonne strahlt schon ein wenig die gegenüberliegende Häuserwand an. Das ist ein gutes Zeichen und das bedeutet, dass die Temperaturen noch nach oben gehen werden. Wir erreichen heute Höchstwerte von 17 bis 18 Grad und sind aktuell bei ungefähr 7 Grad. Die Sonne hat heute eigentlich relativ freie Bahn, deswegen fühlt sich das auch gut an, den Sonne-Jingle zu spielen. Und der ist auch ein bisschen vorausschauend auf die kommende Woche, denn da wird es nochmal wirklich warm werden. Also ich sehe am Montag 26 Grad, am Dienstag 25 Grad. Da haben wir doch nochmal einen ganz angenehmen Spätsommer. Das waren die Nachrichten aus Weimar und der Region und das Wetter. 7.50 Uhr ist es. Für ungefähr 10 Minuten bin ich ja noch am Mikrofon. Und dann wird mich mein Kollege Aaron Christopher Hoffmann ablösen. Und das noch für die nächsten 3 Stunden. Wir sind heute bis 11 Uhr live. Und da steht noch einiges auf dem Programm. Da werden wir euch aber kurz nach 8 noch genauer informieren. So, und wir schreiten voran in der Playlist von Dennis Klostermann. Der nächste Song nennt sich Shaky Ground. Nochmal, das machen wir von vorne. Shaky Ground von Freedom Fry. So.

0: So, das war Shaky Ground von Freedom Fry und es ist 7.54 Uhr und wir ziehen heute schon mal die Veranstaltungstipps ein wenig nach vorne.
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0: Und da starten wir direkt bei unseren Nachbarn, denn da findet heute im Monami der Kleidertausch statt. Und das Ganze startet um 19.30 Uhr und der Kleidertausch ist eine Tauschbörse für gebrauchte Kleidung. Wie gesagt, im Monami. Haltbare Vorjahresmodelle und erlesene Scheußlichkeiten suchen ein neues Zuhause. Genauso wird es beworben und maximal 20 Teile können dort dann getauscht werden um 19.30 Uhr im Monami. Beim Kleidertausch. Das war es aber noch nicht, denn es gibt auch um 19.30 Uhr, also zeitgleich, ihr müsst euch entscheiden, in der Villa Rosenthal in Jena eine Lesung von Martin Picard und die nennt sich Vom Fällen eines Stammbaums. Martin wächst auf mit einer Mutter, die zu viel trinkt und 1980 aus Polen nach Deutschland gekommen ist. Sie sieht in ihrem Sohn irgendwann nur noch einen Gegner. Und das ist eine Lebensgeschichte zwischen Anekdote und Abgrund. Denn 2023 fand Martin Picard, also nicht denn, aber in Zusatzinformationen 2028, fand Martin Picard mit seinem Roman beim Bachmann-Preis in Klagenfurt ein begeistertes Echo. Also eine Lesung in Jena in der Villa Rosenthal Vom Fällen eines Stammbaums von Martin Picard und der Kleidertausch zur selben Zeit 19.30 Uhr im Monami hier in Weimar. Ja, das waren die Veranstaltungstipps für den heutigen Tag und wir haben noch Zeit, einen weiteren Song zu hören. Und der nennt sich Nicht atmen und ist von Die höchste Eisenbahn. Ich würde sagen, wir legen mal los.

0: Ich glaube, dass Freiheit wie Luft ist, die man atmet. Ich musste atmen.
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0: Die Erfahrung des Faschismus hat uns gelehrt, dass jede Diktatur, gleich welchen Vorzeichens, die Würde des Menschen zerstört.
1: 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Mai online unter widerstand.museum-zwangsarbeit.de oder vor Ort im Museum Zwangsarbeit in Weimar.
3: Ja, das war der Trailer zum Podcast Widerstand, Hörgeschichten, und der endet jetzt genau um 8 Uhr und wir wechseln die Stunde.
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3: 8 Uhr ist es, die Stadtzeit am Morgen ist jetzt schon um eine Stunde vorangeschritten, aber uns stehen noch 3 weitere Stunden bevor und da werde nicht mehr ich am Mikrofon sein, sondern mein Kollege Aaron Christopher Hoffmann. Und Aaron ist auch bei mir jetzt im Studio. Guten Morgen, Aaron.
5: Ja, guten Morgen, Lukas.
3: Es ist ja schon ein kleines Ritual geworden, dass du jetzt am Freitag hier moderierst und das wird auch beibehalten für die nächsten Wochen, habe ich schon gehört.
5: So ist der Plan.
3: Und du hast auch ein breites Programm noch vor dir. Sagt man breites Programm, großes Programm? Naja. Breit gefächertes Programm. Irgendwelche Worte werden jetzt davon gepasst haben, denke ich.
5: Ein volles Programm.
3: Ein volles Programm, das auf jeden Fall. Und zwar, wir können schon mal ein bisschen vorausschauen, denn um 8.30 Uhr, da bist du im Gespräch mit Felix Brade. Und Felix Brade hat das Projekt Thüringen repariert ins Leben gerufen und ist auch Mitorganisator, also Organisator des Repair-Cafés hier in Weimar. Also, wenn irgendwas von euch kaputt ist und ihr wollt es wieder reparieren lassen, dann gibt es sogar hier in Weimar einen Ort, wo ihr das tun könnt. Und wie das funktioniert, welche Voraussetzungen es da gibt und warum es das überhaupt gibt, das erfahrt ihr um 8.30 Uhr. Und kurz nach 9 Uhr gibt es dann die letzte Folge der dieswöchigen Tonspur von Dennis Klostermann zu Bonobo. Also Bonobo hat ein neues Album rausgebracht und heute hören wir da den finalen Song aus der dieswöchigen Tonspur. Und um 9.30 Uhr eine weitere Folge 5 Minuten Goethe, richtig Tradition geworden um 9.30 Uhr, und da gibt es noch ein paar Folgen, die übrig sind, und heute kommt die nächste. Und ja, weil wir ja noch live bleiben, weil Aaron eine Power-Moderation hinlegt, haben wir um 10 Uhr dann den Wochenendticker von und mit Dennis Klostermann und ihr erfahrt alles, was ihr hier in Weimar und Umgebung denn so am Wochenende machen könnt. Und ihr erfahrt auch, was im Deutschen Nationaltheater so bevorsteht um 10.30 Uhr. Da kommt Lena Rether vom DNT hier live ins Studio.
5: Ja. Live.
3: Live. Sehr wie schön, das mal sagen zu können. Dass man auch nach 10 Uhr noch live ist. Und das wird jetzt auch am Freitag wahrscheinlich Ritual werden.
5: Mhm.
3: Ganz genau. So, Aaron, wie geht's dir? Bist du bereit, fit für die nächsten paar Stunden?
5: Also wenn du mich vor 5 Minuten gefragt hättest, hätte ich gesagt, oh du, ich könnte jetzt ruhig noch ein paar Stunden Stündchen schlafen. Aber jetzt fühle ich mich doch zumindest ein bisschen ausgeschlafen.
3: Sehr schön. Und das Programm wird dich auch definitiv wach halten.
5: Ja.
3: Und wir werden jetzt auch gemeinsam noch wach werden, wenn ihr denn gerade erst eingeschaltet habt. Ihr hört die Stadtzeit am Morgen hier bei Radio Lotte. Und der nächste Song, der uns durch den Morgen trägt, nennt sich A Forest und ist von The Cure.

Yes, das ist genau die Musik, die sich für einen Freitagmorgen gehört. Wie ich finde, The Cure hörten wir mit A Forest. Und jetzt haben wir es 8.09 Uhr. Ihr hört Radio Lotte mit der Stadtzeit am Morgen. Mein Name ist Aaron Christopher Hoffmann und ich bin sehr beglückt darüber, dass ich heute wieder bis 11 Uhr moderieren hier darf. Und wir haben, ja, wie schon vorhin erwähnt, einiges vor. Um 8.30 Uhr kommt das Interview zum Projekt Thüringen repariert. 8.15 Uhr kommen die Deutschland- und Weltnachrichten. Und um 8.45 Uhr, da kommen die Weimar-Nachrichten.

0: Und das waren Wolf Alice mit dem wunderschönen Lied Bread, Butter, Tea, Sugar um 8.16 Uhr. Ihr hört Radio Lotte mit der Stadtzeit. Und jetzt kommen wir wie immer zu den Deutschland- und Weltnachrichten in einer Übernahme von Deutschlandfunk Kultur.
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2: Vor dem Hintergrund der Debatte über Reformen fordert der Bundesverband der deutschen Industrie, Wachstum und Wettbewerbsfähigkeit zur obersten Priorität zu erklären. Zudem sollten Deutschland und Europa die Abhängigkeiten von China konsequenter zurückdrängen, so der BDI in einem Grundsatzpapier. Die Spitzenorganisation der Verbände mit ihren rund 100.000 Einzelunternehmen bekennt sich zum Umbau der Wirtschaft für den Klimaschutz, fordert aber kurzfristige Hilfen. Zu den Forderungen zählen eine Rückkehr zur Ausgabendisziplin der öffentlichen Hand und ein Festhalten an der Schuldenbremse im Grundgesetz. Die führenden Wirtschaftsforschungsinstitute hatten gestern ihre Wachstumsprognose für das laufende Jahr angehoben. Sie erwarten nach eigenen Angaben eine Zunahme des Bruttoinlandsprodukts um 1,3%. Im Frühjahr lag die Prognose noch bei 0,6%. Die Wirtschaftsforscher wiesen jedoch darauf hin, dass der Aufschwung auf einem schmalen Fundament stehe. Reformen müssten jetzt umgesetzt werden. Der chinesische Staats- und Parteichef Xi beendet heute seine dreitägige Visite in den USA. Zum Abschluss besucht er gemeinsam mit Präsident Trump das Nationalarchiv in Washington. Dort werden unter anderem die amerikanische Unabhängigkeitserklärung und die Verfassung aufbewahrt. Im Mittelpunkt der bisherigen Gespräche standen künstliche Intelligenz und Handelsfragen. Die USA teilten mit, beide Länder hätten sich auf eine zweimonatige Aussetzung der Strafzölle verständigt. Streitpunkte bleiben der Umgang mit Iran, Russland sowie Taiwan. Xi betonte, China und die USA müssten als verantwortliche Großmächte kooperieren, um ein friedliches Zusammenleben zu ermöglichen. Union und SPD wollen nach den Worten von Bundesinnenminister Dobrindt die strittigen Fragen bei der Rentenreform kurzfristig klären. Die Koalition habe sich vorgenommen, in den nächsten Tagen Lösungen für offene Fragen zu finden, sagte der CSU-Politiker im ZDF. Über den Vorschlag der Rentenkommission werde nicht gestritten. Es werde vielmehr darüber geredet, wie er umgesetzt werden könne, so Dobrindt. Bei der abschlagsfreien Rente nach 45 Beitragsjahren wolle die Union zur ursprünglichen Idee zurückkehren. Diese habe darin bestanden, Menschen mit schwerer körperlicher Arbeit den Renteneintritt nach 45 Beitragsjahren zu ermöglichen. Vor allem aus der SPD gab es zuletzt Widerstand gegen die geplante Streichung der sogenannten Rente mit 63. Das Vermögen Krimineller soll künftig besser über die EU-Landesgrenzen hinweg eingezogen werden können. Einen entsprechenden Gesetzentwurf verabschiedete am späten Abend der Bundestag in Berlin. Die Staatsanwaltschaften sollten künftig die Aufgabe übernehmen, grenzüberschreitend Vermögenswerte zu beschlagnahmen. Das Bundesamt für Justiz würde sie dabei unterstützen. Geplant ist zudem, den Informationsaustausch mit Behörden in anderen EU-Staaten zu regeln. Mit dem Gesetz Entwurf setzt die Bundesregierung eine EU-Richtlinie um. Notwendig ist noch die Zustimmung des Bundesrats. Bundesjustizministerin Hubig betonte, der Staat wolle der organisierten Kriminalität die finanziellen Grundlagen entziehen. Heute wollen Schülerinnen und Schüler erneut bundesweit auf die Straße gehen, um gegen eine mögliche Wehrpflicht zu demonstrieren. Wie die Initiative Schulstreik gegen Wehrpflicht mitteilte, sind deutschlandweit etwa 100 Demonstrationen geplant. Pressesprecher Breitner sagte der deutschen Presseagentur, man wolle so lange streiken, bis eine Wehrpflicht vom Tisch sei. Die Regeln für den neuen Wehrdienst traten im Januar in Kraft. Kern ist die verpflichtende Musterung für junge Männer ab dem Jahrgang 2008. So sollen Freiwillige für einen Ausbau der Truppe rekrutiert werden. Sollten die Zielkorridore verfehlt werden, kann der Bundestag über eine Wehrpflicht entscheiden. Die Wehrpflicht in Deutschland war 2011 ausgesetzt worden. Die deutsche Fußballnationalmannschaft hat im ersten Länderspiel unter dem neuen Bundestrainer Jürgen Klopp unentschieden gespielt. Das deutsche Team kam in Amsterdam gegen die Niederlande zum Auftakt der UEFA Nations League zu einem 1:1. Das Wetter, nach Nebelauflösung zumeist sehr sonnig, im Osten und Nordosten wolkig und vereinzelt etwas Regen, Temperaturen 16 bis 25 Grad. Am Samstag in der Mitte und im Süden überwiegend freundlich, im Norden Durchzug von Wolkenfeldern und etwas Regen, 17 bis 26 Grad, am Oberrhein bis zu 29 Grad.
0: Und das waren die Nachrichten aus Deutschland und der Welt in einer Übernahme von Deutschlandfunk Kultur. Es ist jetzt 8.21 Uhr und jetzt geht es musikalisch weiter mit Alison Crutchfield. Und wir hören das Lied I don't ever wanna leave California.

Ja, es ist jetzt 8.27 Uhr und wir hörten gerade das Lied First Time von Bakar. In 3 Minuten kommen wir zu unserem Beitrag der Stunde, doch davor gibt es noch Incubus und wir hören das Lied Drive.

0: Genau, es ist 8.30 Uhr und wir hörten gerade das Lied Drive von Incubus. Und jetzt kommen wir, wie gesagt, zu unserem Beitrag der Stunde hier bei Radio Lotte. Der Toaster streikt, das Smartphone ist kaputt oder die Nähmaschine funktioniert nicht mehr. Ja, oft stellt sich danach die Frage, und das auch ziemlich schnell, was machen? Wegschmeißen oder doch lieber reparieren? Genau. Beim Reparieren, da will das neue Projekt Thüringen repariert der Verbraucherzentrale anknüpfen. Und mein Gast, der kennt sich mit diesem Thema richtig gut aus, ist nämlich Felix Brade. Er ist, er organisiert gleichzeitig auch das Repair Café hier in Weimar und auch das Projekt Thüringen repariert. Und jetzt ist er auch hier im Studio. Felix, schönen guten Morgen.
1: Ja, schönen guten Morgen. Ich freue mich, dass ich hier sein kann.
0: Ja, warum braucht es denn so ein Projekt gerade jetzt?
1: Ja, letztendlich geht es darum, das Thema Reparatur weiter in den Köpfen der Menschen zu halten, weil wir hatten ja glücklicherweise die letzten 5 Jahre das Projekt Reparaturbonus. Mhm. Und da ging es eher um einen finanziellen Bonus, den man bekommt sozusagen, wenn man Reparaturen durchführen lässt. Und der ist jetzt aufgrund der finanziellen Mittel mehr oder weniger ausgelaufen. Da hoffen wir immer noch, dass der Bund irgendwann mal nachzieht und hoffentlich da das gute Beispiel von Thüringen aufnimmt und weiterführt bundesweit. Zum Beispiel auch durch eine Mehrwertsteuersenkung auf Reparaturen. Aber solange es soweit noch nicht ist, geht es jetzt sozusagen mit Thüringen repariert weiter und da setzt es eher an, dass wir so die Bottom-up-Bewegung, also dass wir die Reparaturinitiativen stärken, dass wir zeigen, was es schon alles für Reparaturkultur in Thüringen gibt und die Verbraucherinnen und Verbraucher auch so ein bisschen darauf aufmerksam machen wollen und auch ihre Rechte aufzeigen wollen. Denn es kam ja jetzt auch das neue Recht auf Reparatur in diesem Sommer, wo wir mehr Rechte bekommen gegenüber Herstellern, vor allem, dass wir reparieren können, dürfen sollen.
0: Hm. Ja, und was wollt ihr mit Thüringen repariert konkret verändern?
1: Ja, genau. Also ich hatte es ja gerade schon mal angerissen. Es geht quasi eher darum, nochmal so diese Reparaturkultur zu zeigen, die es gibt. Also wirklich Repair-Cafés, wer das noch nicht gehört hat, das sind sozusagen Stätten, wo Ehrenamtliche zusammenkommen und gemeinsam Dinge reparieren. Und diese wollen wir, sag ich mal, sichtbar machen, dass wirklich jeder die am besten in Thüringen kennt überhaupt erstmal und als Option in Betracht zieht. Und dann wollen wir, wie gesagt, Aufklärungsarbeit leisten und über die Rechte informieren, dass jeder erstmal drüber nachdenkt, auch bevor er sich was Neues kauft, kann ich es dann noch reparieren? Will ich es vielleicht sogar selber reparieren? Was habe ich für Mittel an der Hand, um Sachen zu reparieren? Wer kann mir dabei helfen? Und was kann ich jetzt eben tun, um zum Beispiel mein Reparaturrecht durchzusetzen?
0: Hm. Ja, du organisierst ja auch das Repair Café in Weimar. Vielleicht ein bisschen aus dem Nähkästchen. Mit was für kaputten Dingen kommen denn die Leute zu euch?
1: Das ist tatsächlich ganz unterschiedlich, die volle Bandbreite sozusagen. Mhm. Also wir bekommen natürlich Smartphones rein, die ein Display-Defekt haben oder es lädt nicht mehr richtig. Wie gesagt, die Toaster, die schon angesprochen waren, Nähmaschinen tatsächlich auch relativ häufig, weil wir eben auch Textilreparatur anbieten. Das heißt, da haben wir quasi zwei Fachseiten gleich ineinander vereint. Ne? Also wenn jemand sozusagen defektes, eine kaputte Jeans hat, wo ein Loch drin ist, kann man da aushelfen. Oder Rucksäcke, die wir zusammennähen. Und jetzt seit diesem Jahr neu haben wir auch Fahrradreparatur. Das heißt, man kann auch mit seinem Fahrrad vorbeikommen und, sag ich mal, so kleinere Reparaturen machen lassen. Ne? Wir stehen jetzt nicht in, wollen jetzt nicht in, stehen jetzt

0: aus DDR-Zeiten eben noch, da gibt es dann natürlich keine Ersatzteile mehr auf dem Markt, wo man jetzt sagen könnte, okay, die bestellen wir schnell und dann bauen wir das ein, sondern da müsste man halt darauf angewiesen, dass das Gerät A relativ simpel aufgebaut ist, dass man die Teile gut erkennt, dass man gut reinkommt, ne, dass das Gehäuse auch öffentlich ist. Das ist auch häufig noch so eine Schwierigkeit, dass man Geräte heutzutage gar nicht so richtig aufkriegt, ohne dass man es kaputt macht oder irgendwelche Verbindungen trennen muss, Kleber aufmachen muss und so weiter. Da kann man sagen, das ist schon ein sehr häufiger Grund oder dass auch Schrauben zum Beispiel nicht im gängigen Format drin sind, sondern so Spezial, und dann brauchen wir Spezialbits, die wir glücklicherweise die meisten da haben. Also ne, da können wir sozusagen dann auch aushelfen, wenn jemand mal so ein Gerät hat und selber Hand anlegen will, da kann man dann zumindest reinkommen. Aber es geht eben nicht immer. Und manchmal ist einfach irgendwas durchgebrannt oder irgendwas kaputt. Da geht es dann einfach auch nicht mehr weiter, leider.
1: Ja. Ja, seit Ende Juni gibt es ja das neue Recht auf Reparatur. Und ja, was hat sich denn dadurch für Verbraucherinnen und Verbraucher tatsächlich geändert?
0: Da gibt es ein paar Punkte. Ich reiße es jetzt mal an. Ich bin jetzt auch ehrlich gesagt kein Rechtsprofi. Aber so im Groben geht es darum, dass man bei bestimmten Geräteklassen sich bis zu 7 oder sogar 10 Jahre an den Hersteller wenden kann, um Ersatzteile zu bekommen und eine Reparatur einzufordern. Ne? Also A, gibt es dann auch das Recht, dass man sozusagen darauf hingewiesen wird von dem Händler, wo man das Gerät gekauft hat, dass man auch Reparaturen, also wenn jetzt was defekt geht, ne, und man meldet sich bei dem, dass auch Reparatur möglich ist, das muss sozusagen mit angeboten werden. Und dann nach der Gewährleistung, die 2 Jahre gilt, hat man eben sozusagen neu den Anspruch, dass man jetzt eben vom Hersteller aus auch verlangen kann, dass der Ersatzteile und Reparaturmöglichkeiten anbietet, was man vorher so nicht hatte.
1: Ja, und zum Schluss vielleicht nochmal die Frage, wenn bei mir jetzt zu Hause ganz konkret irgendwas kaputt gegangen ist, was sollte ich da als erstes machen, bevor ich es wegwerfe?
0: Das hängt natürlich immer so ein bisschen davon ab, wie viel man selber Lust hat und selber Vertrauen in sich hat. Ich habe es auch durch Learning by Doing gelernt, das Reparieren. Da ist, sage ich mal, wenn man es selber reparieren will, mittlerweile YouTube oder das Internet eine ganz tolle Anlaufstelle, weil es gibt zum Beispiel solche Seiten wie iFixit, die Reparaturanleitungen bereitstellen, wo man selber gucken kann erstmal so, was brauche ich denn alles für Werkzeug, was muss ich denn da tun, um eine Sache zu reparieren. Da kann man sozusagen sich schon selber weiterhelfen und wenn man sich das traut. Ansonsten, wenn man sagt, okay, naja, ich möchte es reparieren, ich will aber ein bisschen Unterstützung dabei haben, Fachkundige, dann sind eben Repair-Cafés eine super Anlaufstelle. Da muss man eben gucken, welches bei sich in der Nähe ist. In Weimar, wir machen jeden 3. Samstag im Monat. In der Urbanothek sind wir von 13 bis 17 Uhr zum Beispiel, um hier auch mal Werbung zu machen.
1: Na klar.
0: Und wenn man sagt, okay, nee, ich traue mich das alles nicht zu oder ich brauche es jetzt, sag ich mal, ziemlich schnell repariert, dann sind natürlich Reparaturdienstleister eine gute Anlaufstelle. Da muss man dann gucken, so wen gibt es da in meiner Stadt oder in der Nähe, was für ein Gerät habe ich, ne? Weil nicht jeder macht jetzt auch alles. Aber gerade so im Haushaltsbereich, Küchenmaschinen, Waschmaschinen und sowas, da gibt es doch einige. Und genau, das sollte man alles erstmal prüfen und gucken. Und erst dann würde ich sagen, okay, kann man mal über einen Neukauf nachdenken, beziehungsweise mein Tipp auch immer erstmal auf Kleinanzeigen oder so gucken oder so Refurbished-Seiten. Ja. Das ist auch nochmal ein guter Tipp, dass zum Beispiel Handys gibt es in einem fast neuwertigen Zustand, die sind dann wieder aufgearbeitet, gibt es sie dann auch mit Garantie und so weiter auf Refurbished-Seiten und da spart man dann auch noch ein paar Euros dabei.
1: Ja, sehr schön. Vielleicht als Quintessenz beim nächsten kaputten Gerät erstmal schauen, was vielleicht noch zu retten ist und erst dann ja, über einen Neukauf nachdenken, wie das Reparieren in Thüringen wieder einfacher werden soll. Darüber habe ich jetzt mit Felix Brade

0: vom Projekt Thüringen repariert gesprochen. Felix, vielen herzlichen Dank für das Gespräch und dass du heute zu uns gekommen bist.
1: Gerne, dankeschön.
0: Ja, und jetzt haben wir es hier 8.41 Uhr und jetzt geht es hier noch ein bisschen musikalisch weiter. Roosevelt hören wir mit Fieber.

0: 8.45 Uhr haben wir es. Und ja, wir hörten gerade Roosevelt mit dem Lied Fever. Und jetzt kommen wir auch wieder zu den Weimar Nachrichten.
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2: Nächster Familientag in Weimar steht an. Evangelische Pflegeschule eröffnet und diesjähriger Thüringer Zahnärztetag in Weimar. Der nächste Familientag Weimar steht kurz bevor. Laut Ankündigung wird er kommenden Sonntag, dem 27. September, auf dem Marktplatz von 10 bis 14 Uhr stattfinden. Ein abwechslungsreiches Programm wird geboten, dazu zählen kostenfreies Kinderschminken und ein Zuckerwattebus. Auch wird es Infostände rund um die Gesundheit und Entwicklung der jüngsten Bewohner Weimars geben. Außerdem stellen sich die Kindergärten aus der Stadt vor. Vertreten ist zudem das DRK mit Workshops zum Thema Erste Hilfe am Kind. Zum Stäbern lädt gleichfalls der Baby- und Kinderflohmarkt ein. Erneut werden zum Familientag die Willkommensbäumchen ausgegeben. Jedes Kind, das seit Oktober 2025 in Weimar geboren wurde und dort lebt, erhält einen von der Stadt gestifteten Baumsetzling. Familien, die nicht die Möglichkeit haben, ihn bei sich einzupflanzen, können den Setzling der Stadt spenden. Er wird dann an öffentlichen Orten wie Spielplätzen gepflanzt. Am Sophien- und Hufeland-Klinikum ist gestern eine neue evangelische Pflegeschule feierlich eröffnet worden. Darauf hat die Klinik aufmerksam gemacht. Mit dem eingeweihten Neubau ist es nun möglich, die Ausbildungskapazität von 75 auf 150 Plätze anzuheben. Die neue Schule bietet unter anderem ein Lernlabor, in dem realitätsnahe Pflegesituationen an Simulationspuppen trainiert werden können. Das Gebäude umfasst eine Fläche von 935 Quadratmetern auf 3 Etagen. Es schließt sich direkt an den Neubau der Tageskliniken und Institutsambulanzen am Klinikcampus an. Mit rund 5 Millionen Euro förderte das Land den Neubau. Erforderlich wurde er, da die bisherige Pflegeschule mit ihren Räumlichkeiten im Klinikum an ihre Kapazitätsgrenzen gestoßen war. Weimar wird heute und morgen zum Treffpunkt der Zahnmedizin. Wie es in einer Mitteilung heißt, werden sich mehr als 900 Teilnehmer zum Thüringer Zahnärztetag 2026 in der Weimarhalle treffen. Im Mittelpunkt des diesjährigen Kongresses steht die ästhetische Zahnmedizin. Zur Auswahl stehen 32 Vorträge und 6 Seminare, die sich unter anderem mit Füllungsmaterialien und zahngesunder Ernährung oder mit digitalen Arbeitsabläufen beschäftigen. Neben renommierten Wissenschaftlern sei die Hälfte der Referenten aus der zahnärztlichen Praxis. Gleichfalls sind mehr als 60 Unternehmen vor Ort, die neue Materialien, Geräte und digitale Anwendungen präsentieren. Adressiert ist der Zahnärztetag an alle Berufsgruppen in Praxis und Labor. Studierende der Zahnmedizin können kostenfrei am Kongress teilnehmen. Am bundesweiten Zukunftstag für historische Gärten beteiligt sich die Klassikstiftung Weimar mit 2 Parkführungen. Interessierte können sich dabei am Samstag auf die Spuren des Klimawandels im Park an der Ilm begeben. Geführt werden sie von Andreas Pahl, Erstlandschaftsarchitekt und Referent der Abteilung Gärten der Klassikstiftung. Betrachtet werden unter anderem die Auswirkungen von Dürreperioden, die dem Baumbestand zusetzen. Es wird darüber gesprochen, wie sich der Klimawandel auf die Parkpflege auswirkt. Anlässlich des Aktionstags werden Lösungsansätze zur Klimaanpassung vorgestellt. Die kostenfreien Führungen werden um 11 und 13 Uhr beginnen. Treffpunkt ist am Co-Labor vor dem Stadtschloss. Es wird um eine Online-Buchung gebeten. Alle Informationen gibt es auf der Homepage der Stiftung. Das waren die Nachrichten auf Radio Lotte Weimar mit Michael Tuscher.
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0: Ja, wir kommen zum Wetterüberblick in Weimar. Da überwiegt heute Vormittag und auch am Nachmittag der Sonnenschein bei Temperaturen von bis zu 18 Grad, also 5 bis 18 Grad. Und am Abend, da ist es in Weimar dann überwiegend leicht bewölkt. Die Temperaturen, die sind dann bei so 10 bis 15 Grad. Wir haben es jetzt 8.49 Uhr. Musikalisch gibt es jetzt noch die Beaches mit dem Lied Jocelyn.

0: 8 Uhr und 58. Wir hörten gerade die White Lies mit dem Lied Hold Back Your Love. Und ja, in wenigen Sekunden, da kommen wir dann tatsächlich auch schon zu unserem nächsten Beitrag hier bei Radio Lotte, nämlich der Tonspur. Von und mit Dennis Klostermann mit seinem Fazit der Woche. Ich bin selbst mal ganz gespannt. Ich habe diese Woche noch gar nicht reingehört, worum es eigentlich geht. Deshalb bin ich ja gespannt wie ein Flitzebogen. Um 9.30 Uhr, dann gibt es hier dann eine weitere Folge von 5 Minuten Goethe. Der wird dann wieder von der Goethe-Gesellschaft präsentiert und da bin ich auch schon mal ganz gespannt, worum es da gehen wird. 9.15 Uhr kommen die Deutschland-Nachrichten und 9.45 Uhr, da kommen, ja, genau, die Weimar-Nachrichten. Wer hätte es gedacht? Und jetzt, in der 9-Uhr-Stunde haben wir dann auch wieder ein paar schöne Künstler hier im Programm. Mama's Gun haben wir beispielsweise oder auch von wegen Lisbeth, The James Hunter Six hören wir oder auch, was haben wir noch, Manhattan Street Band und ja, also es wird auf jeden Fall nicht langweilig werden, was die Musik angeht, also zu den Beiträgen gehört natürlich auch mal ein bisschen Musik hier bei Radio Lotte und die wurde heute übrigens auch von Dennis Klostermann wieder zusammengestellt, wie er das immer am Freitag macht. So, und jetzt haben wir es 9 Uhr.
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0: Ja, ihr hört die Stadtzeit am Morgen. Noch 3 Stunden. Nee, noch 2 Stunden geht sie hier bei Radio Lotte. Hatte noch ganz kurz die alte Struktur im Kopf gehabt, aber nee, bis 11 Uhr senden wir hier live. Mein Name ist Aaron Christopher Hoffmann und genau diese beiden Stunden von 9 bis 11 bin ich noch hier. Und ja, wir hatten auch in der letzten Stunde schon einiges erlebt. Wir hatten über das Projekt Thüringen repariert gesprochen und ja, jetzt geht es auch hier weiter mit der Tonspur.
2: Tonspur. Die Platte der Woche. Bonobo. Distance in Static. Der Titel ist ziemlich abstrakt, aber Distance in Static geht für mich vor allem darum, in die Leere und in den Lärm hineinzuhören, um dort irgendeine Bedeutung zu finden. Darum in Dingen, mit denen man nicht vertraut ist, Strukturen, Klänge, Schönheiten und Ähnliches zu entdecken. Das ist die eigentliche Idee dahinter. Diese Woche in der Tonspur das 8. Album des britischen DJs und Producers Bonobo mit dem Namen Distance in Static. Während seine früheren Arbeiten noch stark vom damals in der UK-Szene dominierenden Trip-Hop geprägt sind, hat er sich über die fast 30 Jahre seiner Karriere immer wieder neu von Jazz, indischer Musik, Soul, natürlich auch Hip-Hop und allem, was ihm in die Quere gekommen ist, inspirieren lassen für seine Down-Tempo-Tracks, die irgendwo zwischen Ambience, Club-Sounds liegen, mit Live-Shows, bei denen er eine ganze Band und Vokalisten auf der Bühne hat. Im Jahre 2000 veröffentlicht Bonobo alias Simon Green auf dem in Brighton ansässigen Label True Thoughts sein erstes Album Animal Magic. Allerdings blickt er bereits damals schon auf eine Menge Erfahrungen zurück mit einigen der schillerndsten Namen der elektronischen Musik. Kaum verwunderlich also, dass sich neben vielen weiteren Interessenten auch Ninja Tunes schlussendlich erfolgreich um die Dienste des jungen Mannes bemüht hat. Animal Magic besteht vor allen Dingen durch sein stimmiges Spiel aus Live-Instrumentierung und Elektronik und erzeugt eine durchgehend angenehme und entspannte Atmosphäre. Ohne sich in übertriebenem Gefrickel zu verlieren, steuert Bonobo irgendwo zwischen Trip-Hop, Easy-Listening, Funk, Soul und natürlich Hip-Hop zielstrebig auf seine Musik Downtempo zu. Für das neue Album Distance in Static hat Bonobo einen Haufen illustre Gäste im Studio versammelt. Mit dabei sind unter anderem Arjoy Afrap, Joy Crooks, Nilüfer Yanya, Ichiko Oba und Nicole Migles. Die Musik entstand an unterschiedlichsten Orten und teilweise unter absurden Bedingungen. Ein Song zum Beispiel begann mit dem spontanen Vocal Warm-up in einem hallenden Backstage-Korridor in Wien und ein anderer entstand aus einem kleinen Gitarrenloop, den Bonobo anfänglich nur aufgenommen hat, um zu testen, ob sein Mikrofonverstärker funktioniert. Der Albumtitel Distance in Static beschreibt für Bonobo die Suche nach einem entfernten Signal im Rauschen, nach etwas, das aus der Vergangenheit, der Zukunft oder der Ferne zu ihm zurückfindet. Der Titel verbindet damit räumlich und zeitlich Distanz und passt zu einem Album, das unterschiedliche Einflüsse, Erinnerungen und Klangwelten miteinander verschränkt. Ein wesentlicher Teil des Albums wurde in Kalifornien auf Neil Youngs legendärem Broken Arrow Ranch fertiggestellt. Eine Ranch mitten im Wald, im Regen, im Winter, keine Nachbarn weit und breit. Also genau ein Ort, an dem man sich entweder vollkommen in seine Musik verlieren kann oder anfängt, mit den Bäumen zu reden. Simon Green hat bereits angekündigt, dass Distance in Static ein letztes klassisches Bonobo-Album sein könnte. Er hat zwar noch genug Songs aus den Aufnahmesessions, um eine weitere Platte herauszubringen, aber danach soll sich etwas ändern. Wie genau er künftig seine Musik darbieten möchte, hat er indes noch nicht definiert. Es geht mir vor allem darum, das Musikersein von nun an ganz neu zu definieren, wird er im Promotext zitiert. Ja, aber bis dahin erfreuen wir uns an seinem neuesten Werk und davon hören wir heute einen recht Bonobo-typischen Song, Cycles, und dazu wünsche ich viel Spaß. Ihr Dennis Klostermann.

Genau, das war sie, die aktuelle Tonspur des heutigen Tages und der Woche von und mit Dennis Klostermann. 9:09 Uhr haben wir es bei Radio Lotte. In so ein paar Minuten kommen dann auch schon die Deutschland- und Weltnachrichten in einer Übernahme natürlich wieder von Deutschlandfunk Kultur. Und wir legen in unsere neue Stunde mit Musik mit Mama's Gun und wir hören das Lied London Girls.

0: Ja, und da hört mir gerade von wegen Lisbeth. Und das werden wir nachher auch noch zu Ende hören, keine Sorge. Aber wir haben es jetzt bereits 9.15 Uhr und das bedeutet, wir kommen zu den Nachrichten aus Deutschland und aus der Welt.
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2: Der israelische Ministerpräsident Netanyahu hat bei einer Rede vor der UNO-Vollversammlung den New Yorker Bürgermeister, westliche Regierungschefs sowie Katar und die Türkei scharf angegriffen. Zuvor hatten Dutzende Diplomaten aus Protest den Saal verlassen. Der israelische Regierungschef bezeichnete sie daraufhin als moralische Feiglinge. Mit Blick auf die militärischen Auseinandersetzungen seines Landes betonte Netanyahu, Israel werde gewinnen. Die Rede galt, weniger als 5 Wochen vor den Parlamentswahlen, als Wahlkampfauftritt. Gegen Netanyahu liegt ein Haftbefehl des Internationalen Strafgerichtshofs wegen mutmaßlicher Kriegsverbrechen und Verbrechen gegen die Menschlichkeit vor. Palästinenser Präsident Abbas hatte zuvor in seiner Videoansprache Israels Politik als existenzielle Bedrohung für das palästinensische Volk verurteilt. Er verwies auf die israelische Besatzung im Westjordanland und die Lage im Gazastreifen. Die USA hatten Abbas und weiteren ranghohen palästinensischen Vertretern die Einreise zur Generalversammlung verweigert. Der chinesische Staats- und Parteichef Xi beendet heute seine 3-tägige Visite in den USA. Zum Abschluss besucht er gemeinsam mit Präsident Trump das Nationalarchiv in Washington. Dort werden unter anderem die amerikanische Unabhängigkeitserklärung und die Verfassung aufbewahrt. Im Mittelpunkt der bisherigen Gespräche standen künstliche Intelligenz und Handelsfragen. Die USA teilten mit, beide Länder hätten sich auf eine 2-monatige Aussetzung der Strafzölle verständigt. Streitpunkte bleiben der Umgang mit Iran, Russland sowie Taiwan. Xi betonte, China und die USA müssten als verantwortliche Großmächte kooperieren, um ein friedliches Zusammenleben zu ermöglichen. Vor dem Hintergrund der Debatte über Reformen fordert der Bundesverband der deutschen Industrie, Wachstum und Wettbewerbsfähigkeit zur obersten Priorität zu erklären. Zudem sollten Deutschland und Europa die Abhängigkeiten von China konsequenter zurückdrängen, so der BDI in einem Grundsatzpapier. Die Spitzenorganisation der Verbände mit ihren rund 100.000 Einzelunternehmen bekennt sich zum Umbau der Wirtschaft für den Klimaschutz, fordert aber kurzfristige Hilfen. Zu den Forderungen zählen eine Rückkehr zur Ausgabendisziplin der öffentlichen Hand und ein Festhalten an der Schuldenbremse im Grundgesetz. Die führenden Wirtschaftsforschungsinstitute hatten gestern ihre Wachstumsprognose für das laufende Jahr angehoben. Sie erwarten nach eigenen Angaben eine Zunahme des Bruttoinlandsprodukts um 1,3%. Im Frühjahr lag die Prognose noch bei 0,6%. Die Wirtschaftsforscher wiesen jedoch darauf hin, dass der Aufschwung auf einem schmalen Fundament stehe. Reformen müssten jetzt umgesetzt werden. Heute wollen Schülerinnen und Schüler erneut bundesweit auf die Straße gehen, um gegen eine mögliche Wehrpflicht zu demonstrieren. Wie die Initiative Schulstreik gegen Wehrpflicht mitteilte, sind deutschlandweit etwa 100 Demonstrationen geplant. Pressesprecher Breitner sagte der deutschen Presseagentur, man wolle so lange streiken, bis eine Wehrpflicht vom Tisch sei. Die Regeln für den neuen Wehrdienst traten im Januar in Kraft. Kern ist die verpflichtende Musterung für junge Männer ab dem Jahrgang 2008. So sollen Freiwillige für einen Ausbau der Truppe rekrutiert werden. Sollten die Zielkorridore verfehlt werden, kann der Bundestag über eine Wehrpflicht entscheiden. Die Wehrpflicht in Deutschland war 2011 ausgesetzt worden. In Kanada ist am Wochenende offenbar ein größerer Anschlag auf eine Synagoge verhindert worden. Die Polizei teilte nun Details zu dem vereitelten Attentat von Sonntag mit. Demnach näherte sich ein 29-Jähriger kurz vor Beginn der Gebete der Synagoge in Belleville in der Provinz Ontario. Dort eröffnete er laut den Ermittlern das Feuer auf eine vor dem Gebäude postierte Einsatzkraft. 2 Polizeibeamte erwiderten das Feuer. Der Schütze starb später im Krankenhaus. Krankenhaus an seinen Verletzungen. Die Synagoge war anlässlich des höchsten jüdischen Feiertags Yom Kippur voll besetzt. Der Polizeichef von Belleville sprach von einem gezielten Angriff auf die jüdische Gemeinschaft. Der Schütze habe demnach über die Mittel und ein Motiv verfügt, um möglichst viele Opfer zu treffen. Er habe die Synagoge zerstören wollen. Das Wetter. Nach Nebelauflösung zumeist sehr sonnig, im Osten und Nordosten wolkig und vereinzelt etwas Regen, Temperaturen 16 bis 25 Grad. Am Samstag in der Mitte und im Süden überwiegend freundlich, im Norden Durchzug von Wolkenfeldern und etwas Regen, 17 bis 26 Grad, am Oberrhein bis zu 29 Grad.
0: Das waren sie, die Nachrichten aus Deutschland und aus der Welt in einer Übernahme von Deutschlandfunk Kultur. 9.20 Uhr ist es, ihr hört die Stadtzeit bei Radio Lotte. Und jetzt gibt es ja nochmal von wegen Lisbeth, und zwar diesmal auch von vorne und in voller Länge.

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1: Genau, also falls ihr jetzt nicht wisst, welches Radio ihr gerade hört, ihr hört Radio Latte. Und jetzt haben wir es 9.25 Uhr. In 5 Minuten kommen wir zu unserem Beitrag der Stunde. Doch davor gibt es noch The James Hunter Six und wir hören das Lied If That Don't Tell You.

0: Es ist auf die Sekunde genau, 9.30 Uhr und wir hörten gerade das Lied Ready to Rock von Odyssey und wir sind jetzt auch ready und zwar für unseren Beitrag der Stunde. Und wir kommen jetzt wieder zu einer neuen Ausgabe von dem Podcast 5 Minuten Goethe. Die heutige Folge trägt den Titel Bedeutende Marginalien auf dem Weg zur italienischen Reise. Oder welche Rolle spielte Goethes Bibliothek für seine Schriften? Ja, die Literaturwissenschaftlerin und Literaturbloggerin Kimberly Wegner hat sich in Goethes Arbeitsbibliothek umgeschaut und weiß nicht nur, welche Notizen sich Goethe in seinen Büchern machte, sondern auch, wie er Gelesenes nutzte, um eigene Bücher zu schreiben, wie beispielsweise seine italienische Reise. Und da hören wir jetzt rein.
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6: Hallo und herzlich willkommen zu 5 Minuten Goethe. Mein Name ist Stefanie Kröger und heute sitze ich hier mit Kimberly Wegner von der Universität Bamberg. Kimberly, herzlich willkommen und schön, dass du da bist.
7: Hallo, vielen Dank für die Einladung.
6: Goethe hat in seinem Leben ja bekanntlich sehr viele Bücher gelesen. Da liegt es nahe anzunehmen, dass dies auch einen großen Einfluss auf seine eigene schriftstellerische Tätigkeit ausgeübt hat. Also Kimberly, welche Rolle spielt denn Goethes Privatbibliothek für seine eigenen Texte?
7: Eine sehr große Rolle. Denn Goethe nutzte die Bibliothek bei nahezu all seinen großen literarischen und naturwissenschaftlichen Projekten. Dabei war sie ein essentielles Arbeitsmittel. Sie war daher funktionell, vor allem eine Arbeitsbibliothek und hatte keinen repräsentativen Zweck oder bibliophilen Charakter. Der Bestand spiegelt dabei das Spektrum seiner Tätigkeiten wider. Neben Texten zur Literatur, Naturwissenschaft, Philosophie, Geschichte oder Kunst finden sich auch Reiseliteratur und Geografie im Bestand. Also genau jene Themen, die zum Beispiel für das Verfassen der italienischen Reise signifikant waren.
5: Es finden sich aber auch Bücher in Goethes Bibliothek, die man dort vielleicht eher nicht erwartet. Zum Beispiel das gemeinnützige Koch- und Wirtschaftsbuch. Und viele weitere Kochbücher. Oder die kleine Abhandlung über die Dampfküche als Beitrag zur Verbesserung des Koch- und Küchenwesens.
6: Das klingt nach einer äußerst umfangreichen Bibliothek.
7: Ja, auf jeden Fall. Im Vergleich zu den meisten anderen Bibliotheken war sie mit 8000 Bänden außergewöhnlich groß. Der Durchschnittswert einer bürgerlichen Büchersammlung von Gelehrten der Zeit lag etwa bei 2200 Bänden. Damit besaß Goethe weniger als die rund 10.000 Bände Gleims, aber deutlich mehr als Wieland, aus dessen Nachlass 4161 Titel versteigert wurden. Außerdem war sie besonders in ihrer Geschlossenheit nahezu einzigartig. Rund 90% der etwa 8000 Bände, die Goethe bis zu seinem Tod besaß, sind heute noch erhalten. Und zwar an demselben Ort, im Haus am Frauenplan in Weimar.
5: Auch ein bemerkenswerter Titel aus Goethes Bibliothek. Entdeckung vieler deutlichen Spuren der Mondbewohner, besonders eines kolossalen Kunstgebäudes derselben. Von Franz von Paula Grüthüsen. Goethe glaubte keineswegs an Männlein auf dem Mond, verteidigte aber Grüthüsen später gegenüber Spöttern.
7: Anders als viele andere Sammlungen der Zeit wurde sie nicht aufgelöst oder verkauft, sondern innerhalb der Familie weitergegeben. Dass der Literat mit den Bänden gearbeitet hat, beweisen dann wiederum Lesespuren.
6: Könntest du bitte ganz kurz erläutern, was genau man denn eigentlich unter Lesespuren versteht?
7: Lesespuren sind das, was vom Leseprozess zurückbleibt. Sei es eine Randnotiz, eine Unterstreichung, ein gedanklicher Kommentar. Und diese nonverbalen Lesespuren, also auch Unterstreichung oder Anstreichung oder eben auch verbale Lesespuren, die nennt man Marginalien, sind Ausdruck individueller Lektüre und dokumentieren nicht nur, was gelesen wurde, sondern auch, wie gelesen wurde. Selektiv, zustimmend, kritisch, kommentierend.
6: Und gibt es Lesespuren, die beispielsweise besonders typisch für Goethe selbst waren?
7: Ja, auf jeden Fall. Also typisch sind für Goethe allographe Marginalien, also zum Beispiel Kommentare am Rand, die auch am einfachsten der Provenienz Goethes zuzuordnen sind, da die Schrift mit anderen Beispielen von Goethes Handschrift abgeglichen werden kann. Bei den nonverbalen Lesespuren sind es vor allem einfache Unterstreichung. Typisch für Goethe ist da der kurze, nur eine Zeile betreffende Strich am seitlichen Rand, so wie bestimmte Kreuze.
6: Du hattest ja eingangs bereits die italienische Reise erwähnt. Lässt sich denn ein konkreter Einfluss von Goethes Privatbibliothek auf die italienische Reise nachweisen?
7: Ja, auf jeden Fall. Um ein konkretes Beispiel zu nennen, die Reiseführer von Johann Jakob Volkmann, die er bei seiner Reise dabei hatte, hatte einen großen Einfluss auf den Entstehungsprozess der italienischen Reise. So beinhalten sie viele Lesespuren. Ihre Häufigkeit überraschte mich dabei, weil Goethe normalerweise selten in seine Bücher schrieb. Vielmehr favorisierte er es, Notizen separat auf dem Papier anzufertigen. Deswegen waren sie für die Interpretation auch so bedeutsam.
5: Anscheinend hat Goethe manche Bücher, die er brauchte, nicht immer gleich gefunden. Zumindest konnte man im Juni 1815 im Weimarischen Woch 15 im

0: und Spezifika der Anstreichung festgestellt werden kann. Viele der identifizierten Lesespuren korrespondieren inhaltlich mit Passagen der italienischen Reise, die er teilweise wortwörtlich von Volkmann übernommen hat, was ein Beleg für die Gemachtheit der italienischen Reise ist und auch darlegt, dass der Reisebericht kein authentisches, während der Reise entstandenes Dokument ist, sondern nachträglich rekonstruiert und literarisiert wurde. Außerdem hat Goethe die Zeilen Volkmanns im Reiseführer dokumentiert und eigene Gedanken bzw. Informationen hinzugefügt, wodurch eine inhaltliche Auseinandersetzung mit den jeweiligen Texten erkennbar wurde. Es ist wirklich interessant, wie die Lesespuren offenbaren, wie Goethe die untersuchten Bücher las, mit welcher Intensität und aus welchen Gründen sowie Leitmotiven. So wird auch der direkte Bezug zu seinem literarischen und wissenschaftlichen Produktionszyklus sichtbar, wie eben der Prozess der Genese der italienischen Reise.
1: Liebe Kimberley, ich danke dir vielmals für das Gespräch.
0: Danke, dass ich dabei sein durfte.
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3: Kimberley Wegner arbeitete an der Otto-Friedrich-Universität Bamberg. Das Gespräch führte Stefanie Krüger.
4: Ja, und das war die liebe Katharina, die heute ihren letzten Praktikumstag hat und mir heute ein bisschen über die Schulter schaut. Danke dir. Und jetzt haben wir es hier, 9.38 Uhr. Musikalisch geht es weiter mit der Manhattan Street Band. Und wir hören Make the Road by Walking.

Ja, und für die aufmerksamen Hörer, denen ist es bestimmt aufgefallen, das war natürlich jetzt gerade nicht der Manhattan Street Band, sondern es war nochmal Odyssey und wir hörten Ready to Rock, dieses Mal aber vollständig. Doch wir haben jetzt noch ein bisschen Zeit um 9.42 Uhr, bevor die Weimar-Nachrichten kommen. Deshalb kommt jetzt noch einmal die Manhattan Street Band mit dem Lied Make the Road by Walking.

0: Es ist 9.45 Uhr, das heißt, wir kommen zu den Nachrichten aus Deutsch, aus Weimar und der Umgebung.
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2: Nächster Familientag in Weimar steht an, evangelische Pflegeschule eröffnet und Wettstreit junger Streicher erstmals im Musikgymnasium. Der nächste Familientag Weimar steht kurz bevor. Laut Ankündigung wird er kommenden Sonntag, dem 27. September, auf dem Marktplatz von 10 bis 14 Uhr stattfinden. Ein abwechslungsreiches Programm wird geboten, dazu zählen kostenfreies Kinderschminken und ein Zuckerwattebus. Auch wird es Infostände rund um die Gesundheit und Entwicklung der jüngsten Bewohner Weimars geben. Außerdem stellen sich die Kindergärten aus der Stadt vor. Vertreten ist zudem das DRK mit Workshops zum Thema Erste Hilfe am Kind. Zum Stöbern lädt gleichfalls der Baby- und Kinderflohmarkt ein. Erneut werden zum Familientag die Willkommensbäumchen ausgegeben. Jedes Kind, das seit Oktober 2025 in Weimar geboren wurde und dort lebt, erhält einen von der Stadt gestifteten Baumsetzling. Familien, die nicht die Möglichkeit haben, ihn bei sich einzupflanzen, können den Setzling der Stadt spenden. Er wird dann an öffentlichen Orten wie Spielplätzen gepflanzt. Am Sophien- und Hufeland-Klinikum ist gestern eine neue evangelische Pflegeschule feierlich eröffnet worden. Darauf hat die Klinik aufmerksam gemacht. Mit dem eingeweihten Neubau ist es nun möglich, die Ausbildungskapazität von 75 auf 150 Plätze anzuheben. Die neue Schule bietet unter anderem ein Lernlabor, in dem realitätsnahe Pflegesituationen an Simulationspuppen trainiert werden können. Das Gebäude umfasst eine Fläche von 935 Quadratmetern auf 3 Etagen. Es schließt sich direkt an den Neubau der Tageskliniken und Institutsambulanzen am Klinikcampus an. Mit rund 5 Millionen Euro förderte das Land den Neubau. Erforderlich wurde er, da die bisherige Pflegeschule mit ihren Räumlichkeiten im Klinikum an ihre Kapazitätsgrenzen gestoßen war. Mit einem Eröffnungskonzert startet heute Abend im Musikgymnasium Schloss Belvedere der Kontakt-Junior-Wettbewerb. Das Gymnasium ist erstmals Gastgeber des Wettstreits. Der Verein Kontakt-Junior lädt junge Streicherinnen und Streicher aus der ganzen Bundesrepublik ein, um vor einer Fachjury zu spielen. Anstelle von Preisgeld können die besten Teilnehmenden für ein Jahr kostenfrei ein kleines Masterinstrument mit nach Hause nehmen. Geigenbauer aus ganz Europa haben sich in dem Verein zusammengeschlossen. Sie bauen hochwertige kleine Geigen, Bratschen und Celli für Kinder, die noch nicht auf einem Instrument in normaler Größe spielen können. Beim Eröffnungskonzert ab 18 Uhr im großen Saal des Musikgymnasiums treten junge Musiker auf, die früher Preisträger des Wettbewerbs waren. Mitglieder der Jury stellen außerdem die in diesem Jahr zu vergebenen Instrumente vor. Der Eintritt ist frei. An diesem Wochenende finden dann im selben Saal die öffentlichen Wettbewerbsrunden statt. Weimar wird heute und morgen zum Treffpunkt der Zahnmedizin. Wie es in einer Mitteilung heißt, werden sich mehr als 900 Teilnehmer zum Thüringer Zahnärztetag 2026 in der Weimar Halle treffen. Im Mittelpunkt des diesjährigen Kongresses steht die ästhetische Zahnmedizin. Zur Auswahl stehen 32 Vorträge und 6 Seminare, die sich unter anderem mit Füllungsmaterialien und zahngesunder Ernährung oder mit digitalen Arbeitsabläufen beschäftigen. Neben renommierten Wissenschaftlern sei die Hälfte der Referenten aus der zahnärztlichen Praxis. Gleichfalls sind mehr als 60 Unternehmen vor Ort, die neue Materialien, Geräte und digitale Anwendungen in einer Ausstellung präsentieren. Adressiert ist der Zahnärztetag an alle Berufsgruppen in Praxis und Labor. Studierende der Zahnmedizin können kostenfrei am Kongress teilnehmen. Am bundesweiten Zukunftstag für historische Gärten beteiligt sich die Klassikstiftung Weimar mit zwei Parkführungen. Interessierte können sich dabei am Samstag auf die Spuren des Klimawandels im Park an der Ilm begeben. Geführt werden sie von Andreas Pahl, er ist Landschaftsarchitekt und Referent der Abteilung Gärten der Klassikstiftung. Betrachtet werden unter anderem die Auswirkungen von Dürreperioden, die dem Baumbestand zusetzen. Es wird darüber gesprochen, wie sich der Klimawandel auf die Parkpflege auswirkt. Anlässlich des Aktionstags werden Lösungsansätze zur Klimaanpassung vorgestellt. Die kostenfreien Führungen werden um 11 und 13 Uhr beginnen. Treffpunkt ist am Co-Labor vor dem Stadtschloss. Es wird um eine Online-Buchung gebeten. Alle Informationen gibt es auf der Homepage der Stiftung. Das waren die Nachrichten auf Radio Lotte Weimar mit Michael Tuscher.
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0: Ja, wir kommen zum Wetterüberblick für den heutigen Freitag. Heute schreiben wir den 25. September und in Weimar da überwiegt vormittags und auch am Nachmittag der Sonnenschein bei Temperaturen von 5 bis 18 Grad. Am Abend ist es dann in Weimar teilweise bewölkt bei Temperaturen von 10 bis 15 Grad. Es ist jetzt 9.51 Uhr und wir hören weiter Musik.

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3: Genau, und ich habe diesen Jingle nicht ganz ohne Grund gespielt, weil ich heute die Freude haben werde, zu Maybe Bob zu gehen. Die treten heute in Eisenach auf mit der Thüringen Philharmonie Gotha Eisenach. Und ich möchte nicht so viel versprechen, aber oder nicht, noch nicht so viel verraten, aber es wird nächste Woche hier dann am Dienstag um 10.30 Uhr bei Radio Lotte einen Bericht zu diesem Konzert geben, inklusive eines Interviews, das ich mit den Jungs führen werde. Da freue ich mich schon sehr drauf. Und ja, jetzt haben wir es auch schon 9.59 Uhr. Es wird also Zeit für
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3: Ja, und es ist Punkt 10 Uhr. Ihr hört die Stadtzeit am Morgen. Mein Name ist Aaron Christopher Hoffmann. Und wir werden noch die nächste Stunde miteinander verbringen bis 11 Uhr. Und jetzt kommen wir um 10 Uhr zu dem ersten Beitrag der Stunde. Wir haben nämlich in dieser Stunde zwei. Das eine ist der Wochenendticker mit Dennis Klostermann. Der kommt ja jeden Freitag um jetzt diese Uhrzeit mit den wo er uns ein paar Veranstaltungstipps herausgesucht hat. Und dann gibt es um 10.30 Uhr natürlich wieder den DNT-Ticker mit Lena Räther vom Deutschen Nationaltheater. Und ja, da gibt es Neues aus eben jenem genannten Theater. Und jetzt um 10 Uhr würde ich sagen, Bühne frei für Dennis Klostermann.
5: Der Wochenendticker. Hello folks, mein Name ist Dennis Klostermann und ich guck mal mit euch aufs Wochenende, was los ist. Und es ist viel los, kann ich schon mal sagen. Es wird heute ein bisschen dauern. Also, ich fange gleich mal an mit der Mehlhose am Freitag, also heute Abend. Mama's Gun, großes Kino, englische. Soul Band, Modern Soul, so ein bisschen auch Yachtrock-artig. Ich glaube, es ist schon ausverkauft, aber ihr könnt mal gucken, wenn ihr da noch Karten bekommt, vielleicht mal sehen. Mamas Gans, freue ich mich tierisch drauf. So hören die sich an.

Ganz anders geht's im From Hell zu. Da ist nämlich Schwarzer Freitag. Da muss ich, glaube ich, auch unbedingt mal hin. Da ist das ganze IBM, Darkwave und so weiter am Start. Ja, Schwarzer Freitag im From Hell heute Abend. Im Kulturzentrum Engelsburg wird heute Gwen Doline spielen. Ich weiß gar nicht, wo die herkommt. Auf jeden Fall ist das so ganz aparter Indie-Rock mit einer Sängerin, Gwen. Und weil ich jetzt gar nicht so sehr viel weiß, kann ich was dazu spielen. So hört sich Gwen Doline an heute Abend in der Engelsburg.

Ich bin schon in Weimar. Heute Abend ist auch Kleidertausch im Mon Ami. Also die ganzen Sachen rausgewühlt, was man nicht mehr braucht, um Platz zu machen für Sachen, die man neu wieder mitbringt. Im Kasseturm wird es okay Karaoke geben. Ein Karaokeabend im Keller, gehe ich mal davon aus. Die ganze Woche ist schon in der Senderhalle, nicht die ganze Woche, ab Donnerstag bis Sonntag, ist internationaler Meisterkurs mit Thomas Quasthoff. Ich glaube, das geht schon eine Weile und da werden junge Leute gesangstechnisch geschult. Und am Sonntag, kann ich schon mal sagen, ist das Abschlusskonzert. Aber sage ich nachher nochmal getrennt davon. Im Maschas ist Jazz-Session mit dem Duo X. Und das ist Alex Hübner an der Gitarre und Max Landsberg an der Klarinette im Maschas. Und im Smugglers Pub, da ist, ich glaube, der feiert gerade Jubiläum schon seit einiger Zeit. Und da wird am Freitag Golden Finch spielen. Das ist Alternative Rock aus, oh, weiß ich gar nicht, wo kommen die her? Keine Ahnung, sind die nicht sogar von hier? Golden Finn auf jeden Fall. Und danach wird ein bisschen DJ Tony auflegen im Smugglers Pub. Schöne Sache. So, ich bin schon beim Samstag. Am Samstag im From Hell wird's Black Metal geben. Natürlich, was sonst? Dort wird spielen Graven, Cold Earth, Seeds of Hate, Stagian Temple. Puh. Black Metal im From Hell. Im HSD, im Haus der Gewerkschaft, wird sich ein alter Bekannter an, oder kündigt sich ein alter Bekannter an, und zwar Keimzeit wird spielen im Museumskeller in Erfurt. Kling, klang, du und ich. Gleich daneben im Museumskeller wird The Dynamite Days spielen und die sind auf der Fist of Simpy Tour. Das ist Blues und die sind auch hoch dekoriert. German Blues Award, eine Nomination sogar. Also Blues Rock Quartett mit einem äußerst talentierten Frontmann. Davon gehe ich doch mal aus. Also für die Blues-Freunde, The Diamond Days im Museumskeller. Und im Zentralcafé wird am Samstag Schiller auftauchen. Schiller ist eben nicht der Elektrotyp und schon gar nicht der Dichter, der immer vergammelte Äpfel gegessen hat, sondern Schiller mit Aha am Ende ist ein Rapper und ja, der spielt, wie gesagt, Zentralcafé. Ich kenne ihn nicht, aber ihr könnt ihn kennenlernen, wenn er dahin geht, und so hört er sich an.

Im Ilvers in Erfurt wird The Tips spielen. The Tips. Wer mit Subline und den Long Beach Dub Allstars und den Red Hot Chili Pepper was anfangen kann, wird auch diese Band lieben. Aha! Ja, The Tips machen Reggae, Punk, Rock und Soul. Das hört sich doch gut an. Viel Spaß damit. Im Stadtgarten in Erfurt wird Roter Sand spielen. Und das ist eine Elektroband aus Gelsenkirchen um den Sänger Raskalnikov. Also die kommen aus der Band The Fair Sex, die kennen wir noch ganz gut. Und ja, und beide sind DJs, Produzenten, bla bla bla. Auf jeden Fall Industrial Pop, Progressive Trance, Techno Pop und Klassik. Wow, Roter Sand im Stadtgarten. So hören sie sich an.

Im Kalif Storch wird Comarium sein. Das ist eine Haus- und Techno-Veranstaltung, also zum Abzappeln sehr, sehr gut geeignet. Diverse DJs, Christine Velvet, Multifun und Jetski werden dort auflegen. Im Kassa in Jena wird auch aufgelegt, Überschall, und die DJs sind Line C, Fustank, Zenetic, Inspekta Rub und Muse oder Musee. Überschall, auch Techno. Im Fair Resort in Jena wird Thomas Anders auftreten. Ich spare mir da mal jede Meinung dazu. Viel Spaß bei Thomas Anders im Fair Resort. Im F-House wird Four Imaginary Boys spielen. Das ist eine Band und eine der gefragtesten Cure Tribute Bands. Also wer mal so ein bisschen einen Eindruck von Cure bekommen möchte, kann ins F-House gehen und so ein bisschen nostalgisch in Erinnerung schwelgen mit Four Imaginary Boys. Im Café Wagner wird die Death Row Show auftauchen. Death Row ist ein Label für die härtere Musik und dementsprechend kommt Black Metal aus Frankreich, Mourir und Infernet. Ich weiß gar nicht, hätte ich das jetzt französisch aussprechen müssen? Mourir und Infernet? Ich weiß es nicht, ich lasse es auch lieber. Also Black Metal aus Frankreich im Café Wagner, da wird es ordentlich scheppern. The Chambers, und da bin ich schon in Weimar. Das ist in der Jakobskirche in Weimar. Und was ist das denn? Ein Klassikkonzert mit einem Weltklasse-Orchester. Das Ganze wird von dem Meister-Violinist Artyom Konofov geleitet. Und da werden Originalwerke wie Hits aus Film- und Popmusik im Arrangement eines Kammerensembles. The Chambers in der Jakobskirche. Das hört sich sehr spannend an. Also das wird bestimmt lustig. Im Mon Ami wird Nathan Ott spielen. Soundtrack to a Coup d'État. Nathan Ott ist ein Drummer, der Räume schafft, klangmalerisch fein und schattierte Szenerien für seine Mitspieler kreiert und es dabei versteht, die Musik mit eleganter Subtilität zu lenken. Also ein Schlagzeuger. Und dazu wird wohl ein Film gezeigt. Sehe ich das richtig? Ja, wenn das interessiert, guckt mal ins Programm. Mir wird es jetzt nicht ganz klar. Aber ich glaube, beide Sachen hängen zusammen. Es wird eine Filmvorführung geben von Soundcheck to a Coup d'État und Nathan Ott wird abends im Mon Ami spielen. Und das, wie gesagt, ist ein Schlagzeuger. So, jetzt habe ich es aber. Im Kasseturm ist Hausgemacht, exquisite Tanzveranstaltung mit Matthew Black. Und davor ist Comedy Flash. Im Smugglers Pub geht es feiern weiter. Iul spielt. Wie schön. Lokalheroen aus Weimar. Jawohl. New Wave, Synthpop und Postpunk mit Iul. Und danach ist Aftershow mit SR 303. So, und jetzt bin ich schon beim Sonntag. Am Sonntag im Travo, meiner Ansicht nach. Ja, hier steht's. Travo. Andromeda Mega Express Orchestra. Die habe ich schon live gesehen und bin jedes Mal überrascht, dass so viele Leute in so einen kleinen Raum reinpassen. Ich glaube, das sind um die 27 Musiker. Das ist ein Jazz-Ensemble. Und die touren durch die gesamte Welt. Und es ist wirklich atemberaubend gut. Es ist richtig, macht richtig Spaß. Ein buntes Spektrum von Jazz, traditionellen Musikstilen aus aller Welt, Avantgarde, Independent und Elektronika. Absolute Empfehlung. Wie gesagt, habe ich schon live gesehen. Andromeda Mega Express Orchestra am Sonntag. So hören die sich an.

So, und wer die Chambers in der Jakobskirche verpasst hat, der kann die am Sonntag nochmal in der Kaufmannskirche in Erfurt erleben. Im Museumskeller am Sonntag ist Simon und Jan. Das ist verlegt vom 9.9.26. Das ist ausgefallen. Und jetzt könnt ihr am Sonntag, wie gesagt, zum Museumskeller gehen und euch dort nochmal ein bisschen das anhören. Am Sonntag ist auch im Kalif Storch Lotte, wenn du tanzen willst, Tour. Das ist auch sehr, sehr erfrischende junge Dame. Und wer will nicht tanzen? Lotte, ich spiele sie mal an im Kalif Storch am Sonntag. So, und wie schon angekündigt, ist am Sonntag 19 Uhr das Abschlusskonzert der internationalen oder des internationalen Meisterkurses von Thomas Quasthoff. Und der Abend steht unter dem Titel Der du von dem Himmel bist. Das Ganze ist im Sendesaal oben auf dem Berg anlässlich der Achava-Festspiele. Das wollte ich noch an der Stelle gesagt haben. Ja, das waren die Veranstaltungstipps. Es ist, wie gesagt, viel, viel los. Und ich spiele zum Ende noch ein bisschen Lotte, schon weil sie so einen schönen Namen hat. Das war's vom Dennis. Ich sehe euch irgendwo. Macht was. Bis dann. Ciao, der Dennis.

Das war Lotte mit Wenn du tanzen möchtest, wenn du tanzen willst. Und ja, das war der Wochenendticker mit Dennis Klostermann. Ja, und das Lied hörten wir jetzt noch im Anschluss. Hat, wie ich finde, auch einen sehr guten tanzbaren Rhythmus. Ich will mich jetzt nicht festlegen, aber es müssten doch so um die 118, 19 BPM sein. Also kann man machen. So, 10.18 Uhr haben wir es und in 12 Minuten geht es hier auch direkt weiter mit dem nächsten Beitrag, mit dem DNT-Ticker. Doch davor gibt es noch ein bisschen Musik und was kommt, lasst euch überraschen.

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2: 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Ja, jetzt haben wir es 10:23 Uhr und jetzt hören wir die Turnstiles mit Sein Stars.

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2: Genau, wir öffnen jetzt den Vorhang und zwar zum DNT-Ticker um 10.32 Uhr und da ist wieder die liebe Lena wieder im Studio. Grüß dich.
3: Ja, guten Morgen. Schön, wieder da zu sein. Ja. Und ich habe auch wieder so einiges auf dem Zettel. Als erstes steht bei mir kurzer Rückblick auf die gestrige Premiere. Es war schon wieder soweit. Wir sind noch gar nicht so lange in der Spielzeit drin und es war schon wieder die dritte Premiere. Wahnsinn, es geht so schnell. Ja, Schlag auf Schlag. Genau, Utopie Bauhaus kam gestern zur Uraufführung. Also das ist wirklich ein ganz neues Stück, was da gestern in der Redoute zum allerersten Mal gezeigt wurde, geschrieben von Caroline Milner, die auch dann noch Regie geführt hat. Also wirklich ein Multitalent, die Caro. Ja, Utopie Bauhaus verrät schon so ein bisschen, worum es geht, nämlich um das Thema Bauhaus. Das ist ja hier in Weimar wirklich allgegenwärtig und Caroline Milner hat sich eben ja so ein bisschen angeguckt, wie war das damals, als diese Schule eröffnet wurde, 1919, was waren da so die Denkweisen, Träume, Zweifel, also einfach, was war damals bei den Leuten los, bei den Meistern und auch bei den Schülerinnen und Schülern. Ja, genau. Und da hat sie sich aber, hat sie so einen kleinen Kniff angewendet und nicht die, ich sag mal, die Koryphäen genommen, wie Gropius und so weiter, sondern hat wirklich so in die zweite Riege geguckt. Also die unbekannteren Namen da so ein bisschen nach vorne gestellt. Gunther Stölzel, Anni und Jupp Albers zum Beispiel. Also so Schülerinnen und Schüler, die ja erstmal nicht so bekannt waren und dann vielleicht später ihren großen Durchbruch hatten. Die hat sie ja zu den Hauptfiguren sozusagen gemacht und ja erzählt so ein bisschen anhand deren Lebensgeschichte, was damals so ja in deren Köpfen vorgegangen ist, sein könnte. Das Ganze ist nämlich ja so ein doku-fiktionales Theater. Also es hat natürlich, wie wir hören, reale Personen, die, auf denen die Figuren beruhen. Aber was die da jetzt genau unter sich da besprochen haben, das ist natürlich so ein bisschen der Fiktion da entlehnt, aber hat natürlich da einen wahren Hintergrund, was da damals alles so passiert ist. Ja, und das ist wirklich eine ganz spannende Mischung geworden aus Doku und Fiktion. Also man lernt wirklich viel über die damalige Zeit und über das Bauhaus und kann sich auch total in die Figuren hineinversetzen. Ja, und es werden eben auch deren Beziehungen aufgezeigt, Liebesbeziehungen, Freundschaften. Und das ist ja sehr, sehr berührend und abwechslungsreich und teilweise auch poetisch. Also da ist ganz viel drin in diesem Abend. Und ja, ich glaube, er ist gut beim Publikum angekommen. Wir haben danach wirklich viele begeisterte Stimmen gehört. Und ja, ab jetzt regelmäßig in der Redoute zu sehen, Utopie Bauhaus. Diese Uraufführung von Caroline Milner, Umbruchszeiten einer Freundschaft, ist da der klangvolle Untertitel.
2: Klingt spannend.
3: Ja, auf jeden Fall. Ja, das war der kurze Rückblick. Dann schauen wir nach vorne, also auf heute und das Wochenende. Denn auch heute geht es bei uns im Großen Haus wieder ja wirklich klangvoll und schwungvoll weiter, denn Kiss Me Kate steht mal wieder auf dem Programm. Ja, wer das noch nicht kennt, der sollte da auf jeden Fall noch hingehen, zum Beispiel heute Abend um 19.30 Uhr. Da gibt es diesen Musical-Klassiker von Cole Porter mal wieder im Großen Haus. Mit wirklich, ja, ganz tollen, schwungvollen Choreos und einfach toller Musik und vielen Ohrwürmern. Also, wer Bock hat auf ein richtig cooles Musical, der ist da auf jeden Fall richtig.
2: Lohnt sich.
3: Ja, genau. Und auch morgen bleiben wir musikalisch. Eigentlich, ja, wir bleiben eigentlich fast das ganze Wochenende musikalisch. Morgen haben wir nämlich die Wiederaufnahme von Heute Nacht oder Nie. Das heißt, die Comedian Harmonists kehren zurück ins Große Haus. Morgen Abend 20 Uhr, da gibt es auch noch Karten. Also wer Lust hat, ja, in den Erinnerungen zu schwelgen und die größten Hits dieser tollen Truppe nochmal zu hören. Mein kleiner grüner Kaktus, ein Freund, ein guter Freund, Veronika Lenz ist da, ist natürlich alles mit dabei, die ganzen Klassiker und noch viele weitere mehr. Also man taucht wirklich ein in diese damalige Zeit von den Comedian Harmonists, macht sehr viel Spaß. Mhm. Empfehlung, morgen Abend Wiederaufnahme, 20 Uhr im Großen Haus. Ja, und ich habe ja schon gesagt, wir sind musikalisch unterwegs, das gilt auch für den Sonntag, denn da haben wir noch ein ganz besonderes Konzert, was ansteht. Das erste Sinfoniekonzert haben wir ja schon gehabt, das ist schon durch, aber wir haben jetzt noch ein kleines Ensemblekonzert mit unseren Blechbläserinnen und Blechbläsern von der Staatskapelle. Die spielen quasi ein Einzelkonzert zusammen mit ihrem, mit unserem Artist in Residence. Die Staatskapelle hat ja immer pro Saison einen Artist in Residence, der ja mehrere Konzerte spielt und so ein bisschen ja, Impulse ins Orchester gibt. Und das ist in dieser Saison nämlich Matthias Höfs. Das ist ein sehr, sehr bekannter und toller Trompeter. Also der ist wirklich ja, wahnsinnig toll, wahnsinnig sympathisch und wahnsinnig toll, wahnsinnig.

0: Ausstellung Verdi, also wirklich für jeden Geschmack was dabei. Einmal quer durch die Musikliteratur sozusagen. Mhm. Und dann, ja, eben wie gesagt mit Matthias Höfs, unserem Artist in Residence. Und das Besondere ist, dass wir am Sonntag dann auch noch so einen kleinen Nachklang machen werden. Also wir öffnen dann noch das Foyer, also da kann man gerne noch vorbeikommen und dann ja den Artist in Residence noch mal ein bisschen persönlich kennenlernen. Da gibt es noch so ein kurzes Gespräch mit unserem Dramaturgen Sören Sabeck, wo ja sich Matthias Höfs auch noch mal ein bisschen persönlicher vorstellen wird. Und ja, genau, wir freuen uns drauf, ihn kennenzulernen und wir freuen uns auf dieses tolle Blechbläserkonzert Brass in Motion jetzt am Sonntag um 18 Uhr im Großen Haus. Unbedingt rumkommen, da gibt es auch noch Tickets. Genau. Cool. Und dann sind wir schon in der nächsten Woche, wo wir am nächsten Dienstag eine ja, etwas besonderere Veranstaltung haben, nämlich eine szenische Lesung von Monika Maron. Arthur Lanz steht da an. Mhm. Das ist wohl eines der ja, kontrovers diskutiertesten Bücher der letzten Jahre, habe ich gehört. Es geht nämlich um einen Mann, der ja, seinen verloren gegangenen Hund rettet aus einem Rapsfeld und dann ja, der Meinung ist, dass das wohl das Heldenhafteste war, was er je getan hat und wahrscheinlich auch je tun wird in seinem ganzen Leben. Ja, und das ist, da blickt Monika Maron so ein bisschen ja, hinter die Geschichte und ja, guckt so ein bisschen auf die Gesellschaft. Wie heldenhaft ist sie wirklich? Wie verweichtlicht? Wie korrekt? Mhm. Also sehr, sehr spannende Gesellschaftsstudie, die ja in einer szenischen Lesung jetzt am Dienstag um 20 Uhr ins Foyer kommt. Es lesen Nadja Robinet und Katharina Hackhausen. Genau. Und ja, dann haben wir nächste Woche auch noch am Mittwoch haben wir eine U25 Preview. Das ist ja unser neues Format für alle Leute, die unter 25 Jahre alt sind. Die können schon mal in unsere neuen Premieren reinschnuppern, kostenfrei, kriegen dann einen kostenfreien Probeneinblick. Das eben jetzt wieder am nächsten Mittwoch um 18 Uhr, dann zu Faust 2, denn das steht ja dann auch nächste Woche, da steht ja schon nächste Woche die Premiere wieder an. Es geht wirklich wahnsinnig schnell. Die ja. Premiere von Faust 2 dann am 3.10. Aber bis es da soweit ist, da geht ja der Oktober noch los, mitten in der Woche quasi. Und da haben wir noch am nächsten Donnerstag einen wunderschönen Liederabend von ja, den bekanntesten Liedern von Otto Reuter, die da, ja, die da der Ivo Zöllner mit seinem Akkordeon zu Gehör bringen wird im Foyer. Also da sind die bekanntesten Stücke natürlich mit dabei. Sowas wie Der Überzieher, Der Blusenkauf, In 50 Jahren ist alles vorbei und so weiter. Aber auch so ein paar unbekanntere Songs von dem Otto Reuter. Mhm. Die bringt er da zu Gehör am nächsten Donnerstag um 20 Uhr im Foyer. Ja, und dann sind wir schon Anfang Oktober und dann steht schon unser, ja, unser nächstes Equinoctium vor der Tür, unser großes Theaterfestival am DNT.
1: Was, ist mal wieder soweit.
0: Ja, es ist mal wieder soweit. Es ist ja nur zweimal im Jahr, aber es geht dann doch immer ja. wieder schneller und dann steht es schon wieder vor der Tür.
1: Genau.
0: Es ist schon unser drittes jetzt mittlerweile. Wir ja, sind schon beim dritten Equinoctium angekommen, diesmal unter dem Motto Gemeinschaft leben. Und da werden wir vom 2. bis zum 4. Oktober ja, die unterschiedlichsten Produktionen und Veranstaltungen erleben, die sich mit diesem Motto irgendwie auseinandersetzen. Und ich habe es schon gesagt, am 3.10. haben wir die Faust 2 Premiere, die da Teil ist vom Equinoctium. Da freuen wir uns sehr drauf, weil der Stas Tsiurkov da inszeniert. Das ist ein sehr spannender ukrainischer Regisseur. Der wird da ja, diesen Monumentalabend sehr, sehr heutig auf die Bühne bringen. Da freuen wir uns sehr drauf. Und dann haben wir auch noch am 2. Oktober haben wir noch eine weitere Premiere, nämlich eine, ja, eine Jugendoper. Als wir nicht wussten, wer wir waren, kommt da auf die Studiobühne, also die zweite Premiere im Rahmen des Equinoctiums. Das ist wirklich ja, eine ganz berührende Geschichte. Es geht um eine ja, generationsübergreifende Freundschaft zwischen Jung und Alt. Thema Demenz spielt auch mit rein. Also das wird sicherlich sehr berührend auf der Studiobühne. Als wir nicht wussten, wer wir waren. Ein ja, Musiktheater von Mischa Djiovic und Jan Sobri. Da freuen wir uns auch drauf, ja, auf diese beiden Premieren und überhaupt auf das ganze Equinoctium, was wie gesagt vom 2. bis 4. Oktober stattfindet. Und noch ein bisschen mehr dazu nächste Woche.
1: Genau, wollte ich gerade sagen, du bist ja nächste Woche beim 2. Jahr auch nochmal hier.
0: Genau.
1: Und ja, da gibt es weitere Infos. Für heute, Lena, recht herzlichen Dank dir.
0: Ja, sehr gerne.
1: Ach, finde ich wunderschön, dass es jetzt wieder live alles funktioniert. Und wir hören uns nächste Woche.
0: Bis dahin.
1: So, ja, 10.41 Uhr und musikalisch werde ich uns auch gleich auch sagen, was wir hier hören. Wir hören Tame Impala mit dem Lied Dracula.

Ja, es ist der 10:45 Uhr. Wir hörten gerade Dracula von Tame Impala. Und da würde ich doch jetzt einfach mal behaupten, dass wir hier auch gleich zu den Nachrichten aus Weimar und der Umgebung kommen. Wenn ich sie denn finden würde, das ist momentan noch ein klitzekleines bisschen spannend, aber wir kriegen das hin. Es wird wahrscheinlich so sein, dass wir noch ein Lied hören und ich organisiere dann die Nachrichten.

0: Ja, es gibt gute Nachrichten, also beziehungsweise habe ich die Nachrichten gefunden, deshalb kommen sie jetzt.
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2: Nächster Familientag in Weimar steht an. Evangelische Pflegeschule eröffnet und diesjähriger Thüringer Zahnärztetag in Weimar. Der nächste Familientag Weimar steht kurz bevor. Laut Ankündigung wird er kommenden Sonntag, dem 27. September, auf dem Marktplatz von 10 bis 14 Uhr stattfinden. Ein abwechslungsreiches Programm wird geboten, der zu zählen kostenfreies Kinderschminken und ein Zuckerwattebus. Auch wird es Infostände rund um die Gesundheit und Entwicklung der jüngsten Bewohner Weimars geben. Außerdem stellen sich die Kindergärten aus der Stadt vor. Vertreten ist zudem das DRK mit Workshops zum Thema Erste Hilfe am Kind. Zum Stäbern lädt gleichfalls der Baby- und Kinderflohmarkt ein. Erneut werden zum Familientag die Willkommensbäumchen ausgegeben. Jedes Kind, das seit Oktober 2025 in Weimar geboren wurde und dort lebt, erhält einen von der Stadt gestifteten Baumsetzling. Familien, die nicht die Möglichkeit haben, ihn bei sich einzupflanzen, können den Setzling der Stadt spenden. Er wird dann an öffentlichen Orten wie Spielplätzen gepflanzt. Am Sophien- und Hufeland-Klinikum ist gestern eine neue evangelische Pflegeschule feierlich eröffnet worden. Darauf hat die Klinik aufmerksam gemacht. Mit dem eingeweihten Neubau ist es nun möglich, die Ausbildungskapazität von 75 auf 150 Plätze anzuheben. Die neue Schule bietet unter anderem ein Lernlabor, in dem realitätsnahe Pflegesituationen an Simulationspuppen trainiert werden können. Das Gebäude umfasst eine Fläche von 935 Quadratmetern auf 3 Etagen. Es schließt sich direkt an den Neubau der Tageskliniken und Institutsambulanzen am Klinikcampus an. Mit rund 5 Millionen Euro förderte das Land den Neubau. Erforderlich wurde er, da die bisherige Pflegeschule mit ihren Räumlichkeiten im Klinikum an ihre Kapazitätsgrenzen gestoßen war. Weimar wird heute und morgen zum Treffpunkt der Zahnmedizin. Wie es in einer Mitteilung heißt, werden sich mehr als 900 Teilnehmer zum Thüringer Zahnärztetag 2026 in der Weimarhalle treffen. Im Mittelpunkt des diesjährigen Kongresses steht die ästhetische Zahnmedizin. Zur Auswahl stehen 32 Vorträge und 6 Seminare, die sich unter anderem mit Füllungsmaterialien und zahngesunder Ernährung oder mit digitalen Arbeitsabläufen beschäftigen. Neben renommierten Wissenschaftlern sei die Hälfte der Referenten aus der zahnärztlichen Praxis. Gleichfalls sind mehr als 60 Unternehmen vor Ort, die neue Materialien, Geräte und digitale Anwendungen präsentieren. Adressiert ist der Zahnärztetag an alle Berufsgruppen in Praxis und Labor. Studierende der Zahnmedizin können kostenfrei am Kongress teilnehmen. Am bundesweiten Zukunftstag für historische Gärten beteiligt sich die Klassikstiftung Weimar mit 2 Parkführungen. Interessierte können sich dabei am Samstag auf die Spuren des Klimawandels im Park an der Ilm begeben. Geführt werden sie von Andreas Pahl, Erstlandschaftsarchitekt und Referent der Abteilung Gärten der Klassikstiftung. Betrachtet werden unter anderem die Auswirkungen von Dürreperioden, die dem Baumbestand zusetzen. Es wird darüber gesprochen, wie sich der Klimawandel auf die Parkpflege auswirkt. Anlässlich des Aktionstags werden Lösungsansätze zur Klimaanpassung vorgestellt. Die kostenfreien Führungen werden um 11 und 13 Uhr beginnen. Treffpunkt ist am Co-Labor vor dem Stadtschloss. Es wird um eine Online-Buchung gebeten. Alle Informationen gibt es auf der Homepage der Stiftung. Das waren die Nachrichten auf Radio Lotte Weimar mit Michael Tuscher.
1: Das Wetter.
3: In Weimar überwiegt vormittags und auch am Nachmittag der Sonnenschein bei Temperaturen von 5 bis 18 Grad. Am Abend ist es in Weimar überwiegend leicht bewölkt, bei Temperaturen von 10 bis 15. In der Nacht ist es überwiegend klar, bei einer Temperatur von 7 Grad. Soweit das Radio Lotte Wetter.
0: Genau, und jetzt haben wir es hier auch 10.52 Uhr in 8 Minuten. Da ist die Stadtzeit tatsächlich auch schon wieder vorüber. Ich bin immer erstaunt, wie schnell die Zeit davor geht. Aber wir haben natürlich noch ein kleines bisschen Musik.

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1: Ja, das war sie, die Stadtzeit am Morgen, das Vormittagsmagazin bei Radio Lotte Weimar zu hören im Radio auf der 106,6 Megahertz, sowie natürlich auch bei uns im Internet Livestream auf radiolotte.de am heutigen Freitag. Heute ist der 25. September 2026.
2: In der Redaktion arbeiten heute für euch Tom Jeske, Dennis Klostermann, Emma Ludwig, Katharina Horewitsch, Michael Tuscher, Aaron Christopher Hofmann, Felix Goldberg und Lukas Bob. In der Musikredaktion Dennis Klostermann und in der Moderation Lukas Bob und Aaron Christopher Hofmann.
1: Ja, und jetzt auch die letzten beiden Stunden Katharina Horewitsch. Genau, diese Sendung, die ist eine Produktion und zwar von keinem geringeren als Radio Lotte Weimar. Zu finden sind wir auf dem Goetheplatz Nr. 12. Telefonisch sind wir unter der 40.000 erreichbar und per Mail an könnt ihr uns gerne Mails schreiben an redaktion@radiolotte.de. Außerdem sind wir auch bei Insta und Facebook zu finden und dort auf unseren Social Media Kanälen. Da werdet ihr mal umfassend informiert, was da gerade bei uns so alles so abgeht und los ist. Ja, um 15 Uhr hört ihr hier die Stadtzeit am Nachmittag mit auch einigen Highlights von eben, also von den letzten beiden Stunden. Und um 18 Uhr gibt es dann die Stadtzeit am Abend. Ja, und die Radio Lotte Redaktion, die verabschiedet sich nun von euch. Wir wünschen euch ein optimalistisches Wochenende. Und ich habe ja vorhin schon gesagt, wenn ihr wollt, schaltet doch einfach mal auch währenddessen mal Radio Lotte ein. Und lasst euch überraschen, was da so kommt. Ansonsten kommt hier montags wieder um 7 Uhr die Stadtzeit am Morgen. Und da gibt es wieder alle wichtigen Informationen. Und wir verabschieden uns auch vom Mikrofon. Es war mir eine große Freude zu moderieren und auch mit dir, Katharina. Ich hoffe, hat dir auch gefallen.
2: War super.
1: Ja, schön. Und in diesem Sinne ein schönes Wochenende und bis spätestens nächsten Freitag.

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der Wochenendticker. Hello folks, mein Name ist Dennis Klostermann und ich guck mal mit euch aufs Wochenende, was los ist. Und es ist viel los, kann ich schon mal sagen. Es wird heute ein bisschen dauern. Also, ich fange gleich mal an mit der Mehlhose am Freitag, also heute Abend. Mama's Gun, großes Kino, englische Soul Band, Modern Soul, so ein bisschen auch Yachtrock-artig. Ich glaube, es ist schon ausverkauft, aber ihr könnt mal gucken, wenn ihr da noch Karten bekommt, vielleicht mal sehen. Mama's Gun, freue ich mich tierisch drauf. So hören die sich an.

Ganz anders geht's im From Hell zu. Da ist nämlich Schwarzer Freitag. Da muss ich, glaube ich, auch unbedingt mal hin. Da ist das ganze IBM, Darkwave und so weiter am Start. Ja, Schwarzer Freitag im From Hell heute Abend. Im Kulturzentrum Engelsburg wird heute Gwen Doleen spielen. Ich weiß gar nicht, wo die herkommt. Auf jeden Fall ist das so ganz aparter Indie-Rock mit einer Sängerin, Gwen. Und weil ich jetzt gar nicht so sehr viel weiß, kann ich was dazu spielen. So hört sich Gwen Doleen an heute Abend in der Engelsburg.

Ich bin schon in Weimar. Heute Abend ist auch Kleidertausch im Mon Ami. Also die ganzen Sachen rausgewühlt, was man nicht mehr braucht, oben Platz zu machen für Sachen, die man neu wieder mitbringt. Im Kasseturm wird es okay Karaoke geben. Ein Karaoke-Abend im Keller, gehe ich mal davon aus. Die ganze Woche ist schon in der Senderhalle, nicht die ganze Woche, ab Donnerstag bis Sonntag, ist internationaler Meisterkurs mit Thomas Quasthoff. Ich glaube, das geht schon eine Weile und da werden junge Leute gesangstechnisch geschult. Und am Sonntag, kann ich schon mal sagen, ist das Abschlusskonzert. Aber sage ich nachher nochmal getrennt davon. Im Maschas ist Jazz-Session mit dem Duo X. Und das ist Alex Hübner an der Gitarre und Max Landsberg an der Klarinette im Maschas. Und im Smugglers Pub, da ist, ich glaube, der feiert gerade Jubiläum schon seit einiger Zeit und da wird am Freitag Golden Finn spielen. Das ist Alternative Rock aus, oh, weiß ich gar nicht, wo kommen die her? Keine Ahnung, sind die nicht sogar von hier? Golden Finn auf jeden Fall und danach wird ein bisschen DJ Tony auflegen im Smugglers Pub. Schöne Sache. So, ich bin schon beim Samstag. Am Samstag im From Hell wird's Black Metal geben. Natürlich, was sonst. Dort wird spielen Graven, Cold Earth, Seeds of Hate, Stagian Temple. Puh. Black Metal im From Hell. Im HSD, im Haus der Gewerkschaft, wird sich ein alter Bekannter an, oder kündigt sich ein alter Bekannter an, und zwar Keimzeit wird spielen im Museumskeller in Erfurt. Kling, klang, du und ich. Gleich daneben im Museumskeller wird The Dynamite Days spielen und die sind auf der Fist of Simpy Tour. Das ist Blues und die sind auch hoch dekoriert. German Blues Award, eine Nomination sogar. Also Blues Rock Quartett mit einem äußerst talentierten Frontmann. Davon gehe ich doch mal aus. Also für die Blues-Freunde The Diamond Days im Museumskeller. Und im Zentralcafé wird am Samstag Schiller auftauchen. Schiller ist eben nicht der Elektrotyp und schon gar nicht der Dichter, der immer vergammelte Äpfel gegessen hat, sondern Schiller mit Aha am Ende ist ein Rapper und ja, und der spielt, wie gesagt, Zentralcafé. Ich kenne ihn nicht, aber ihr könnt ihn kennenlernen, wenn er dahin geht und so hört er sich an.

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1: In Ilvers in Erfurt wird The Tips spielen. The Tips. Wer mit Subline und den Long Beach Dub Allstars und den Red Hot Chili Pepper was anfangen kann, wird auch diese Band lieben. Aha. Ja, The Tips machen Reggae, Punk, Rock und Soul. Das hört sich doch gut an. Viel Spaß damit. Im Stadtgarten in Erfurt wird Roter Sand spielen. Und das ist eine Elektroband aus Gelsenkirchen um den Sänger Raskalnikov. Also die kommen aus der Band The Fair Sex, die kennen wir noch ganz gut. Und ja, und beide sind DJs, Produzenten, bla bla bla. Auf jeden Fall Industrial Pop, Progressive Trance, Techno Pop und Klassik. Wow, Roter Sand im Stadtgarten. So hören sie sich an.

Im Kalif Storch wird Comarium sein. Das ist eine Haus- und Techno-Veranstaltung, also zum Abzappeln sehr, sehr gut geeignet. Diverse DJs, Christine Velvet, Multifun und Jetski werden dort auflegen. Im Kassa in Jena wird auch aufgelegt, Überschall, und die DJs sind Line C, Fustank, Zenetic, Inspector Rub und Muse oder Musee. Überschall, auch Techno. Im Fair Resort in Jena wird Thomas Anders auftreten. Ich spare mir da mal jede Meinung dazu. Viel Spaß bei Thomas Anders im Fair Resort. Im F-House wird Four Imaginary Boys spielen. Das ist eine Band und eine der gefragtesten Cure Tribute Bands. Also wer mal so ein bisschen einen Eindruck von Cure bekommen möchte, kann ins F-House gehen und so ein bisschen nostalgisch in Erinnerung schwelgen mit Four Imaginary Boys. Im Café Wagner wird die Death Row Show auftauchen. Death Row ist ein Label für die härtere Musik und dementsprechend kommt Black Metal aus Frankreich, Mourir und Infernet. Ich weiß gar nicht, hätte ich das jetzt französisch aussprechen müssen? Mourir und Infernet? Ich weiß es nicht, ich lasse es auch lieber. Also Black Metal aus Frankreich im Café Wagner, da wird es ordentlich scheppern. The Chambers, und da bin ich schon in Weimar, das ist in der Jakobskirche in Weimar. Und was ist das denn? Ein Klassikkonzert mit einem Weltklasse-Orchester. Das Ganze wird von dem Meister-Violinist Artyom Konofov geleitet. Und da werden Originalwerke wie Hits aus Film- und Popmusik im Arrangement eines Kammerensembles. The Chambers in der Jakobskirche. Das hört sich sehr spannend an. Also das wird bestimmt lustig. Im Mon Ami wird Nathan Ott spielen. Soundtrack zu A Coup Etat. Nathan Ott ist ein Drummer, der Räume schafft, klangmalerisch fein und schattierte Szenerien für seine Mitspieler kreiert und es dabei versteht, die Musik mit eleganter Subtilität zu lenken. Also ein Schlagzeuger. Und dazu wird wohl ein Film gezeigt. Sehe ich das richtig? Ja, wenn das interessiert, guckt mal ins Programm. Mir wird es jetzt nicht ganz klar. Aber ich glaube, beide Sachen hängen zusammen. Es wird eine Filmvorführung geben von Soundcheck to a Coup d'État und Nathan Ott wird abends im Mon Ami spielen. Und das, wie gesagt, ist ein Schlagzeuger. So, jetzt habe ich es aber. Im Kasseturm ist Hausgemacht, exquisite Tanzveranstaltung mit Matthew Black. Und davor ist Comedy Flash. Im Smugglers Pub geht es feiern weiter. Iul spielt. Wie schön. Lokalheroen aus Weimar. Jawohl. New Wave, Synthpop und Postpunk mit Iul. Und danach ist Aftershow mit SR 303. So, und jetzt bin ich schon beim Sonntag. Am Sonntag im Travo, meiner Ansicht nach. Ja, hier steht's. Travo. Andromeda Mega Express Orchestra. Die habe ich schon live gesehen und bin jedes Mal überrascht, dass so viele Leute in so einen kleinen Raum reinpassen. Ich glaube, das sind um die 27 Musiker. Das ist ein Jazz-Ensemble. Und die touren durch die gesamte Welt. Und es ist wirklich atemberaubend gut. Es ist richtig, macht richtig Spaß. Ein buntes Spektrum von Jazz, traditionellen Musikstilen aus aller Welt, Avantgarde, Independent und Elektronika. Absolute Empfehlung. Wie gesagt, habe ich schon live gesehen. Andromeda Mega Express Orchestra am Sonntag. So hören die sich an.

So, und wer die Chambers in der Jakobskirche verpasst hat, der kann die am Sonntag nochmal in der Kaufmannskirche in Erfurt erleben. Im Museumskeller am Sonntag ist Simon und Jan. Das ist verlegt vom 9.9.26. Das ist ausgefallen. Und jetzt könnt ihr am Sonntag, wie gesagt, zum Museumskeller gehen und euch dort nochmal ein bisschen das anhören. Am Sonntag ist auch im Kalif Storch Lotte, wenn du tanzen willst, Tour. Das ist auch sehr, sehr erfrischende junge Dame. Und wer will nicht tanzen? Lotte, ich spiele sie mal an im Kalif Storch am Sonntag. So, und wie schon angekündigt, ist am Sonntag 19 Uhr das Abschlusskonzert der internationalen oder des internationalen Meisterkurses von Thomas Quasthoff. Und der Abend steht unter dem Titel Der du von dem Himmel bist. Das Ganze ist im Sendesaal oben auf dem Berg anlässlich der Achava Festspiele. Das wollte ich noch an der Stelle gesagt haben. Ja, das waren die Veranstaltungstipps. Es ist, wie gesagt, viel, viel los. Und ich spiele zum Ende noch ein bisschen Lotte, schon weil sie so einen schönen Namen hat. Das war's vom Dennis. Ich sehe euch irgendwo. Macht was. Bis dann. Ciao, der Dennis.

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0: Es ist 21 Uhr und ihr habt den richtigen Sender eingeschaltet, nämlich Radio Lotte. Am Mikrofon für die nächste Stunde Dirk Böttcher. Diese Sendung gibt es seit 24 Jahren hier in diesem Sender. Listen to the Music heißt sie. Und sie beschäftigt sich ausschließlich mit Musik der 60er und 70er Jahre. Es gibt die Geburtstage, Todestage, das Erscheinungsdatum von sehr guten Schallplatten wird in dieser Woche dann auch gewürdigt in dieser Sendung. Manchmal gibt es auch noch Veranstaltungshinweise. Die erste Viertelstunde gehört immer den Musikern und Musikerinnen der 60er Jahre. Und da steige ich heute ein mit Eamon Corner, Bend Me, Shape Me.
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Heute hätte Ray Charles seinen 96. Geburtstag. Und ich habe hier mal eine ganz alte Nummer von ihm. I'm gonna drown myself.

When I Was Young. Ich bin jetzt in der Zeit mit der Coverversion der Woche. Und das Original stammt von Curtis Mayfield, People Get Ready. Und da gibt's eine Version der Guitareros. Es war so eine zusammengestellte DDR-Band. Giesbad Piatkowski, Uwe Hasbecker, Bernd Römer, Jürgen Ehle, Jackie Rezinek, Stefan Duanes, Eds Wilms, Tamara Danz, Toni Kral, Herbert Reilich und Mike Kilian. Und ja, gesungen wird diese Nummer von einer Dame namens Tamara Danz. People Get Ready.

Eine wirklich sehr schöne Version und das auch noch live eingespielt. Die Guitareros, das Original von Curtis Mayfield. Das war People Get Ready. Heute vor... Heute vor 56 Jahren erschien Abraxas, ein tolles Album von Santana. Das war ihr zweites Album und dort waren viele, viele Hits drauf. Samba fürs Knie und ich habe mir heute rausgesucht Black Magic Woman.

Carlos Santana, er ist, glaube ich, immer noch unterwegs, gibt immer noch Konzerte und ich habe ihn auch schon mal gesehen. Am Montag hätte Leonard Cohen seinen 92. Geburtstag, auch ein kanadischer Singer, Songwriter, der im Alter immer besser wurde. Also die Stimme war für mich immer unglaublich. Im Alter wurde das immer besser. Aus guten alten Zeiten, So Long, Marianne.

Das war Leonard Cohen und ich habe ihn leider nicht mehr sehen können. Ich habe es irgendwie verpasst und ist er dann auch verstorben. Ebenfalls am Montag hatte Don Felder Geburtstag, 79. Er lebt noch. Und er ist Gitarrist bei den Eagles. Tequila Sunrise habe ich mir da mal rausgesucht dazu.

Am Freitag feiert John Fiddler seinen 79. Geburtstag. Und er war Sänger bei Madison Head. Die hatten, glaube ich, nur zwei Hits und einen davon spiele ich jetzt. One and One is One.

Brian Ferry feiert am Samstag seinen 81. Geburtstag. Er war Sänger bei Roxy Music. Und da habe ich auch mal gekramt und Love is a Drug für heute rausgesucht.

Ihr hört nach wie vor Radio Leute und am Mikrofon Dirk Böttcher. Und jetzt komme ich zu einem Künstler, den ich sehr, sehr verehre. Ad van der Veen, der hat am Montag seinen 70. Geburtstag gefeiert und wir sind sehr freundschaftlich verbunden. Ich glaube, ich habe ihn in den Laufe der Jahre 10, 12 Mal hier in Weimar veranstaltet, bei mir in meiner Kneipe und auch zum Zwiebelmarkt. Und er ist ein ganz sympathischer Typ, wie eigentlich alle Holländer. Und ich habe mal hier einen frühen Titel rausgesucht, Lottery of Love. Ad van der Veen.

Die Geburtstage, Todestage und Veranstaltungshinweise dieser Woche. Da hatten wir am Montag den 92. Geburtstag, wenn er da noch leben würde, von Leonard Cohen. Haben wir gewürdigt. Am Montag ebenfalls der Geburtstag von Don Felder, der 79. Er war Gitarrist bei den Eagles. Ad van der Veen, am Montag 70 Jahre alt geworden. Haben wir gerade gewürdigt. David Coverdale am Dienstag wurde er 77. Nick Cave wurde 69. Joan Jett 68 Jahre alt. Und damit sind wir am Mittwoch angelangt. Also heute. Ray Charles haben wir gewürdigt, 96. Geburtstag, wenn er noch leben würde. Bruce Springsteen, heute 77. haben wir gewürdigt. Und am 23.09.1970 erschien Abraxas von Carlos Santana, auch schon wieder 56 Jahre her. Und damit sind wir am Freitag angelangt. Da haben wir John Fiddler, der Sänger von Medicine Head, 79 Jahre alt. Am Freitag Zucchero, 71, den werden wir noch hören. Dann haben wir am Freitag den 46. Todestag von John Bonham. Er war der Drummer bei Led Zeppelin und er gilt eigentlich als der beste Drummer der Welt. Dick Hextall Smith, wenn er noch leben würde, hätte am Samstag seinen 92. Brian Ferry hat ihn noch vor sich, den 81. Und Irwin Stardust lebt leider auch nicht mehr, hätte seinen 84. Geburtstag. Und dann haben wir noch Randy Bachmann, er war Gitarrist und Sänger bei Bachmann Turner Overdrive und Meatloaf. Wenn er noch leben würde, würde er am Sonntag 79 Jahre alt werden. Veranstaltungshinweise, einen für dann nächste Woche und zwar am Tag der Republik, am Tag der Deutschen Einheit. Sorry, gibt's wieder eine Ausgabe der Tanzlustbarkeit im Beat Corner und wer Lust hat, kann da gerne zu der Musik der 70er und 80er Jahre abtanzen. Ja, das waren sie und ich bin jetzt dabei. Dein Titel von Led Zeppelin. Thank you.

Wie gesagt, gestern hatte Nick Cave seinen 69. Geburtstag und ich habe ihn live gesehen. Ich habe ihn in Dresden gesehen vor 3-4 Wochen. Das war ein Hammer-Konzert. Und ich möchte heute natürlich einen seiner schönsten Lieder spielen. Frogs. Und das noch in einer Live-Version. Nick Cave und seine Bad

ich bin leider schon wieder am Ende der heutigen Sendung. Die Zeit vergeht wie im Fluge. Ich habe noch einen Titel von Zucchero aus der Verdi-Oper. Ich habe diese Oper in Verona in der Arena gesehen und war pensiero in einer Version von Zucchero. Und ich kann euch nur sagen, das ist herzzerreißend und ich kriege da jedes Mal wieder Gänsehaut. Und damit verabschiede ich mich heute von euch und sage Tschüss und ja, danke fürs Zuhören. Am Mikrofon verabschiedet sich Dirk Böttcher.

0: das war wirklich zum Heulen schön. Das können wirklich nur Italiener. Und ja, das war aus dem Gefangenenchor. Und damit entlasse ich euch heute in diese Nacht. Und ja, ich sag tschüss. Am Mikrofon verabschiedet sich ein zweites Mal Dirk Böttcher.
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Hallo, ihr hört die Musikschleife am 25. September 2026 um 14 Uhr. Wenn ihr das wann anders hört, dann ist es wie immer eine Wiederholung. Und ich bin Jule Niedergesäß und zeige euch, was ich Tolles in letzter Zeit gehört, entdeckt habe und ja, habe wie immer die Musik so ein bisschen zusammengestellt wie ein Album oder eine Compilation. Und diesmal habe ich mich dem Thema äthiopischen Jazz und Ähnlichem gewidmet. Und zwar liegt das daran, dass irgendwie mir sehr viel vom Algorithmus äthiopischer Jazz eingespült wurde in ja alles, was ich so höre. Und ich hatte auch letztes Jahr im Sommer schon mal einen äthiopischen Jazz-Song gespielt und dachte, es ist halt so geil und wir müssen uns da einfach mal dem Thema widmen. Und zwar machen wir das in zwei tollen Sendungen und die erste ist heute. Und ich muss sagen, manches ist vielleicht für manche etwas anstrengend, manches vielleicht auch sogar für mich ein bisschen. Aber das ist der Anspruch, den Musik an einen hat. So muss das sein. Man muss immer durch Musik auch irgendwie was lernen und sein Gehirn neu formatieren. Das ist, finde ich, was Musik tun muss. Oft. Nicht immer. Manchmal kann man sich auch entspannen. Ich finde, die Musik ist heute trotzdem ein bisschen zum Entspannen, ein bisschen zum Tanzen vielleicht. Keine Ahnung, ich tanze selber nicht. Vielleicht habt ihr Lust dazu, weiß ich nicht. Ist vielleicht auch ein bisschen schön fürs Wochenende. Den zweiten Teil, den ich mache, der ist ein bisschen ruhiger. Der jetzt ist so ein bisschen auch teils rockig, funkig und ja, warum widmen wir uns diesem Thema? Warum kommt die meiste Musik, die wir heute hören, aus den 60ern und 70ern? Das liegt daran, da gibt es sogar einen Wikipedia-Artikel zu, das war das goldene Zeitalter der äthiopischen Musik. Ich finde das immer ein bisschen komisch, weil das nimmt so ein bisschen die, ja, den Credit von den Leuten weg, die halt in anderen Zeitfenstern in Äthiopien Musik gemacht haben. Aber naja, das Tolle an dieser Zeit, das ging von den 60ern bis zu den 70ern, da gibt es auch politische Gründe, da gab es nämlich eine Machtübernahme. Der Kaiser wurde praktisch abgelöst und dann kam das Derg-Regime, das wird auch als Diktatur gesehen. Das war kommunistisch, aber ein bisschen eben auch, ja, wie die DDR, sehr zensierend und das war dann eben nicht gut für die Musiker und die haben sich dann oft zurückgezogen, sind woanders hingegangen, da kommen wir aber später dann bei den einzelnen Leuten zu. In den 80ern hat das alles wieder ein bisschen mehr, ja, Erfolg bekommen und dann in den 90ern und später kamen dann viele Sachen nochmal neu raus bei einem Plattenlabel in Frankreich. Dazu kommen wir aber auch später nochmal, da gehe ich dann nochmal mehr drauf ein, aber das ist bei den meisten, die wir heute hören, so gewesen. Und das Tolle, warum ich diese Musik auch wirklich, wirklich gut finde, ist, da sind traditionelle Instrumente, aber eben auch diese westlichen Einflüsse und ein bisschen so dieser Orgelsound, auch Gospel-Einflüsse und ich finde, das ist einfach großartig. Und wir hören eben auch viele Leute, die eben Teil dieses Zeitalters, dieses goldenen Zeitalters waren und als Vertreter davon gelten. Es gibt ein paar Sachen, wo ich nicht ganz genau weiß, wann die rauskamen, aber ja, das wird später noch Thema sein. So, wir fangen mit dem ersten Song an. Der ist von einer Band und einem Solokünstler und zwar von Seyoum Gebreyes und ich muss vorab schon mal sagen, ich kenne mich mit der Aussprache von vielen Sachen nicht aus. Und dann werde ich auch mal was falsch sagen und es tut mir leid. Dieser Künstler hat Saxophon gespielt und hat dann eben sich dann auch auf die Gospelmusik fokussiert und auch in einem Familienchor gespielt. 2012 ist er gestorben. Ich weiß gar nicht, wann er geboren wurde. Der hat auch nur 3 Singles rausgebracht. Und die wir gleich hören, die kamen 73 raus, da hat er mit der Valias Band zusammengearbeitet. Die gab es ab 1970, wurde auch in der Hauptstadt gegründet, die sowieso der Mainspot für diese Musik war, Addis Ababa. Das ist auch die größte Stadt von Äthiopien.
Und die haben im Hilton Hotel gespielt die ganze Nacht, weil es gab eine Ausgangssperre. Und da mussten die reichen Gäste natürlich ihre Laune musste aufrecht erhalten werden, natürlich. Und die Band hat aber auch in den USA gespielt als erste moderne äthiopische Band und war eben auch sehr, sehr erfolgreich. Und da waren auch viele Mitglieder drin, die wir noch hören heute, nächstes Mal. Und das erwähne ich dann aber auch. Beziehungsweise sind das auch Namen, die solo viel gemacht haben. Und das kam in den 90ern noch alles nochmal raus von der Band, wie in diesen ganzen Compilations, die ich heute auch wahrscheinlich nochmal erwähnen werde. Ethiopiques heißt das. Und beim 13. Teil davon, von dieser Compilation, kam auch dieser Song raus. Der heißt Musica, Musica. Und wie gesagt, von Seyoum Gebreyes und der Valias Band. Viel Spaß!

Good Ade Gätchen war das von Ayale Mesfin. Ich hoffe, ich weiß gar nicht, ob das E und das W wie ein E ausgesprochen werden oder wie ein Ö in Englischen, aber das ist egal. Es ist auf jeden Fall ein I und ein W dahinter, falls man irgendwas googeln will oder so. Der Song heißt übersetzt Blindsided by Love. Das steht da sogar in Klammern dahinter. Also. Und er ist entweder in den 40ern oder 51 geboren. Es ist immer schwer, sowas rauszufinden. Zu manchen Künstlern hatte ich auch gar keine Informationen finden können. Aber dazu später mehr. Es ist, ja, manche Leute werden so ein bisschen gehypt und da gibt es dann super viele Informationen und bei manchen eben auch weniger. So. Also in den 40ern oder 51 und mit 11 Jahren ist er von zu Hause weggerannt und in die Hauptstadt, um Musiker zu werden. Das fand sein Vater natürlich absolut nicht gut. Und da hat er dann als Kellner und Sonstiges gearbeitet. Alles, wofür man halt eben nicht so unbedingt eine große Ausbildung braucht. Und dann hat er irgendwann seine Karriere in zwei Bands dann doch begonnen und hat einen Club eröffnet mit Plattenladen und den nach sich benannt. Dann hat er 73 die Black Lion Band gegründet und hat mit denen verschiedenen Clubs und Hotels gespielt. Und seine Musik hat tatsächlich politische und gesellschaftskritische Botschaften, aber hören sich oft eher an wie Liebeslieder. Und dann wurde er auch 3 Monate inhaftiert im DERG-Regime und durfte 13 Jahre lang keine Musik machen. Richtig toll. Dann, als er wieder Musik machen konnte, weil das Regime gestürzt wurde, kam dann ein Album raus, und zwar Peaceful Ethiopia. Und dann ist er nach Denver gezogen. Auch eine Wahl. Naja, und 2000 wurde dann seine Musik international wiederentdeckt. Und dann eben auch durch dieses französische Plattenlabel, wie das eben auch bei anderen KünstlerInnen passiert ist. So, wir kommen zur nächsten Künstlerin. Und zwar habe ich mir die Mühe gemacht, das war eigentlich gar nicht so einfach, obwohl ein paar Frauen, die wir heute hören, auch sehr, sehr bekannt sind. Aber es gibt nicht so viele Frauen, die dann eben unter diesem goldenen Zeitalter gelistet werden. Aber eine davon ist auf jeden Fall Hirut Bekele. Die ist eine der Hauptmenschen, die in diesem Zeitalter auch genannt werden. Und ich finde, ihre Musik ist auch sehr eingängig. Und ich glaube, wenn man in das, was wir heute hören, auch ein bisschen mehr reingehen will und jemanden mehr hören will, dann vielleicht auch sie. Sie hat sich gegen eine Zwangsheirat gewehrt mit 13 und hat sich entschieden, weiter zur Schule zu gehen. Und dann kam auch irgendwann die Musikkarriere. 61 kam ihr erstes Album raus. Dann war sie in der Band, also dem Police Orchestra. Da war sie dann 3 Jahrzehnte, also generell aktiv, und hat 200 Songs rausgebracht, mit ganz vielen Leuten zusammengearbeitet, auch welchen, die wir in dieser oder der nächsten Sendung hören. Und dann hat sie leider Diabetes bekommen und ein bisschen gestruggelt mit ihrer Gesundheit. War dann auch in den USA, ist aber 2023 gestorben, aber hat sehr lange gelebt. 42 wurde sie geboren. Die Band hat sie dann auch nochmal gewürdigt. Und sie wurde auch gegen Ende ihres Lebens etwas religiöser und hat sich dann eher dem Gospel gewidmet. Und von ihr hören wir den Song Ifne Tigna Feker.

Das war Bisonesh Bekele, auch der gleiche Nachname wie Sängerin davor und ebenfalls eine weibliche Ikone dieses goldenen Zeitalters der äthiopischen Musik und hat da auch mit verschiedenen Leuten zusammengearbeitet. Sie ist 36 geboren und 1990 gestorben, leider bevor dann eben dieser Boom durch dieses französische Plattenlabel kam, die das alles nochmal rausgebracht haben. Sie wurde als Aretha Franklin Äthiopiens bezeichnet und hat ab 69 Alben veröffentlicht, aber schon vorher zum Beispiel beim Radio gearbeitet und wurde da schon sehr bekannt, auch im Theater oder generell in der Kunst. So, und die nächste Person, der wir uns widmen, das ist die Person, die immer bei diesem Genre, dieser Ära genannt wird. Ist ein bisschen so wie, ich mache ja viele Sendungen zu japanischen, ja, 70er, 80er Kram, egal welchen Genres. Und da gibt es so ein paar Leute, die da immer sehr hervorgehoben werden. Und hier ist es eben Mulatu Astatke. Der ist nämlich auch überall irgendwie gewesen und war auch Radiomoderator und gilt als Vater des Ethio Jazzes. Er hat in London und am Berklee College studiert, was natürlich ein super krasses Privileg ist. Und er ist auch relativ reich aufgewachsen. Deswegen ging das natürlich. Sonst wäre das natürlich absolut nicht möglich gewesen. Und er hat diese traditionellen Klänge eben mit diesen Jazz, Funk, Soul-Klängen verbunden. Manchmal auch lateinamerikanische Musik. Und ich habe auch bei der Suche nach Liedern für diese Sendung irgendeinen Song gefunden, der einfach Reggae war. So. Er ist besonders dafür bekannt, dass er das Vibraphon benutzt hat und auch Percussion, Keyboard und Orgel gespielt hat, die ja wie gesagt öfter in diesen Songs vorkommt. Seine Musik wurde später dann eben auch international bekannt, unter anderem auch durch den Film Broken Flowers. Den kenne ich leider nicht, aber das wird schon wichtig sein. Er ist immer noch musikalisch aktiv. 2025 kam nochmal ein Album raus und zwar Mulatu Plays Mulatu. Natürlich. Und wir hören jetzt einen Song und das ist auch irgendeine Compilation, wo der drauf war. Ich weiß nicht, wann der original rauskam. Und der heißt Yekatit.

Das war Musikavi Sild von Girma Beyene und Akale Wube. Und ersterer ist ein Künstler, der auch in den 60ern bis 70ern aktiv war und da als ja, Gem zählt, praktisch als Edelstein, und auch gesungen hatte, aber nur in 4 Liedern. Und sonst hat er mehr als 60 Titel arrangiert und an 25 noch mitgearbeitet. Mindestens. Vieles kennt man eben nicht. Vieles, was nie richtig veröffentlicht wurde, ist dann halt auch teils verloren gegangen. Während der Regierung des Regimes ist er in die USA geflohen und hat dann nicht mehr wirklich Musik gemacht. Aber 2017 kam eben dieses Album, auf dem auch dieser Song war, raus. Und das ist mit dieser Band Akale Wube. Das ist eine französische Band, die es erst seit 2009 gibt und diese Songs aus den 60ern, die äthiopischen Songs, nochmal spielt. Und da haben die eben zusammengearbeitet, was ich beeindruckend und toll finde. Das kam natürlich auch unter dem französischen Label, das diese ganzen Ethiotiques veröffentlicht. Das war nämlich das 30. Ich weiß nicht, ob das offiziell zur Reihe zählt. Aber steht auf jeden Fall eine 30 dahinter und das erschien eben bei diesem Label Büder Musik, so heißt das. Ich glaube, das habe ich noch gar nicht gesagt in dieser Sendung. Naja, egal, passiert. Und ja, wie gesagt, das kam 2017 raus. Die nächste Person heißt Sefu Johannes und über den habe ich fast nichts. Sefu Johannes

Teriga von Menelik Vesnace. Und das war ein Mensch, der hat von 1940 bis 2008 gelebt, ging auch auf eine äthio-französische Schule in Addis Ababa und dann kam er zum Orchester, zum Theaterorchester des Kaisers und hat dann seine Karriere fortgesetzt, auch als Sänger. Dann war er in einer Band und irgendwann ist er dann ins Exil gegangen aus politischen Gründen nach Sudan und Ägypten und hat dann mit dem Businessmenschen Mohammed Hussein al-Amoudi zusammengearbeitet 1993 und ist dann aber auch an einer Lungenentzündung gestorben. Das ist sehr oft, dass die Leute an Lungenentzündungen gestorben sind. Und wie gesagt, das war 2008. Er war auch bei Philips Ethiopia in den 70ern, was, glaube ich, viele gar nicht waren bei so einer großen Plattenfirma. War auch in der Ulster-Band mit Mulatu Astatke und war relativ beliebt, war auch im Hilton Hotel und war viel unterwegs. Auf jeden Fall ein Mensch, über den man etwas mehr weiß. Die nächste Person, da habe ich einen Artikel gefunden, wo so ein paar Geschichten über sie erzählt wurden. Sie gilt auf jeden Fall als eine Legende, Mary Amede oder Amidei. Es ist immer so ein bisschen schwierig mit den Schreibweisen, weil die auch teils anders dastehen. Sie hat nicht nur Musik gespielt und das klassische Instrument Kirar gespielt, sondern war auch Modedesignerin und hat ein Business gestartet. Das war natürlich damals nicht so oft und war auch eben in diesem Kabarett-Ding drinne, weswegen man sie nicht so gerne mochte, weil dieses Kabarett-Zeug, das war ein bisschen zu frech. Da durfte sie einfach nicht so berühmt werden, vor allem weil auch vieles als sexuell dann zu krass war mit Thongs und High Heels und allem und dieses Nachtclub-Ding eben nicht als toll angesehen wurde. Ich bin mir nicht sicher, wann sie gelebt hatte. In diesem Artikel stand was von den 30ern und den 60ern, also gehe ich davon aus, dass sie die erlebt hat. Und wir hören etwas von einem Album, was auch spät rauskam, und zwar Habibi heißt das. Da sind sehr viele von ihren Liedern drauf. Und die sind alle eben mit diesem Instrument. Das hören wir auch beim nächsten Mal nochmal. Es ist vielleicht ein bisschen anstrengend, aber wir hören trotzdem 6-Minuten-Song. Einfach nur, weil wir das können, weil das sich so gehört und weil wir das in dieser Sendung so machen. Der Song heißt We Eni. Und dann hören wir noch einen wunderbaren Song von einer Band, und zwar der Ibex Band, und ich fand, dieser Song ist so richtig so bei einem Endcredit von einem Film, und das sind ja immer die Arten von Songs, die ich sowieso gerne spiele, aber natürlich am Ende von der Sendung noch viel, viel lieber. Hakim Simose heißt der. Das ist eine Band, die wurde von Giovanni Rico und Selam Sayum angeführt. Die wurden aus der Soul Ecos Band gegründet, haben auch internationale Musiker in dieser Band gehabt, auch zum Beispiel aus Simbabwe. Und da gab es auch nochmal ein zweites Line-Up, weil Menschen das Land verlassen mussten und 1979 haben sie sich dann aber komplett aufgelöst, weil dann viele auch nach Sudan sind, wegen eben des Regimes, was dann regiert hatte. So, das war die Musikschleife von und mit mir, Jule Niedergesäß. Und heute haben wir uns äthiopischen Jazz gewidmet, beziehungsweise der goldenen Ära der äthiopischen Musik, die von den 60ern bis in die frühen 70er galt. Und da haben wir viele verschiedene Künstler gehört. Nächste Woche geht es damit weiter, hier in der Musikschleife um 14 Uhr freitags oder in irgendwelchen Wiederholungen bei Radio Lotte und bei Radio OKJ. Und ich wünsche euch ein schönes Wochenende und viel Spaß bei den letzten Liedern. Wie gesagt, Mary Amede mit We Eni und die Ibex Band mit Hakim Simose.

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2: Nächster Familientag in Weimar steht an. Evangelische Pflegeschule eröffnet und diesjähriger Thüringer Zahnärztetag in Weimar. Der nächste Familientag Weimar steht kurz bevor. Laut Ankündigung wird er kommenden Sonntag, dem 27. September, auf dem Marktplatz von 10 bis 14 Uhr stattfinden. Ein abwechslungsreiches Programm wird geboten, dazu zählen kostenfreies Kinderschminken und ein Zuckerwattebus. Auch wird es Infostände rund um die Gesundheit und Entwicklung der jüngsten Bewohner Weimars geben. Außerdem stellen sich die Kindergärten aus der Stadt vor. Vertreten ist zudem das DRK mit Workshops zum Thema Erste Hilfe am Kind. Zum Stäbern lädt gleichfalls der Baby- und Kinderflohmarkt ein. Erneut werden zum Familientag die Willkommensbäumchen ausgegeben. Jedes Kind, das seit Oktober 2025 in Weimar geboren wurde und dort lebt, erhält einen von der Stadt gestifteten Baumsetzling. Familien, die nicht die Möglichkeit haben, ihn bei sich einzupflanzen, können den Setzling der Stadt spenden. Er wird dann an öffentlichen Orten wie Spielplätzen gepflanzt. Am Sophien- und Hufeland-Klinikum ist gestern eine neue evangelische Pflegeschule feierlich eröffnet worden. Darauf hat die Klinik aufmerksam gemacht. Mit dem eingeweihten Neubau ist es nun möglich, die Ausbildungskapazität von 75 auf 150 Plätze anzuheben. Die neue Schule bietet unter anderem ein Lernlabor, in dem realitätsnahe Pflegesituationen an Simulationspuppen trainiert werden können. Das Gebäude umfasst eine Fläche von 935 Quadratmetern auf 3 Etagen. Es schließt sich direkt an den Neubau der Tageskliniken und Institutsambulanzen am Klinikcampus an. Mit rund 5 Millionen Euro förderte das Land den Neubau. Erforderlich wurde er, da die bisherige Pflegeschule mit ihren Räumlichkeiten im Klinikum an ihre Kapazitätsgrenzen gestoßen war. Weimar wird heute und morgen zum Treffpunkt der Zahnmedizin. Wie es in einer Mitteilung heißt, werden sich mehr als 900 Teilnehmer zum Thüringer Zahnärztetag 2026 in der Weimar Halle treffen. Im Mittelpunkt des diesjährigen Kongresses steht die ästhetische Zahnmedizin. Zur Auswahl stehen 32 Vorträge und 6 Seminare, die sich unter anderem mit Füllungsmaterialien und zahngesunder Ernährung oder mit digitalen Arbeitsabläufen beschäftigen. Neben renommierten Wissenschaftlern sei die Hälfte der Referenten aus der zahnärztlichen Praxis. Gleichfalls sind mehr als 60 Unternehmen vor Ort, die neue Materialien, Geräte und digitale Anwendungen präsentieren. Adressiert ist der Zahnärztetag an alle Berufsgruppen in Praxis und Labor. Studierende der Zahnmedizin können kostenfrei am Kongress teilnehmen. Am bundesweiten Zukunftstag für historische Gärten beteiligt sich die Klassikstiftung Weimar mit 2 Parkführungen. Interessierte können sich dabei am Samstag auf die Spuren des Klimawandels im Park an der Ilm begeben. Geführt werden sie von Andreas Pahl, Erstlandschaftsarchitekt und Referent der Abteilung Gärten der Klassikstiftung. Betrachtet werden unter anderem die Auswirkungen von Dürreperioden, die dem Baumbestand zusetzen. Es wird darüber gesprochen, wie sich der Klimawandel auf die Parkpflege auswirkt. Anlässlich des Aktionstags werden Lösungsansätze zur Klimaanpassung vorgestellt. Die kostenfreien Führungen werden um 11 und 13 Uhr beginnen. Treffpunkt ist am Co-Labor vor dem Stadtschloss. Es wird um eine Online-Buchung gebeten. Alle Informationen gibt es auf der Homepage der Stiftung. Das waren die Nachrichten auf Radio Lotte Weimar mit Michael Tuscher.

0: Der Toaster streikt, das Smartphone ist kaputt oder die Nähmaschine funktioniert nicht mehr. Ja, oft stellt sich danach die Frage, und das auch ziemlich schnell, was machen? Wegschmeißen oder doch lieber reparieren? Genau, beim Reparieren, da will das neue Projekt Thüringen repariert der Verbraucherzentrale anknüpfen. Und mein Gast, der kennt sich mit diesem Thema richtig gut aus, ist nämlich Felix Brade. Er ist, er organisiert gleichzeitig auch das Repair Café hier in Weimar und auch das Projekt Thüringen repariert. Und jetzt ist er auch hier im Studio. Felix, schönen guten Morgen.
1: Ja, schönen guten Morgen. Ich freue mich, dass ich hier sein kann.
0: Ja, warum braucht es denn so ein Projekt gerade jetzt?
1: Letztendlich geht es darum, das Thema Reparatur weiter in den Köpfen der Menschen zu halten, weil wir hatten ja glücklicherweise die letzten 5 Jahre das Projekt Reparaturbonus. Mhm. Und da ging es eher um einen finanziellen Bonus, den man bekommt sozusagen, wenn man Reparaturen durchführen lässt. Und der ist jetzt aufgrund der finanziellen Mittel mehr oder weniger ausgelaufen. Da hoffen wir immer noch, dass der Bund irgendwann mal nachzieht und hoffentlich da das gute Beispiel von Thüringen aufnimmt und weiterführt bundesweit. Zum Beispiel auch durch eine Mehrwertsteuersenkung auf Reparaturen. Aber solange es soweit noch nicht ist, geht es jetzt sozusagen mit Thüringen repariert weiter. Und da setzt es eher an, dass wir so die Bottom-up-Bewegung, also dass wir die Reparaturinitiativen stärken, dass wir zeigen, was es schon alles für Reparaturkultur in Thüringen gibt und die Verbraucherinnen und Verbrauchern auch so ein bisschen darauf aufmerksam machen wollen und auch ihre Rechte aufzeigen wollen. Denn es kam ja jetzt auch das neue Recht auf Reparatur in diesem Sommer, wo wir mehr Rechte bekommen gegenüber Herstellern. Vor allem, dass wir reparieren können, dürfen sollen.
0: Ja, und was wollt ihr mit Thüringen repariert konkret verändern?
1: Genau, also ich hatte es ja gerade schon mal angerissen. Es geht quasi eher darum, nochmal so diese Reparaturkultur zu zeigen, die es gibt. Also wirklich Repair-Cafés, wer das noch nicht gehört hat, das sind sozusagen Stätten, wo Ehrenamtliche zusammenkommen und gemeinsam Dinge reparieren. Und diese wollen wir, sag ich mal, sichtbar machen, dass wirklich jeder die am besten in Thüringen kennt überhaupt erstmal und als Option in Betracht zieht. Und dann wollen wir, wie gesagt, Aufklärungsarbeit leisten und über die Rechte informieren, dass jeder erstmal drüber nachdenkt, auch bevor er sich was Neues kauft, kann ich es dann noch reparieren? Will ich es vielleicht sogar selber reparieren? Was habe ich für Mittel an der Hand, um Sachen zu reparieren? Wer kann mir dabei helfen? Und was kann ich jetzt eben tun, um zum Beispiel mein Reparaturrecht durchzusetzen?
0: Ja, du organisierst ja auch das Repair Café in Weimar. Vielleicht ein bisschen aus dem Nähkästchen. Mit was für kaputten Dingen kommen denn die Leute zu euch?
1: Das ist tatsächlich ganz unterschiedlich, die volle Bandbreite sozusagen. Mhm. Also wir bekommen natürlich Smartphones rein, die ein Display-Defekt haben oder es lädt nicht mehr richtig. Wie gesagt, die Toaster, die schon angesprochen waren, Nähmaschinen tatsächlich auch relativ häufig, weil wir eben auch Textilreparatur anbieten. Das heißt, da haben wir quasi zwei Fachseiten gleich ineinander vereint. Ne? Also wenn jemand sozusagen defektes, eine kaputte Jeans hat, wo ein Loch drin ist, kann man da aushelfen. Oder Rucksäcke, die wir zusammennähen. Und jetzt seit diesem Jahr neu haben wir auch Fahrradreparatur. Das heißt, man kann auch mit seinem Fahrrad vorbeikommen und, sag ich mal, so kleinere Reparaturen machen lassen. Ne? Wir stehen jetzt wollen jetzt nicht in Konkurrenz stehen zu den Fahrradhändlern, darum geht es uns gar nicht, sondern eher dann auch unterstützen bei kleineren Arbeiten und mindestens mal die Kette ölen oder vielleicht auch das Rad zentrieren. Solche Sachen, Kette tauschen vielleicht mal.
0: Ja, und woran scheitert eine Reparatur heute am häufigsten?
1: Das ist eine gute Frage, ja. Wir kriegen ja auch oftmals sehr alte Geräte bei uns ins Repair-Café. Und also teilweise ne, 10, 20, 30 Jahre oder aus DDR-Zeiten eben noch. Da gibt es dann natürlich keine Ersatzteile mehr auf dem Markt, wo man jetzt sagen könnte, okay, die bestellen wir schnell und dann bauen wir das ein, sondern da müssten sie mal darauf angewiesen, dass das Gerät A relativ simpel aufgebaut ist, dass man die Teile gut erkennt, dass man gut reinkommt, ne, dass das Gehäuse auch öffentlich ist. Das ist auch häufig noch so eine Schwierigkeit, dass man Geräte heutzutage gar nicht so richtig aufkriegt, ohne dass man es kaputt macht oder irgendwelche Verbindungen trennen muss, Kleber aufmachen muss und so weiter. Da kann man sagen, das ist schon ein sehr häufiger Grund oder dass auch Schrauben zum Beispiel nicht im gängigen Format drin sind, sondern so Spezial, und dann brauchen wir Spezialbits, die wir glücklicherweise die meisten da haben. Also ne, da können wir sozusagen dann auch aushelfen, wenn jemand mal so ein Gerät hat und selber Hand anlegen will, da kann man dann zumindest reinkommen. Aber es geht eben nicht immer. Und manchmal ist einfach irgendwas durchgebrannt oder irgendwas kaputt. Da geht es dann einfach auch nicht mehr weiter, leider.
0: Ja. Ja, seit Ende Juni gibt es ja das neue Recht auf Reparatur. Und ja, was hat sich denn dadurch für Verbraucherinnen und Verbraucher tatsächlich geändert?
1: Da genau gibt es ein paar Punkte. Ich reiße es jetzt mal an. Ich bin jetzt auch ehrlich gesagt kein Rechtsprofi. Aber so im Groben geht es darum, dass man bei bestimmten Geräteklassen sich bis zu 7 oder sogar 10 Jahre an den Hersteller wenden kann, um Ersatzteile zu bekommen und eine Reparatur einzufordern. Ne? Also A, gibt es dann auch das Recht, dass man sozusagen darauf hingewiesen wird von dem Händler, wo man das Gerät gekauft hat, dass man auch Reparaturen, also wenn jetzt was defekt geht, ne, und man meldet sich bei dem, dass auch Reparatur möglich ist, das muss sozusagen mit angeboten werden. Und dann nach der Gewährleistung, die 2 Jahre gilt, hat man eben sozusagen neu den Anspruch, dass man jetzt eben vom Hersteller aus auch verlangen kann, dass der Ersatzteile und Reparaturmöglichkeiten anbietet, was man vorher so nicht hatte.
0: Ja, und zum Schluss vielleicht nochmal die Frage, wenn bei mir jetzt zu Hause ganz konkret irgendwas kaputt gegangen ist, was sollte ich da als erstes machen, bevor ich es wegwerfe?
1: Das hängt natürlich immer so ein bisschen davon ab, wie viel man selber Lust hat und selber Vertrauen in sich hat. Ich habe es auch durch Learning by Doing gelernt, das Reparieren. Da ist, sage ich mal, wenn man es selber reparieren will, mittlerweile YouTube oder das Internet eine ganz tolle Anlaufstelle, weil es gibt zum Beispiel solche Seiten wie iFixit, die Reparaturanleitungen bereitstellen, wo man selber gucken kann erstmal, so was brauche ich denn alles für Werkzeug, was muss ich denn da tun, um eine Sache zu reparieren. Da kann man sozusagen sich schon selber weiterhelfen und wenn man sich das traut. Ansonsten, wenn man sagt, okay, naja, ich möchte es reparieren, ich will aber ein bisschen Unterstützung dabei haben, Fachkundige, dann sind eben Repair-Cafés eine super Anlaufstelle. Da muss man eben gucken, welches bei sich in der Nähe ist. In Weimar, wir machen jeden 3. Samstag im Monat. In der Urbanothek sind wir von 13 bis 17 Uhr zum Beispiel, um hier auch mal Werbung zu machen.
0: Na klar.
1: Und wenn man sagt, okay, nee, ich traue mich das alles nicht zu oder ich brauche es jetzt, sag ich mal, ziemlich schnell repariert, dann sind natürlich Reparaturdienstleister eine gute Anlaufstelle. Da muss man dann gucken, so wen gibt es da in meiner Stadt oder in der Nähe, was für ein Gerät habe ich, ne? Weil nicht jeder macht jetzt auch alles. Aber gerade so im Haushaltsbereich, Küchenmaschinen, Waschmaschinen und sowas, da gibt es doch einige. Und genau, das sollte man alles erstmal prüfen und gucken. Und erst dann würde ich sagen, okay, kann man mal über einen Neukauf nachdenken, beziehungsweise mein Tipp auch immer erstmal auf Kleinanzeigen oder so gucken oder so Refurbished-Seiten. Ja. Das ist auch nochmal ein guter Tipp, dass zum Beispiel Handys gibt es in einem fast neuwertigen Zustand, die sind dann wieder aufgearbeitet, gibt es die dann auch mit Garantie und so weiter auf Refurbished-Seiten und da spart man dann auch noch ein paar Euros dabei.
0: Ja, sehr schön. Vielleicht als Quintessenz beim nächsten kaputten Gerät erstmal schauen, was vielleicht noch zu retten ist und erst dann ja, über einen Neukauf nachdenken, wie das Reparieren in Thüringen wieder einfacher werden soll. Darüber habe ich jetzt mit Felix Brade vom Projekt Thüringen repariert gesprochen. Felix, vielen herzlichen Dank für das Gespräch und dass du heute zu uns gekommen bist.
1: Gerne, Dankeschön.

0: Heute gehen in Weimar Schülerinnen und Schüler auf die Straße. Beim Schulstreik wollen sie gegen die geplante Wehrpflicht und eine zunehmende Militarisierung protestieren. Bei uns im Studio sind Katja Weber von Welt ohne Waffen und Amira aus dem Organisationsteam des Schulstreiks. Wir wollen darüber sprechen, warum junge Menschen gerade jetzt auf die Straße gehen. Guten Morgen, ihr beiden.
1: Hallo.
2: Hallo.
0: Also fangen wir mal ganz von vorne an. Was ist denn der konkrete Anlass dafür, dass ihr zum Schulstreik aufruft?
1: Ja, also wir sehen, dass die Diskussion über die potenzielle Wehrpflicht und auch über die Zwangsmusterung immer weiter voranschreiten. Und wir sagen halt, dass wir als Jugendliche und junge Menschen nicht dazu gezwungen werden wollen, im Krieg zu kämpfen, für Deutschland zu kämpfen, dann potenziell im schlimmsten Fall auch für Deutschland zu sterben oder auf andere Menschen zu schießen, die uns ja eigentlich gar nichts getan haben. Genau, da sehen wir halt, dass das so sehr weit weg ist von unserem eigentlichen Willen, so das Leben wertzuschätzen und das Leben zu verteidigen, eigentlich auch auf einer bestimmten Ebene. Und außerdem sind jetzt so die Diskussionen über die Zwangsmusterung weitergegangen und es hieß eigentlich, dass die erst ab Juli 2027 eingeführt werden sollen. Jetzt ist aber rausgekommen, dass seit Juli diesen Jahres schon ungefähr 1000 Zwangsmusterungen stattgefunden haben. Auch obwohl Jugendliche angegeben haben in dem Fragebogen, dass sie kein Interesse daran haben, für die Bundeswehr zu kämpfen und Teil davon zu werden. Genau, und da sehen wir halt, wir wollen uns nicht zwingen lassen, wir wollen selber entscheiden, wir wollen eine Selbstermächtigung haben und darüber entscheiden, wie wir unser Leben leben wollen, ohne Gewalt.
0: Ja, und da habe ich jetzt schon rausgehört, die Motivation auch, diesen Schulstreik durchzuführen und dass es ein sehr emotional aufgeladenes Thema ist. Und was ist denn dafür genau heute geplant? Also wann geht es los und wo trefft ihr euch?
1: Wir starten heute um 12 Uhr beim Bauhausmuseum, also beim Stefan S. Hell Platz in Weimar. Genau, und machen dann eine Laufdemonstration mit Zwischenkundgebung bei der Jena Planschule und beim Goethe-Gymnasium, um da auch nochmal SchülerInnen zu erreichen und enden dann auf dem Theaterplatz mit unserer Endkundgebung. Und heute haben wir auch was Besonderes. Wir haben T-Shirts gedruckt mit einem sehr coolen Design, was wir gemacht haben und die gibt's auch zu verkaufen gegen Spende beim Schulstreik heute.
0: Ja, wunderbar. Und Amira, wie ist es denn für dich eigentlich, wenn Erwachsene über eine Wehrpflicht entscheiden, von der möglicherweise deine Generation betroffen sein wird?
1: Also ich finde das schlecht, deshalb machen wir auch genau diesen Schulstreik gegen die Wehrpflicht. Weil wir halt sagen, auch obwohl wir irgendwie Jugendliche sind und uns oft nicht so viel zugetraut wird oder wir oft auch keine Entscheidung alleine treffen dürfen, wollen wir trotzdem einen eigenen Willen halt haben und nicht zu irgendwas gezwungen werden und entscheiden können, was wir eigentlich machen wollen, wohin wir wollen. Und vor allem wollen wir halt sagen, wir wollen nicht Menschen töten, wir wollen auch nicht sterben. Und das ist extrem schlecht, wenn Erwachsene oder auch die Regierung darüber entscheiden wollen, was wir als Jugendliche machen. Mhm. Genau, wir wollen uns halt da nicht sowas vorschreiben lassen oder sowas, sondern die Entscheidung selber treffen.
0: Eigener Wille, die Meinung soll gehört werden. Und ich frage mal euch beide direkt, bei der Debatte geht es ja gerade viel um Sicherheit und die Frage, ob Deutschland angesichts der internationalen Lage wehrhafter werden muss. Was denkt ihr denn dazu?
2: Naja, also ich glaube das nicht. Ich gehöre ja nun der Initiative Welt ohne Waffen an. Ich glaube nicht an militärische Lösungen. Und ich glaube auch, dass das, was wir gerade erfahren, also gar nichts mehr mit Wehrhaftigkeit zu tun hat, sondern schon weit darüber hinausgeht. Wir brauchen keine Angriffswaffen, müssten wir nicht herstellen und auch nicht exportieren. Das schießt alles über das Ziel hinaus. Wir könnten zurückrudern. Und dann kommt noch hinzu, was, wenn denn nach Karl Liebknecht der Hauptfeind im eigenen Land sitzt und gar nicht dorthin, wo man zeigt, nicht im Osten. Vielleicht ist ja unser Hauptproblem das Ausbluten der Zivilgesellschaft. Wir könnten die Milliarden, die ins Militär fließen, auch in die Gesundheit, ins Bildungssystem, in die Kultur stecken, um die Zivilgesellschaft zu stärken. Und ich glaube, wenn man das mal runterbricht, also ob ich als Frau durch einen dunklen Park ohne Angst gehen kann oder ohne Angst nach Hause gehen kann, die Zahlen der Femizide, die Schnellen empor und was ja auch beweist eigentlich, wenn man so dieses Sicherheitsdenken anlegt, müsste man jeder Frau zur Hochzeit auch noch eine Waffe schenken. Das wird ja nicht gemacht. Mhm. Also man kann das anders denken. Wir sind eigentlich gewohnt und halten unsere Kinder auch dazu an, Konflikte gewaltfrei zu lösen. Und das Ganze erwarten wir auch von der Politik, von der Gesellschaft, von der öffentlichen Meinung, dass man da hindenkt.
0: Ja, es gibt jetzt Erwachsene und auch Jugendliche, die sagen, also ich zitiere jetzt ein bisschen frei, ich will auch keinen Krieg, aber wenn ein Land angegriffen wird, muss es sich verteidigen können. Zitat Ende. Wie reagiert ihr darauf?
1: Ich würde halt sagen, ich finde, also ich kann es nachvollziehen, wie man diesen, also wie man sowas sagt oder warum man sowas sagt. Ich würde trotzdem immer darauf plädieren und auch immer sagen, dass es eigentlich viel, viel wichtiger ist, die eigentlichen Probleme dahinter zu lösen. Also es wird ja nicht ohne Grund irgendwer angegriffen oder sowas. Es entstehen ja nicht ohne Grund Kriege, sondern Kriege entstehen ja vor allem, weil Staaten einfach ein großes Machtinteresse haben und ihre Macht weiter ausbauen wollen. Genau, und ich würde halt sagen, wenn es irgendwie einen Konflikt gibt oder sowas, dann würde ich immer sagen, es wäre gut, diesen Konflikt irgendwie anders zu lösen, als mit Waffengewalt, als damit, dass Menschen umgebracht werden, die unschuldig sind, die nichts gemacht haben, die nichts dafür können, dass Staaten sich dazu entscheiden, andere Staaten anzugreifen oder gegen andere Staaten zu kämpfen.
2: Ich würde noch ergänzen, 1948, glaube ich, war es, als die UNO gegründet wurde, wurde die ja genau dazu gegründet, um Kriege zu vermeiden. Die UNO ist leider in den letzten Jahrzehnten ausgehöhlt worden. Wir bräuchten eigentlich eine vollkommen erneuerte UNO, die also, wo die Atommächte mal nichts zu sagen haben. Das wäre mein Vorschlag. Und außerdem hat ja das Sekretariat der UN irgendwie 3 wichtige Aufgaben der Menschheit benannt. 2015 war das. Das war Arten- und Klimaschutz, das ist die Beseitigung der Armut weltweit und das ist Stopp aller Kriege. Und wenn wir eine Politik hätten, die sich praktisch diesen 3 Aufgaben widmet, ich glaube, da wären wir auf der sicheren Seite.
0: Mhm. Und jetzt gibt es ja sogar eine neue Beratungsstelle, richtig?
2: Richtig, ja. Die Initiative Welt ohne Waffen bietet über die DFGVK, also die Deutsche Friedensgesellschaft Vereinigte Kriegsgegnerinnen, eine Beratung an für alle, die sich für das Thema Kriegsdienstverweigerung interessieren. Wir sind dienstags immer in der Zeit zwischen 14 und 15 Uhr im Kulturschaufenster von Blueprint, das ist in der Friedensstraße 2 am Jakobstor, sind wir zu finden. Und wer in dieser Zeit nicht kann, der kann uns anschreiben über, ich sag's jetzt mal, die E-Mail-Adresse ist welt-ohne-waffen@dfg-vk.de. Also da kann man sich bei uns anmelden und oder auch einfach bei unseren Mahnwachen, die wir immer zwischen 16 und 17 Uhr hier direkt vorm Haus, vorm Nike-Tempel am Goetheplatz zwischen 16 und 17 Uhr dienstags sind wir ansprechbar.
0: Ja, wunderbar. Da habt ihr auch gehört, wo ihr euch melden könnt. Heute startet, wie gesagt, der Schulstreik gegen die Wehrpflicht. Und das waren Katja Weber von Welt ohne Waffen und Amira aus dem Organisationsteam des Schulstreiks hier bei uns im Studio. Und heute gehen die Schülerinnen und Schüler hier in Weimar gegen die Wehrpflicht auf die Straße. Vielen Dank euch beiden für das Gespräch und ich wünsche einen friedlichen Protest.
2: Ja, danke schön.
1: Danke.

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3: Hallo und herzlich willkommen zu 5 Minuten Goethe. Mein Name ist Stefanie Kröger und heute sitze ich hier mit Kimberley Wegner von der Universität Bamberg. Kimberley, herzlich willkommen und schön, dass du da bist.
5: Hallo, vielen Dank für die Einladung.
3: Goethe hat in seinem Leben ja bekanntlich sehr viele Bücher gelesen. Da liegt es nahe anzunehmen, dass dies auch einen großen Einfluss auf seine eigene schriftstellerische Tätigkeit ausgeübt hat. Also Kimberley, welche Rolle spielt denn Goethes Privatbibliothek für seine eigenen Texte?
5: Eine sehr große Rolle. Denn Goethe nutzte die Bibliothek bei nahezu all seinen großen literarischen und naturwissenschaftlichen Projekten. Dabei war sie ein essentielles Arbeitsmittel. Sie war daher funktionell, vor allem eine Arbeitsbibliothek, und hatte keinen repräsentativen Zweck oder bibliophilen Charakter. Der Bestand spiegelt dabei das Spektrum seiner Tätigkeiten wider. Neben Texten zur Literatur, Naturwissenschaft, Philosophie, Geschichte oder Kunst finden sich auch Reiseliteratur und Geografie im Bestand. Also genau jene Themen, die zum Beispiel für das Verfassen der italienischen Reise signifikant waren.
4: Es finden sich aber auch Bücher in Goethes Bibliothek, die man dort vielleicht eher nicht erwartet. Zum Beispiel das gemeinnützige Koch- und Wirtschaftsbuch. Und viele weitere Kochbücher. Oder die kleine Abhandlung über die Dampfküche als Beitrag zur Verbesserung des Koch- und Küchenwesens.
3: Das klingt nach einer äußerst umfangreichen Bibliothek.
5: Ja, auf jeden Fall. Im Vergleich zu den meisten anderen Bibliotheken war sie mit 8000 Bänden außergewöhnlich groß. Der Durchschnittswert einer bürgerlichen Büchersammlung von Gelehrten der Zeit lag etwa bei 2200 Bänden. Damit besaß Goethe weniger als die rund 10.000 Bände Gleims, aber deutlich mehr als Wieland, aus dessen Nachlass 4161 Titel versteigert wurden. Außerdem war sie besonders in ihrer Geschlossenheit nahezu einzigartig. Rund 90% der etwa 8000 Bände, die Goethe bis zu seinem Tod besaß, sind heute noch erhalten. Und zwar an demselben Ort, im Haus am Frauenplan in Weimar.
4: Auch ein bemerkenswerter Titel aus Goethes Bibliothek. Entdeckung vieler deutlichen Spuren der Mondbewohner, besonders eines kolossalen Kunstgebäudes derselben. Von Franz von Paula Grüthüsen. Goethe glaubte keineswegs an Männlein auf dem Mond, verteidigte aber Grüthüsen später gegenüber Spöttern.
5: Anders als viele andere Sammlungen der Zeit wurde sie nicht aufgelöst oder verkauft, sondern innerhalb der Familie weitergegeben. Dass der Literat mit den Bänden gearbeitet hat, beweisen dann wiederum Lesespuren.
3: Könntest du bitte ganz kurz erläutern, was genau man denn eigentlich unter Lesespuren versteht?
5: Lesespuren sind das, was vom Leseprozess zurückbleibt. Sei es eine Randnotiz, eine Unterstreichung, ein gedanklicher Kommentar. Und diese nonverbalen Lesespuren, also auch Unterstreichung oder Anstreichung oder eben auch verbale Lesespuren, die nennt man Marginalien, sind Ausdruck individueller Lektüre und dokumentieren nicht nur, was gelesen wurde, sondern auch, wie gelesen wurde. Selektiv, zustimmend, kritisch, kommentierend.
3: Und gibt es Lesespuren, die beispielsweise besonders typisch für Goethe selbst waren?
5: Ja, auf jeden Fall. Also typisch sind für Goethe allographe Marginalien, also zum Beispiel Kommentare am Rand, die auch am einfachsten der Provenienz Goethes zuzuordnen sind, da die Schrift mit anderen Beispielen von Goethes Handschrift abgeglichen werden kann. Bei den nonverbalen Lesespuren sind es vor allem einfache Unterstreichung. Typisch für Goethe ist da der kurze, nur eine Zeile betreffende Strich am seitlichen Rand, so wie bestimmte Kreuze.
3: Du hattest ja eingangs bereits die italienische Reise erwähnt. Lässt sich denn ein konkreter Einfluss von Goethes Privatbibliothek auf die italienische Reise nachweisen?
5: Ja, auf jeden Fall. Um ein konkretes Beispiel zu nennen, die Reiseführer von Johann Jakob Volkmann, die er bei seiner Reise dabei hatte, hatte einen großen Einfluss auf den Entstehungsprozess der italienischen Reise. So beinhalten sie viele Lesespuren. Ihre Häufigkeit überraschte mich dabei, weil Goethe normalerweise selten in seine Bücher schrieb. Vielmehr favorisierte er es, Notizen separat auf dem Papier anzufertigen. Deswegen waren sie für die Interpretation auch so bedeutsam.
4: Anscheinend hat Goethe manche Bücher, die er brauchte, nicht immer gleich gefunden. Zumindest konnte man im Juni 1815 im Weimarischen Wochenblatt Folgendes lesen. Vermisst. Da man bei Gelegenheit der Revision der Bibliothek des Herrn Geheimrat von Goethe mehrere Werke vermisst, So werden alle diejenigen, welche aus selbiger Bücher geliehen erhalten, freundlich ersucht, in das Goethesche Haus zurückzuliefern.
3: Und was genau verraten jetzt die Lesespuren über die Genese der italienischen Reise?
5: Jede Menge. Die Auswertung der Lesespuren zeigte zum Beispiel, dass Goethe die Bücher nicht nur zur Vorbereitung der Reise, sondern auch beim späteren Verfassen des Textes konsultierte, was anhand unterschiedlicher Schreibgeräte und Spezifika der Anstreichung festgestellt werden kann. Viele der identifizierten Lesespuren korrespondieren inhaltlich mit Passagen der italienischen Reise, die er teilweise wortwörtlich von Volkmann übernommen hat, was ein Beleg für die Gemachtheit der italienischen Reise ist und auch darlegt, dass der Reisebericht kein authentisches, während der Reise entstandenes Dokument ist, sondern nachträglich rekonstruiert und literarisiert wurde. Außerdem hat Goethe die Zeilen Volkmanns im Reiseführer dokumentiert und eigene Gedanken bzw. Informationen hinzugefügt, wodurch eine inhaltliche Auseinandersetzung mit den jeweiligen Texten erkennbar wurde. Es ist wirklich interessant, wie die Lesespuren offenbaren, wie Goethe die untersuchten Bücher las, mit welcher Intensität und aus welchen Gründen sowie Leitmotiven. So wird auch der direkte Bezug zu seinem literarischen und wissenschaftlichen Produktionszyklus sichtbar, wie eben der Prozess der Genese der italienischen Reise.
3: Liebe Kimberley, ich danke dir vielmals für das Gespräch.
5: Danke, dass ich dabei sein durfte.
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Wishing Well von der britischen Rockband Free aus dem Jahre 1972. Und damit herzlich willkommen hier auf Radio Lotte Weimar mit der authentischen Stunde außerhalb der regulären Sendereihe am vierten Dienstag, ausnahmsweise, weil ich mir die letzten drei Wochen eine wohlverdiente Auszeit genommen habe. Von Wishing Well, wie schon eingangs erwähnt, auf Deutsch Wunschbrunnen zu Geburtstagswünschen, denn am morgigen Tag hat John Coltrane bzw. hätte dieser seinen 100. Geburtstag. Aus diesem Anlass habe ich einen meiner Lieblingssongs herausgesucht, Alabama, aus dem Jahre 1963. Anlass war, dass am 15. September 1963 Mitglieder des Ku Klux Klans einen Bombenanschlag auf eine Kirche in Alabama durchgeführt haben. Dabei starben 4 afroamerikanische Mädchen im Alter von 11 bis 14 Jahren. Sein Quartett mit McCoy Tyner, Jimmy Garrison und Elvin Jones nahm das Stück im November 63 auf und erschien 1964 auf dem Album Live at Birdland. John Coltrane, der Meister des Saxophons, und Alabama.

Lunar Distance vom 23er Album Late Again vom Artist und vom Artisten, sage ich schon, vom Künstler und Komponisten Sven Wunder aus Stockholm, Sve. Das hier sind die Harmony Cats mit dem Harmony Cats Theme Funk at its best.

Gitarre hat mich eindeutig erinnert an die Isley bzw. Isley Brothers. Ich weiß nicht so richtig, wie man es richtig ausspricht. Kenner kennen die Brüder aus den USA. Bringe ich vielleicht mal in der nächsten Sendung, damit ihr den direkten Vergleich habt. Michael Louis Diamond, auch bekannt unter Mike D., Gründungsmitglied der Beastie Boys, hat im Ausklang des letzten Monats sein erstes Soloalbum herausgebracht. Make It Stop heißt es und ist das erste Studioalbum eines Beastie Boys Mitglieds nach Adam Yauchs Tod. Erreicht hat es unter anderem die deutschen und britischen Albumcharts. Ich konnte mir davon ein Ohr machen Mitte des Jahres. Da war er nämlich auf Promotour hier in Berlin unter anderem. Wir hören hier den Titeltrack Make It Stop.

Relativ kurzlebig war diese Rockband aus Leeds in England, nämlich zwischen 79 und 81 aktiv. Es waren die Delta 5 mit Mind Your Own Business. Hat vorangegangen Mike D. unter anderem bei seinem Promo-Gig live präsentiert. Hört, hört. Das hier sind Rising Seed und Back.

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DJ Steve aus Steve, würde ich mal meinen, aus Marseille in Frankreich und Bad Luck. Wir kommen zu den Firestones und New Pyramid. Da muss ich nochmal nachgucken. New Pyramid von den... Man wird nicht jünger. New Pyramid von den Phoebsonics aus Expanding to One. Wir nehmen allmählich Abschied vom Sommer und wenden uns dem goldenen Herbst zu.

passte wie die Faust aufs berühmte Auge. Dale Hawkins und Everglades. Von Dale Hawkins und den Everglades zu Lee Moses und Time and Place.

Sunny Moon for Two, Sonny Rollins. Und jetzt müsst ihr euch vorstellen, einen Rahmenchef, der unheimlich freundlich ist, aufgeschlossen und dazu auch noch extrem gute Rahmen machen kann. Und ihr hört Sonny Rollins die ganze Zeit dabei, beim Essen, beim Versuch, japanisch miteinander zu kommunizieren. Und den Abschluss bildet als Krönung ein gemeinsames Bild. Das Erlebnis war das Erlebnis meiner letzten 3 Wochen Urlaub in Japan. Zu den Höhepunkten ich unter anderem auch das Treffen mit André Zähler, der übrigens heute Geburtstag hat, und hiermit die allerbesten Wünsche an ihn herausgehen. Wir sind fast durch mit 60 Minuten bzw. einer Stunde authentischer Musik. Und wenn ihr wollt und ich möchte, dann hören wir uns dann am 3. Dienstag, wie gewohnt, im September wieder hier auf Radio Lotte Weimar 27 FM. Ich verabschiede mich hier mit den Tokyo Serenaders und Nagasaki. Macht's gut und natürlich wie immer das Beste daraus.

0: Na? Ja, ich sitze hier mit Enrico, Sina und Lukas und wir machen heute eine Listening Session. Jeder von uns hat sich zwei Songs ausgesucht und der erste Song, da steht Tigress, der war von dir, Sina, oder?
1: Ja, genau.
0: Willst du noch
1: Also,
0: was dazu sagen?
1: ja, ein bisschen kann ich ja schon sagen oder erzählen. Es wird ja jetzt wieder ein bisschen kühler und der Herbst steht ja vor der Tür. Und für mich ist es meistens so die Zeit, wo ich sehr viel Indie-Rock, Indie-Folk, Amerikaner höre. Und ja, vor ein paar Tagen bin ich auf diesen Song gestoßen und der hat mich von den Socken gehauen. Ich dachte, ich zeig den euch mal hier.
0: Ja, geil, da hören wir direkt rein.

0: der war nice.
1: Ja, ich habe mir den gleich abgespeichert.
0: Ja, ich habe gesehen, du hast gerade dein Handy rausgenommen, hast doch Sina gefragt, von wem der ist. Ja, was ist der nächste Song, den wir hören?
1: Are We On A Break von Tove Lo. Ich habe, glaube ich, beim vorletzten oder letzten Mal schon einen Song aus ihrem neuen Album.
0: Stimmt, ja.
1: I'm Your Girl Right aus dem Album Astros.
0: Und der war so geil. I'm Your Girl Right.
1: Und das ganze Album ist sehr viel mit Liebe und Horniness, weil Astros ja, glaube ich, der englische für Östrus die fruchtbare Phase des weiblichen Säugetiers ist. Und irgendwie, der hat mich mit am meisten gecatcht.
0: Slay, ich bin so gespannt.

0: Super nicer Track, Lukas. Der rumklang so ein bisschen basketballmäßig, fand ich. Und ich hoffe, ganz viele Leute haben deutlich lauter gemacht jetzt. Also ich hatte zumindest die ganze Zeit das Bedürfnis, ganz laut aufzudrehen. Der nächste Track ist von mir. Es ist Gravity von John Mayer, beziehungsweise im John Mayer Trio, aber die Live-Version. Und ich weiß gar nicht, was ich dazu sagen soll.
1: Du hast vorhin irgendwas mit Butter gesagt.
0: Es klingt einfach so gut, wie so Butter, die so die perfekte Temperatur hat und so, wenn man so mit dem Brotmesser drüber geht, so diese Rillen hinterlässt und so. Also ich würde jetzt auch lauter machen. Am besten die Augen schließen, für alle Leute, die mit dem Auto unterwegs sind, rechts ranfahren. Ja.

Enrico, was ein crazy Track. Ja, Enrico ist auf jeden Fall die Person, die man so fragen kann, wenn man crazy Gitarren-Solo-Live-Versions von allen möglichen Songs haben will. Und der sucht sofort ein YouTube-Video raus. Der nächste Song, der ist von mir und heißt Deus Deus von Anais. Anais? Ich weiß leider gerade nicht, wie man sie richtig ausspricht und ich schäme mich ein bisschen, aber es ist nicht so schlimm. Und Deus ist auf jeden Fall, also es heißt, ich kenne das aus dem Römischen und es heißt göttliches Wesen. Enrico, du wirkst wie jemand, der das wissen könnte und Fakten checken könnte. Gerade, ja, aber irgendwie so eine leuchtende, göttliche. Und ich selber sage immer, dass ich gar nicht so an Gott glaube, aber ich musste gerade an ein Buch denken, The Artist's Way von Julia Cameron. Und da sagt sie auch, also sie spricht da auch viel von Gott und eigentlich geht es aber gar nicht so, also eigentlich ist es total egal, wie man es nennt für sie. Sondern es geht eher so darum, dass man an irgendwas Größeres glaubt. Nennt man das jetzt Gott, nennt man das Universum, nennt man das whatever. Genau. Und irgendwie mag ich den Song deswegen sehr. Und da ist so eine Stelle, da singt sie I thank God for you. Und das wollte ich euch dreien widmen. 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

0: Oh ja, geile Song, Laura, du. Mm.
1: Wirklich?
0: Ja, also den muss ich mir auch so hören. Ich finde ihn auch total chillig. Also ich glaube, den kann ich auch hören, wenn ich gerade an meiner schriftlichen Teil von meiner Diplomarbeit sitze und halt meine Arbeit da entscanne, also gefühlt.
1: Nice. Können wir den morgen ganz laut hören im Auto?
0: Yes,
1: Ich
0: please.
1: fahre morgen mit der Sina in den Urlaub.
0: An die Ostsee.
1: Ja, ein Couples-Urlaub.
0: Oh Gott.
1: Enrico kommt leider nicht mit, der muss
0: Koppeln.
1: arbeiten. Ein Kappeln!
0: Koppeln.
1: Dürfen wir das im Radio? Ach,
0: Pff, kennt ihr eh keinen Namen.
1: pff. Der nächste Song ist auch von mir. Den habe ich heute gehört. Ich war heute in Berlin und hatte einen ADHS-Diagnosetermin. Und weiß nicht, ich musste halt so ein bisschen so erzählen. Und dann musste ich halt auch so ein bisschen Kindheitssachen erzählen, bla bla bla. Auf jeden Fall saß ich dann im Bus und dann hatte ich so übelst Bock auf diesen Woo, feels like heaven. Den hören wir jetzt.

0: Mein Hot Take ist, Musik in den 80ern war die beste Musik. Toller Song.
1: Dem kann ich nur zustimmen, aber ich würde ergänzen, es gibt auch heutzutage noch sehr viele geile Songs und einer davon ist 3DB von Richie Mitch and the Coal Miners.

0: Also ich fand, der Song hat sich ein bisschen angefühlt wie so eine Umarmung. Eine gute Umarmung.
1: Stimmt, ja.
0: So eine schöne, anhaltende für den jetzt baldigen Herbst. Ja. Oder ja, wir sind schon im Herbst, wir haben eine sehr warme Temperatur.
1: Der Bass hat auch so viel Wärme gegeben.
0: Ja. Bisschen wie die Sonne heute.
1: Stimmt.
0: Ich saß noch bestimmt eine Stunde mit Amelie einfach am Café-Atelier und hab mich gesonnt.
1: Oh Gott, wie schön. Ja. Ich saß halt den ganzen Tag im Zug. Ich war so traurig, weil die Sonne... Oh.
0: Mhm.
1: Habt ihr richtig gemacht.
0: Ja, und jetzt kommt mein nächster Song, Somebody to Love von Jefferson Airplane. Ist einfach ein mega geiler Song.
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Wahnsinn-Song wieder, Lukas. Ich glaube, ich muss dir mal eine Freundschaftsanfrage auf Spotify schicken. Ich habe vor kurzem gelernt, das kann man machen. Und man kann auf Spotify DM-Nachrichten schreiben, was auch verrückt ist. Der nächste Song ist What's Going On von Marvin Gaye. Ich weiß wieder nicht, was ich dazu sagen soll, außer dass der Song einfach super toll ist. Wenn ich sonst Musik höre, achte ich gar nicht so stark auf die Lyrics, aber ich würde sagen, das ist eine der wenigen Ausnahmen, einfach weil so jedes Instrument in dem Song gleich wichtig scheint und man kann ihn so 20 Mal hören und auf unterschiedliche Sachen achten und er ist immer noch toll. Man kann ihn auch öfter als 20 Mal hören und er ist immer noch toll. Viel Spaß.

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2: Nächster Familientag in Weimar steht an. Evangelische Pflegeschule eröffnet und diesjähriger Thüringer Zahnärztetag in Weimar. Der nächste Familientag Weimar steht kurz bevor. Laut Ankündigung wird er kommenden Sonntag, dem 27. September, auf dem Marktplatz von 10 bis 14 Uhr stattfinden. Ein abwechslungsreiches Programm wird geboten, dazu zählen kostenfreies Kinderschminken und ein Zuckerwattebus. Auch wird es Infostände rund um die Gesundheit und Entwicklung der jüngsten Bewohner Weimars geben. Außerdem stellen sich die Kindergärten aus der Stadt vor. Vertreten ist zudem das DRK mit Workshops zum Thema Erste Hilfe am Kind. Zum Stäbern lädt gleichfalls der Baby- und Kinderflohmarkt ein. Erneut werden zum Familientag die Willkommensbäumchen ausgegeben. Jedes Kind, das seit Oktober 2025 in Weimar geboren wurde und dort lebt, erhält einen von der Stadt gestifteten Baumsetzling. Familien, die nicht die Möglichkeit haben, ihn bei sich einzupflanzen, können den Setzling der Stadt spenden. Er wird dann an öffentlichen Orten wie Spielplätzen gepflanzt. Am Sophien- und Hufeland-Klinikum ist gestern eine neue evangelische Pflegeschule feierlich eröffnet worden. Darauf hat die Klinik aufmerksam gemacht. Mit dem eingeweihten Neubau ist es nun möglich, die Ausbildungskapazität von 75 auf 150 Plätze anzuheben. Die neue Schule bietet unter anderem ein Lernlabor, in dem realitätsnahe Pflegesituationen an Simulationspuppen trainiert werden können. Das Gebäude umfasst eine Fläche von 935 Quadratmetern auf 3 Etagen. Es schließt sich direkt an den Neubau der Tageskliniken und Institutsambulanzen am Klinikcampus an. Mit rund 5 Millionen Euro förderte das Land den Neubau. Erforderlich wurde er, da die bisherige Pflegeschule mit ihren Räumlichkeiten im Klinikum an ihre Kapazitätsgrenzen gestoßen war. Weimar wird heute und morgen zum Treffpunkt der Zahnmedizin. Wie es in einer Mitteilung heißt, werden sich mehr als 900 Teilnehmer zum Thüringer Zahnärztetag 2026 in der Weimar Halle treffen. Im Mittelpunkt des diesjährigen Kongresses steht die ästhetische Zahnmedizin. Zur Auswahl stehen 32 Vorträge und 6 Seminare, die sich unter anderem mit Füllungsmaterialien und zahngesunder Ernährung oder mit digitalen Arbeitsabläufen beschäftigen. Neben renommierten Wissenschaftlern sei die Hälfte der Referenten aus der zahnärztlichen Praxis. Gleichfalls sind mehr als 60 Unternehmen vor Ort, die neue Materialien, Geräte und digitale Anwendungen präsentieren. Adressiert ist der Zahnärztetag an alle Berufsgruppen in Praxis und Labor. Studierende der Zahnmedizin können kostenfrei am Kongress teilnehmen. Am bundesweiten Zukunftstag für historische Gärten beteiligt sich die Klassikstiftung Weimar mit 2 Parkführungen. Interessierte können sich dabei am Samstag auf die Spuren des Klimawandels im Park an der Ilm begeben. Geführt werden sie von Andreas Pahl, Erstlandschaftsarchitekt und Referent der Abteilung Gärten der Klassikstiftung. Betrachtet werden unter anderem die Auswirkungen von Dürreperioden, die dem Baumbestand zusetzen. Es wird darüber gesprochen, wie sich der Klimawandel auf die Parkpflege auswirkt. Anlässlich des Aktionstags werden Lösungsansätze zur Klimaanpassung vorgestellt. Die kostenfreien Führungen werden um 11 und 13 Uhr beginnen. Treffpunkt ist am Co-Labor vor dem Stadtschloss. Es wird um eine Online-Buchung gebeten. Alle Informationen gibt es auf der Homepage der Stiftung. Das waren die Nachrichten auf Radio Lotte Weimar mit Michael Tuscher.

0: Heute gehen in Weimar Schülerinnen und Schüler auf die Straße. Beim Schulstreik wollen sie gegen die geplante Wehrpflicht und eine zunehmende Militarisierung protestieren. Bei uns im Studio sind Katja Weber von Welt ohne Waffen und Amira aus dem Organisationsteam des Schulstreiks. Wir wollen darüber sprechen, warum junge Menschen gerade jetzt auf die Straße gehen. Guten Morgen, ihr beiden.
1: Hallo.
2: Hallo.
0: Also fangen wir mal ganz von vorne an. Was ist denn der konkrete Anlass dafür, dass ihr zum Schulstreik aufruft?
1: Ja, also wir sehen, dass die Diskussion über die potenzielle Wehrpflicht und auch über die Zwangsmusterung immer weiter voranschreiten. Genau, und wir sagen halt, dass wir als Jugendliche und junge Menschen nicht dazu gezwungen werden wollen, im Krieg zu kämpfen, für Deutschland zu kämpfen, dann potenziell im schlimmsten Fall auch für Deutschland zu sterben oder auf andere Menschen zu schießen, die uns ja eigentlich gar nichts getan haben. Genau, da sehen wir halt, dass das so sehr weit weg ist von unserem eigentlichen Willen, so das Leben wertzuschätzen und das Leben zu verteidigen, eigentlich auch auf einer bestimmten Ebene. Genau, und außerdem sind jetzt so die Diskussionen über die Zwangsmusterung weitergegangen und es hieß eigentlich, dass die erst ab Juli 2027 eingeführt werden sollen. Jetzt ist aber rausgekommen, dass seit Juli diesen Jahres schon ungefähr 1000 Zwangsmusterungen stattgefunden haben. Auch obwohl Jugendliche angegeben haben in dem Fragebogen, dass sie kein Interesse daran haben, für die Bundeswehr zu kämpfen und Teil davon zu werden. Genau, und da sehen wir halt, wir wollen uns nicht zwingen lassen, wir wollen selber entscheiden, wir wollen eine Selbstermächtigung haben und darüber entscheiden, wie wir unser Leben leben wollen, ohne Gewalt.
0: Ja, und da habe ich jetzt schon rausgehört, die Motivation auch, diesen Schulstreik durchzuführen und dass es ein sehr emotional aufgeladenes Thema ist. Und was ist denn dafür genau heute geplant? Also wann geht es los und wo trefft ihr euch?
1: Wir starten heute um 12 Uhr beim Bauhausmuseum, also beim Stefan Essel-Platz in Weimar. Genau, und machen dann eine Laufdemonstration mit Zwischenkundgebung bei der Jena Planschule und beim Goethe-Gymnasium, um da auch nochmal SchülerInnen zu erreichen und enden dann auf dem Theaterplatz mit unserer Endkundgebung. Und heute haben wir auch was Besonderes. Wir haben T-Shirts gedruckt mit einem sehr coolen Design, was wir gemacht haben. Und die gibt's auch zu verkaufen gegen Spende beim Schulstreik heute.
0: Ja, wunderbar. Und Amira, wie ist es denn für dich eigentlich, wenn Erwachsene über eine Wehrpflicht entscheiden, von der möglicherweise deine Generation betroffen sein wird?
1: Also ich finde das schlecht, deshalb machen wir auch genau diesen Schulstreik gegen die Wehrpflicht. Genau, weil wir halt sagen, auch obwohl wir irgendwie Jugendliche sind und uns oft nicht so viel zugetraut wird oder wir oft auch keine Entscheidung alleine treffen dürfen, wollen wir trotzdem einen eigenen Willen halt haben und nicht zu irgendwas gezwungen werden und entscheiden können, was wir eigentlich machen wollen, wohin wir wollen. Und vor allem, wollen wir halt sagen, wir wollen nicht Menschen töten, wir wollen auch nicht sterben. Und das ist extrem schlecht, wenn Erwachsene oder auch die Regierung darüber entscheiden wollen, was wir als Jugendliche machen. Mhm. Genau, wir wollen uns halt da nicht sowas vorschreiben lassen oder sowas, sondern die Entscheidung selber treffen.
0: Eigener Wille, die Meinung soll gehört werden. Und ich frage mal euch beide direkt, bei der Debatte geht es ja gerade viel um Sicherheit und die Frage, ob Deutschland angesichts der internationalen Lage wehrhafter werden muss. Was denkt ihr denn dazu?
2: Naja, also ich glaube das nicht. Ich gehöre ja nun der Initiative Welt ohne Waffen an. Ich glaube nicht an militärische Lösungen. Und ich glaube auch, dass das, was wir gerade erfahren, also gar nichts mehr mit Wehrhaftigkeit zu tun hat, sondern schon weit darüber hinausgeht. Wir brauchen keine Angriffswaffen, müssten wir nicht herstellen und auch nicht exportieren. Das schießt alles über das Ziel hinaus. Wir könnten zurückrudern. Und dann kommt noch hinzu, was, wenn denn nach Karl Liebknecht der Hauptfeind im eigenen Land sitzt und gar nicht dorthin, wo man zeigt, nicht im Osten. Vielleicht ist ja unser Hauptproblem das Ausbluten der Zivilgesellschaft. Wir könnten die Milliarden, die ins Militär fließen, auch in die Gesundheit, ins Bildungssystem, in die Kultur stecken, um die Zivilgesellschaft zu stärken. Und ich glaube, wenn man das mal runterbricht, also ob ich als Frau durch einen dunklen Park ohne Angst gehen kann oder ohne Angst nach Hause gehen kann, die Zahlen der Femizide, die Schnellen empor und was ja auch beweist eigentlich, wenn man so dieses Sicherheitsdenken anlegt, müsste man jeder Frau zur Hochzeit auch noch eine Waffe schenken. Das wird ja nicht gemacht. Mhm. Also man kann das anders denken. Wir sind eigentlich gewohnt und halten unsere Kinder auch dazu an, Konflikte gewaltfrei zu lösen. Und das Ganze erwarten wir auch von der Politik, von der Gesellschaft, von der öffentlichen Meinung, dass man da hindenkt.
0: Ja, es gibt jetzt Erwachsene und auch Jugendliche, die sagen, also ich zitiere jetzt ein bisschen frei, ich will auch keinen Krieg, aber wenn ein Land angegriffen wird, muss es sich verteidigen können. Zitat Ende. Wie reagiert ihr darauf?
1: Ich würde halt sagen, ich kann es nachvollziehen, wie man sowas sagt oder warum man sowas sagt. Ich würde trotzdem immer darauf plädieren und auch immer sagen, dass es eigentlich viel, viel wichtiger ist, die eigentlichen Probleme dahinter zu lösen. Also es wird ja nicht ohne Grund irgendwer angegriffen oder sowas. Es entstehen ja nicht ohne Grund Kriege, sondern Kriege entstehen ja vor allem, weil Staaten einfach ein großes Machtinteresse haben und ihre Macht weiter ausbauen wollen. Genau, und ich würde halt sagen, wenn es irgendwie einen Konflikt gibt oder sowas, dann würde ich immer sagen, es wäre gut, diesen Konflikt irgendwie anders zu lösen, als mit Waffengewalt, als damit, dass Menschen umgebracht werden, die unschuldig sind, die nichts gemacht haben, die nichts dafür können, dass Staaten sich dazu entscheiden, andere Staaten anzugreifen oder gegen andere Staaten zu kämpfen.
2: Ich würde noch ergänzen, 1948, glaube ich, war es, als die UNO gegründet wurde, wurde die ja genau dazu gegründet, um Kriege zu vermeiden. Die UNO ist leider in den letzten Jahrzehnten ausgehöhlt worden. Wir bräuchten eigentlich eine vollkommen erneuerte UNO, die also, wo die Atommächte mal nichts zu sagen haben. Das wäre mein Vorschlag. Und außerdem hat ja das Sekretariat der UN irgendwie drei wichtige Aufgaben der Menschheit benannt. 2015 war das. Das war Arten- und Klimaschutz, das ist die Beseitigung der Armut weltweit und das ist Stopp aller Kriege. Und wenn wir eine Politik hätten, die sich praktisch diesen drei Aufgaben widmet, ich glaube, da wären wir auf der sicheren Seite.
0: Mhm. Und jetzt gibt es ja sogar eine neue Beratungsstelle, richtig?
2: Richtig, ja. Wir die Initiative Welt ohne Waffen bietet über die DFGVK, also die Deutsche Friedensgesellschaft Vereinigte Kriegsgegnerinnen, eine Beratung an für alle, die sich für das Thema Kriegsdienstverweigerung interessieren. Wir sind dienstags immer in der Zeit zwischen 14 und 15 Uhr im Kulturschaufenster von Blueprint, das ist in der Friedensstraße 2 am Jakobstor, sind wir zu finden. Und wer in dieser Zeit nicht kann, der kann uns anschreiben die E-Mail-Adresse ist welt-ohne-waffen@dfg-vk.de. Also da kann man sich bei uns anmelden und oder auch einfach bei unseren Mahnwachen, die wir immer zwischen 16 und 17 Uhr hier direkt vorm Haus, vorm Nike-Tempel am Goetheplatz zwischen 16 und 17 Uhr dienstags sind wir ansprechbar.
0: Ja, wunderbar. Da habt ihr auch gehört, wo ihr euch melden könnt. Heute startet, wie gesagt, der Schulstreik gegen die Wehrpflicht. Und das waren Katja Weber von Welt ohne Waffen und Amira aus dem Organisationsteam des Schulstreiks hier bei uns im Studio. Und heute gehen die Schülerinnen und Schüler hier in Weimar gegen die Wehrpflicht auf die Straße. Vielen Dank euch beiden für das Gespräch und ich wünsche einen friedlichen Protest.
2: Ja, danke schön.
1: Danke.

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8: Hallo und herzlich willkommen zu 5 Minuten Goethe. Mein Name ist Stefanie Kröger und heute sitze ich hier mit Kimberley Wegner von der Universität Bamberg. Kimberley, herzlich willkommen und schön, dass du da bist.
10: Hallo, vielen Dank für die Einladung.
8: Goethe hat in seinem Leben ja bekanntlich sehr viele Bücher gelesen. Da liegt es nahe anzunehmen, dass dies auch einen großen Einfluss auf seine eigene schriftstellerische Tätigkeit ausgeübt hat. Also Kimberley, welche Rolle spielt denn Goethes Privatbibliothek für seine eigenen Texte?
10: Eine sehr große Rolle. Denn Goethe nutzte die Bibliothek bei nahezu all seinen großen literarischen und naturwissenschaftlichen Projekten. Dabei war sie ein essentielles Arbeitsmittel. Sie war daher funktionell, vor allem eine Arbeitsbibliothek und hatte keinen repräsentativen Zweck oder bibliophilen Charakter. Der Bestand spiegelt dabei das Spektrum seiner Tätigkeiten wider, neben Texten zu Literatur, Naturwissenschaft, Philosophie, Geschichte oder Kunst finden sich auch Reiseliteratur und Geografie im Bestand. Also genau jene Themen, die zum Beispiel für das Verfassen der italienischen Reise signifikant waren.
9: Es finden sich aber auch Bücher in Goethes Bibliothek, die man dort vielleicht eher nicht erwartet. Zum Beispiel das gemeinnützige Koch- und Wirtschaftsbuch. Und viele weitere Kochbücher. Oder die kleine Abhandlung über die Dampfküche als Beitrag zur Verbesserung des Koch- und Küchenwesens.
8: Das klingt nach einer äußerst umfangreichen Bibliothek.
10: Ja, auf jeden Fall. Im Vergleich zu den meisten anderen Bibliotheken war sie mit 8000 Bänden außergewöhnlich groß. Der Durchschnittswert einer bürgerlichen Büchersammlung von Gelehrten der Zeit lag etwa bei 2200 Bänden. Damit besaß Goethe weniger als die rund 10.000 Bände Gleims, aber deutlich mehr als Wieland, aus dessen Nachlass 4161 Titel versteigert wurden. Außerdem war sie besonders in ihrer Geschlossenheit nahezu einzigartig. Rund 90% der etwa 8000 Bände, die Goethe bis zu seinem Tod besaß, sind heute noch erhalten. Und zwar an demselben Ort, im Haus am Frauenplan in Weimar.
9: Auch ein bemerkenswerter Titel aus Goethes Bibliothek. Entdeckung vieler deutlichen Spuren
11: der Mondbewohner,
9: besonders eines kolossalen Kunstgebäudes derselben. Von Franz von Paula Grüthüsen. Goethe glaubte keineswegs an Männlein auf dem Mond, verteidigte aber Grüthüsen später gegenüber Spöttern.
10: Anders als viele andere Sammlungen der Zeit wurde sie nicht aufgelöst oder verkauft, sondern innerhalb der Familie weitergegeben. Dass der Literat mit den Bänden gearbeitet hat, beweisen dann wiederum Lesespuren.
8: Könntest du bitte ganz kurz erläutern, was genau man denn eigentlich unter Lesespuren versteht?
10: Lesespuren sind das, was vom Leseprozess zurückbleibt. Sei es eine Randnotiz, eine Unterstreichung, ein gedanklicher Kommentar. Und diese nonverbalen Lesespuren, also auch Unterstreichung oder Anstreichung oder eben auch verbale Lesespuren, die nennt man Marginalien, sind Ausdruck individueller Lektüre und dokumentieren nicht nur, was gelesen wurde, sondern auch, wie gelesen wurde. Selektiv, zustimmend, kritisch, kommentierend.
8: Und gibt es Lesespuren, die beispielsweise besonders typisch für Goethe selbst waren?
10: Ja, auf jeden Fall. Also typisch sind für Goethe allographe Marginalien, also zum Beispiel Kommentare am Rand, die auch am einfachsten der Provenienz Goethes zuzuordnen sind, da die Schrift mit anderen Beispielen von Goethes Handschrift abgeglichen werden kann. Bei den nonverbalen Lesespuren sind ist vor allem einfache Unterstreichung. Typisch für Goethe ist da der kurze, nur eine Zeile betreffende Strich am seitlichen Rand, so wie bestimmte Kreuze.
8: Du hattest ja eingangs bereits die italienische Reise erwähnt. Lässt sich denn ein konkreter Einfluss von Goethes Privatbibliothek auf die italienische Reise nachweisen?
10: Ja, auf jeden Fall. Um ein konkretes Beispiel zu nennen, die Reiseführer von Johann Jakob Volkmann, die er bei seiner Reise dabei hatte, hatte einen großen Einfluss auf den Entstehungsprozess der italienischen Reise. So beinhalten sie viele Lesespuren. Ihre Häufigkeit überraschte mich dabei, weil Goethe normalerweise selten in seine Bücher schrieb. Vielmehr favorisierte er es, Notizen separat auf dem Papier anzufertigen. Deswegen waren sie für die Interpretation auch so bedeutsam.
9: Anscheinend hat Goethe manche Bücher, die er brauchte, nicht immer gleich gefunden. Zumindest konnte man im Juni 1815 im Weimarischen Wochenblatt Folgendes lesen. Vermisst. Da man bei Gelegenheit der Revision der Bibliothek des Herrn Geheimrat von Goethe mehrere Werke vermisst, So werden alle diejenigen, welche aus selbiger Bücher geliehen erhalten, freundlich ersucht, in das Goethesche Haus zurückzuliefern.
8: Und was genau verraten jetzt die Lesespuren über die Genese der italienischen Reise?
10: Jede Menge. Die Auswertung der Lesespuren zeigte zum Beispiel, dass Goethe die Bücher nicht nur zur Vorbereitung der Reise, sondern auch beim späteren Verfassen des Textes konsultierte, was anhand unterschiedlicher Schreibgeräte und Spezifika der Anstreichung festgestellt werden kann. Viele der identifizierten Lesespuren korrespondieren inhaltlich mit Passagen der italienischen Reise, die er teilweise wortwörtlich von Volkmann übernommen hat, was ein Beleg für die Gemachtheit der italienischen Reise ist und auch darlegt, dass der Reisebericht kein authentisches, während der Reise entstandenes Dokument ist, sondern nachträglich rekonstruiert und literarisiert wurde. Außerdem hat Goethe die Zeilen Volkmanns im Reiseführer dokumentiert und eigene Gedanken bzw. Informationen hinzugefügt, wodurch eine inhaltliche Auseinandersetzung mit den jeweiligen Texten erkennbar wurde. Es ist wirklich interessant, wie die Lesespuren offenbaren, wie Goethe die untersuchten Bücher las, mit welcher Intensität und aus welchen Gründen sowie Leitmotiven. So wird auch der direkte Bezug zu seinem literarischen und wissenschaftlichen Produktionszyklus sichtbar, wie eben der Prozess der Genese der italienischen Reise.
8: Liebe Kimberley, ich danke dir vielmals für das Gespräch.
10: Danke, dass ich dabei sein durfte.
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0: Der Toaster streikt, das Smartphone ist kaputt oder die Nähmaschine funktioniert nicht mehr. Ja, oft stellt sich danach die Frage, und das auch ziemlich schnell, was machen? Wegschmeißen oder doch lieber reparieren? Genau, beim Reparieren, da will das neue Projekt Thüringen repariert der Verbraucherzentrale anknüpfen. Und mein Gast, der kennt sich mit diesem Thema richtig gut aus, ist nämlich Felix Brade. Er organisiert gleichzeitig auch das Repair Café hier in Weimar und auch das Projekt Thüringen repariert. Und jetzt ist er auch hier im Studio. Felix, schönen guten Morgen.
1: Ja, schönen guten Morgen. Ich freue mich, dass ich hier sein kann.
0: Ja, warum braucht es denn so ein Projekt gerade jetzt?
1: Letztendlich geht es darum, das Thema Reparatur weiter in den Köpfen der Menschen zu halten, weil wir hatten ja glücklicherweise die letzten 5 Jahre das Projekt Reparaturbonus. Mhm. Und da ging es eher um einen finanziellen Bonus, den man bekommt sozusagen, wenn man Reparaturen durchführen lässt. Und der ist jetzt aufgrund der finanziellen Mittel mehr oder weniger ausgelaufen. Da hoffen wir immer noch, dass der Bund irgendwann mal nachzieht und hoffentlich da das gute Beispiel von Thüringen aufnimmt und weiterführt bundesweit. Zum Beispiel auch durch eine Mehrwertsteuersenkung auf Reparaturen. Aber solange es soweit noch nicht ist, geht es jetzt sozusagen mit Thüringen repariert weiter. Und da setzt es eher an, dass wir so die Bottom-up-Bewegung, also dass wir die Reparaturinitiativen stärken, dass wir zeigen, was es schon alles für Reparaturkultur in Thüringen gibt und die Verbraucherinnen und Verbrauchern auch so ein bisschen darauf aufmerksam machen wollen und auch ihre Rechte aufzeigen wollen. Denn es kam ja jetzt auch das neue Recht auf Reparatur in diesem Sommer, wo wir mehr Rechte bekommen gegenüber Herstellern, vor allem, dass wir reparieren können, dürfen sollen.
0: Ja, und was wollt ihr mit Thüringen repariert konkret verändern?
1: Genau, also ich hatte es ja gerade schon mal angerissen. Es geht quasi eher darum, nochmal so diese Reparaturkultur zu zeigen, die es gibt. Also wirklich Repair-Cafés, wer das noch nicht gehört hat, das sind sozusagen Stätten, wo Ehrenamtliche zusammenkommen und gemeinsam Dinge reparieren. Und diese wollen wir, sag ich mal, sichtbar machen, dass wirklich jeder die am besten in Thüringen kennt überhaupt erstmal und als Option in Betracht zieht. Und dann wollen wir, wie gesagt, Aufklärungsarbeit leisten und über die Rechte informieren, dass jeder erstmal drüber nachdenkt, auch bevor er sich was Neues kauft, kann ich es dann noch reparieren? Will ich es vielleicht sogar selber reparieren? Was habe ich für Mittel an der Hand, um Sachen zu reparieren? Wer kann mir dabei helfen? Und was kann ich jetzt eben tun, um zum Beispiel mein Reparaturrecht durchzusetzen?
0: Ja, du organisierst ja auch das Repair-Café in Weimar. Vielleicht ein bisschen aus dem Nähkästchen. Mit was für kaputten Dingen kommen denn die Leute zu euch?
1: Das ist tatsächlich ganz unterschiedlich, die volle Bandbreite sozusagen. Mhm. Also wir bekommen natürlich Smartphones rein, die ein Display-Defekt haben oder es lädt nicht mehr richtig. Wie gesagt, die Toaster, die schon angesprochen waren, Nähmaschinen tatsächlich auch relativ häufig, weil wir eben auch Textil

0: und mindestens mal die Kette ölen oder vielleicht auch das Rad zentrieren. Solche Sachen, Kette tauschen vielleicht mal.
1: Ja, und woran scheitert eine Reparatur heute am häufigsten?
0: Das ist eine gute Frage, ja. Wir kriegen ja auch oftmals sehr alte Geräte bei uns ins Repair-Café. Und also teilweise ne, 10, 20, 30 Jahre oder aus DDR-Zeiten eben noch. Da gibt es dann natürlich keine Ersatzteile mehr auf dem Markt, wo man jetzt sagen könnte, okay, die bestellen wir schnell und dann bauen wir das ein. Sondern da müsste man halt darauf angewiesen, dass das Gerät A relativ simpel aufgebaut ist, dass man die Teile gut erkennt, dass man gut reinkommt, ne, dass das Gehäuse auch öffentlich ist. Das ist auch häufig noch so eine Schwierigkeit, dass man Geräte heutzutage gar nicht so richtig aufkriegt, ohne dass man es kaputt macht oder irgendwelche Verbindungen trennen muss, Kleber aufmachen muss und so weiter. Da kann man sagen, das ist schon ein sehr häufiger Grund oder dass auch Schrauben zum Beispiel nicht im gängigen Format drin sind, sondern so Spezial, und dann brauchen wir Spezialbits, die wir glücklicherweise die meisten da haben. Also ne, da können wir sozusagen dann auch aushelfen, wenn jemand mal so ein Gerät hat und selber Hand anlegen will, da kann man dann zumindest reinkommen. Aber es geht eben nicht immer. Und manchmal ist einfach irgendwas durchgebrannt oder irgendwas kaputt. Da geht es dann einfach auch nicht mehr weiter, leider.
1: Ja. Ja, seit Ende Juni gibt es ja das neue Recht auf Reparatur. Und ja, was hat sich denn dadurch für Verbraucherinnen und Verbraucher tatsächlich geändert?
0: Da, genau, gibt es ein paar Punkte. Ich reiße es jetzt mal an. Ich bin jetzt auch ehrlich gesagt kein Rechtsprofi. Aber so im Groben geht es darum, dass man bei bestimmten Geräteklassen sich bis zu 7 oder sogar 10 Jahre an den Hersteller wenden kann, um Ersatzteile zu bekommen und eine Reparatur einzufordern. Ne? Also A, gibt es dann auch das Recht, dass man sozusagen darauf hingewiesen wird von dem Händler, wo man das Gerät gekauft hat, dass man auch Reparaturen, also wenn jetzt was defekt geht, ne, und man meldet sich bei dem, dass auch Reparatur möglich ist, das muss sozusagen mit angeboten werden. Und dann nach der Gewährleistung, die 2 Jahre gilt, hat man eben sozusagen neu den Anspruch, dass man jetzt eben vom Hersteller aus auch verlangen kann, dass der Ersatzteile und Reparaturmöglichkeiten anbietet, was man vorher so nicht hatte.
1: Ja, und zum Schluss vielleicht nochmal die Frage, wenn bei mir jetzt zu Hause ganz konkret irgendwas kaputt gegangen ist, was sollte ich da als erstes machen, bevor ich es wegwerfe?
0: Das hängt natürlich immer so ein bisschen davon ab, wie viel man selber Lust hat und selber Vertrauen in sich hat. Ich habe es auch durch Learning by Doing gelernt, das Reparieren. Da ist, sage ich mal, wenn man es selber reparieren will, mittlerweile YouTube oder das Internet eine ganz tolle Anlaufstelle, weil es gibt zum Beispiel solche Seiten wie iFixit, die Reparaturanleitungen bereitstellen, wo man selber gucken kann erstmal so, was brauche ich denn alles für Werkzeug, was muss ich denn da tun, um eine Sache zu reparieren. Da kann man sozusagen sich schon selber weiterhelfen und wenn man sich das traut. Ansonsten, wenn man sagt, okay, naja, ich möchte es reparieren, ich will aber ein bisschen Unterstützung dabei haben, Fachkundige, dann sind eben Repair-Cafés eine super Anlaufstelle. Da muss man eben gucken, welches bei sich in der Nähe ist. In Weimar, wir machen jeden 3. Samstag im Monat. In der Urbanothek sind wir von 13 bis 17 Uhr zum Beispiel, um hier auch mal Werbung zu machen.
1: Na klar.
0: Und wenn man sagt, okay, nee, ich traue mich das alles nicht zu oder ich brauche es jetzt, sag ich mal, ziemlich schnell repariert, dann sind natürlich Reparaturdienstleister eine gute Anlaufstelle. Da muss man dann gucken, so wen gibt es da in meiner Stadt oder in der Nähe, was für ein Gerät habe ich, ne? Weil nicht jeder macht jetzt auch alles. Aber gerade so im Haushaltsbereich, Küchenmaschinen, Waschmaschinen und sowas, da gibt es doch einige. Und genau, das sollte man alles erstmal prüfen und gucken. Und erst dann würde ich sagen, okay, kann man mal über einen Neukauf nachdenken, beziehungsweise mein Tipp auch immer erstmal auf Kleinanzeigen oder so gucken oder so Refurbished-Seiten. Ja. Das ist auch nochmal ein guter Tipp, dass zum Beispiel Handys gibt es in einem fast neuwertigen Zustand, die sind dann wieder aufgearbeitet, gibt es die dann auch mit Garantie und so weiter auf Refurbished-Seiten und da spart man dann auch noch

0: ein paar Euros dabei.
1: Ja, sehr schön. Vielleicht als Quintessenz beim nächsten kaputten Gerät erstmal schauen, was vielleicht noch zu retten ist und erst dann ja, über einen Neukauf nachdenken, wie das Reparieren in Thüringen wieder einfacher werden soll. Darüber habe ich jetzt mit Felix Brade vom Projekt Thüringen repariert gesprochen. Felix, vielen herzlichen Dank für das Gespräch und dass du heute zu uns gekommen bist.
0: Gerne, Dankeschön.

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1: Hallo, hier ist Klaus Wegener vom DNT. Und heute Abend möchte ich euch die Geschichte erzählen, der Musikbaum. Wenn Lukas an die Fensterscheibe klopft, dann nicht, weil jemand draußen ist. Wenn Lukas an die Fensterscheibe klopft, dann deshalb, weil er so schön klingt, klunkt und klonkt. Lukas liebt nämlich Musik. Und Lukas findet überall Musik. Im Topfschrank und in der Besteckschublade, auf der Tischplatte und in Flaschen. Im Papierkorb und an der Fensterscheibe seines Kinderzimmers. Auch draußen findet Lukas Musik. Im Regen, der auf Blätter und Blumen fällt, im Sturm, der durch die Gassen pfeift und bei den Grillen, die in der Abendluft summen. Am liebsten aber sitzt Lukas unter dem großen Baum am See. Der Baum ist innen hohl und sehr, sehr alt. Wenn der Baum seine Zweige im Wind tanzen lässt und die Vögel in den Nestern singen, ist Lukas glücklich. Und manchmal hält er sein Ohr an das kleine Astloch unten im Stamm und lauscht dem Herzschlag des Baumes. »Was findest du nur an diesem Baum?«, fragte ihn sein Vater manchmal. Dann weiß Lukas nicht, was er sagen soll. Sein Vater hat nämlich andere Ohren. Er hört nicht, was Lukas hört. Eines Tages findet Lukas vor dem Baum eine kleine Flöte. Sie ist aus Holz und sieht aus wie ein kleines Rohr mit Löchern. Lukas guckt sich um, ob jemand zu sehen ist. Aber es ist niemand da. Vorsichtig setzt Lukas die Flöte an seine Lippen. Zuerst kommt nur ein hoher Ton heraus. Aber als Lukas die Finger auf die Löcher legt, fangen die Töne an zu tanzen und werden zu Musik. Von da an geht Lukas in jeder freien Minute zu seinem Baum. Er horcht auf die Stimme des Windes und verwandelt sie in Töne. Er stimmt in die Lieder der Vögel mit ein. Er spielt für die Sonne und den Regen, für den Mond und die Sterne. Und er erfindet Melodien für das ferne Meer, dessen Rauschen nur in seiner Fantasie vorhanden ist. Der Baum hört ihm zu und seine Zweige tanzen zu den Liedern, die aus Lukas Flöte kommen. Als Lukas eines Abends nach Hause kommt, sagt sein Vater, »So geht das nicht weiter, Lukas. Du kannst nicht jeden Tag an diesem Baum herumsitzen.« »Warum nicht?«, fragte Lukas. »Weil es nicht das Richtige für dich ist«, sagt sein Vater. »Und was ist das Richtige?« Sein Vater seufzt. »Etwas, das andere Kinder in deinem Alter auch machen. Rollschuh laufen, Fußball spielen oder Hockey.« »Nein«, sagt Lukas. »Doch«, sagt sein Vater. »Nein«, sagt Lukas. »Doch«, sagt sein Vater. Er meldet Lukas bei der Hockeyschule an. Am Anfang ist einmal die Woche Training und Lukas hat noch viel Zeit für seine Musik. Später trainiert er zweimal die Woche und irgendwann fast jeden Nachmittag. »Du hast Talent, mein Junge«, sagt der Trainer und nimmt Lukas in eine richtige Mannschaft auf. Sein Vater ist stolz auf ihn. »Das ist mein Sohn«, sagt er, wenn Lukas ein Tor schießt und die Mannschaft gewinnt. Jetzt hat Lukas keine Zeit mehr zum Musik machen. Seine Flöte liegt im Schrank und seinen Baum hat er schon lange nicht mehr besucht. Eines Nachts im Traum hört Lukas eine leise Melodie. Die Töne werden zu Farben und schweben wie schillernde Seifenblasen durch das Zimmer. Lukas wacht auf. Im Haus ist es ganz still und er hört sein Herz klopfen. Es dauert lange, bis Lukas wieder einschlafen kann. Beim Training am nächsten Tag ist Lukas mit seinen Gedanken immer wieder bei der Melodie aus seinem Traum. Was war das für eine Melodie und wo kam sie her? »Hey Lukas, hör auf zu träumen«, ruft der Trainer, als Lukas zum zweiten Mal den Ball verpasst. Lukas gibt sich Mühe, aber je mehr er sich anstrengt, desto schlechter spielt er. Einmal stolpert er sogar über seinen eigenen Schläger. An diesem Abend liegt Lukas lange wach. Er denkt an die Melodie aus seinem Traum und an die Seifenblasen. Er denkt an seinen Baum am See und an seine Flöte im Schrank. Die Flöte ist ganz staubig. Lukas wischt sie mit einem Tuch ab, schleicht sich aus dem Haus und läuft zum See. Der Baum leuchtet geheimnisvoll im Mondlicht und schweigt. Lukas umfasst den Stamm und legt sein Ohr an das Astloch, um den Herzschlag zu hören. Aber stattdessen hört er etwas anderes. Im Baum ist die Melodie aus seinem Traum. Jetzt erst erkennt Lukas, dass er seine eigene ist. Alle Lieder, die Lukas jemals auf seiner Flöte gespielt hat, kommen ihm jetzt aus dem Innern des Baumes entgegen. Lukas lauscht und lauscht. Als alle Musik verklungen ist, setzt er seine Flöte an die Lippen und spielt. Sein Lied ist traurig und schön zugleich. Am nächsten Morgen geht Lukas zu seinem Vater. »So geht das nicht weiter, Papa«, sagte er. »Ich kann nicht jeden Tag Hockey spielen.« »Warum nicht?«, fragt sein Vater. »Weil es nicht das Richtige für mich ist«, sagt Lukas. »Was ist das Richtige?«, fragt sein Vater. »Musik machen«, sagt Lukas. »Nein«, sagt sein Vater. »Doch«, sagt Lukas. »Nein«, sagt sein Vater. »Doch«, sagt Lukas. Das war die Geschichte Der Musikbaum aus dem Buch Isabel Abedi erzählt aus dem Löwe Verlag. Und wenn ihr jetzt ins Bett geht, hört ihr vielleicht auch eine schöne Melodie. Auf jeden Fall träumt was Schönes, schlaft gut. Bis zum nächsten Mal, euer Klausi.

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0: Es ist Freitag, der 25. September 2026, eine knappe Woche nach den wunderbaren Landtagswahlen in Mecklenburg-Vorpommern und in Berlin. Matt Igel aus der Musikredaktion ist bei mir heute, wie immer. Guten Abend.
1: Hallo Matthias, guten Abend. Und zwei Wochen, drei Wochen nach den
0: noch sensationelleren Landtagswahlen
1: in Sachsen-Anhalt. Da, seitdem haben wir uns nicht nochmal gehört.
0: Es ist Wahnsinn. Man hat das Gefühl, die ganze Republik ist in Bewegung. Kanzler Merz hat sich zum ersten Mal in der Geschichte des Kanzlertums schlechthin schon fünf Minuten nach um 18 Uhr oder ein paar Minuten nach 18 Uhr gemeldet und hat, wir saßen ja davor, haben gedacht, jetzt kommt der Rücktritt.
1: Wir waren jetzt richtig geheilt.
0: Und dann kommen Durchhalteparolen und man fragte sich, ist es peinlich oder, also ich fand es wirklich schwierig. Also
1: wir können uns gleich mal drüber unterhalten.
0: Dieser Mann
1: ist ja allerhand los.
0: Dieser Mann will uns alle wahnsinnig machen. Einen anderen Eindruck kriegt man ja schon gar nicht mehr. Irgendwie hat man das Gefühl, wie soll ich es ausdrücken?
1: Er ist nicht der richtige Mann zur richtigen Zeit.
0: Ja, anders kann man es gar nicht ausdrücken. Man hört ja auch viel aus dem Maschinenraum der CDU, wo man von hört, dass viele ihn da schon abgeschrieben haben und eigentlich nur darauf warten, dass er abtritt. Ich glaube, es wäre fast besser, oder?
1: Ich würde meinen, ja.
0: Ja. Dieses Land steht, die Wirtschaft geht aber wieder hoch.
1: Ja.
0: Haben wir jetzt gehört, diese Woche auch, das wird spannend. Wir reden darüber. Heute bei Matthias Weiden am Abend, die Show.

0: Mandel, bei Matthias Weidner am Abend. Die Show, in der immer etwas passiert, live bei Radio Lotte. Und wir müssen über Sachsen-Anhalt als erstes reden. Das war der erste große Paukenschlag. Man könnte auch sagen, der erste Sargnagel im Sarg von Friedrich Merz. Wir haben es ja auch wieder zusammen geguckt. Ein unfassbarer Sieg, kann man ja sagen. Der AfD, keine absolute Mehrheit, aber ganz nah dran. Es war faszinierend,
1: das war aber auch schockierend. Wir waren ja zusammen in Magdeburg, Matthias, haben uns auf eine Wahlparty geschmuggelt und haben das sozusagen live in großer Menge, habe ich auch noch nie gemacht, geguckt
0: und es haben tatsächlich
1: das Gesicht richtig entglitten. Also ich hab's.
0: Ja, es haben tatsächlich Leute gejubelt, als die AfD da, als der Balken hochging. Und irgendwie ist das so, wir auch mit den Leuten, wir haben ja mit denen auch da gesprochen, irgendwie, das ist die große Hoffnung auf Veränderung in Sachsen-Anhalt. Die AfD, das ist zumindest das, den Eindruck hat sie gemacht bei vielen Wählern, deshalb ist sie möglicherweise auch gewählt worden. Ist die Frage, was kommt jetzt? Und da sieht es gar nicht mal so gut aus,
1: was kommt jetzt? Also, um nochmal auf diese Wahlparty zu kommen, weißt du, was ich auch interessant fand, wir haben ja nun wirklich da so Leute wahrgenommen und mit denen gesprochen. Und man weiß ja, dass die sich gefreut haben, dass die AfD so gewonnen hat und die auch gewählt haben. So komisch das jetzt klingt, ich fand es gar nicht so schlimm, weil ich fand die Leute irgendwie relativ normal und okay. Das waren jetzt natürlich nicht die gruseligen Neonazis, vor denen uns alle waren. Die stecken da natürlich mit dahinter, ideologisch. Mhm. Aber die Leute, die wählen, haben mir jetzt gar keine Angst gemacht oder auch kein Unbehagen. Man konnte sich unterhalten, man konnte sich in die Augen schauen.
0: Es ist ja die Frage, ob das gut ist oder ob das schlecht ist. Also es waren so, sag ich mal, Mittelständler, keine Ahnung, Leute aus der Wirtschaft, Anwälte und so weiter, die da durchaus ein sehr entspanntes Verhältnis zur AfD haben. Obwohl man ja, wenn man das Programm kennt, ist eigentlich wissen müsste, dass da einiges im Argen liegt.
1: Absolut.
0: Aber was die da vorhaben, vorbehaltlich, sie können jetzt eine Regierung bilden. Und danach sieht es ja momentan sogar aus, diese Woche großer Paukenschlag. Die SPD hat die demokratischen Parteien eingeladen zu Gesprächen. Und kurz danach hat die CDU abgesagt. Da habe ich auch
1: überraschenderweise
0: gedacht, fand ich jetzt sehr, sehr mutig. Da gab es wohl einen Beschluss im Landesvorstand, wir gehen in die Opposition. Und im Prinzip überlässt man doch das Land der AfD, indem man das macht.
1: Und dem BSW, diesen verrückten Irren. das ist ja irgendwie noch das, was mir am meisten Angst macht, immer dieses BSW. Aber ich finde das komisch. Also ich fand diesen Vorstoß von dieser kleinen, schmächtigen SPD eigentlich gut und dachte, okay, dann treffen die sich mal. Und warum haben sie aber nicht noch gleich mit die AfD eingeladen? Man hätte es doch mal machen können. Das hätte doch auch irgendwie so ein Händereichen gezeigt.
0: Das ist eben das Problem. Ich glaube, dann, wenn du die AfD einlädst, dann kommt die Linkspartei nicht und dann kommen die Grünen auch schon gar nicht. Also du musst das eine Abgrenzung zur AfD machen. Und ich glaube, dass auch die CDU, ich weiß ja nicht, ob die das selber entscheiden oder ob das aus Berlin kommt, die können ja nur zu Gesprächen mit der Linken gehen, wenn sie die Brandmauer nach links irgendwo versuchen abzureißen. Und ich glaube, auch das ist für die keine Option. Das ist halt für das Land jetzt bitter. Was passiert denn eigentlich, wenn BSW und AfD sich nicht einigen? Andere Optionen gibt es nicht. Was denn sind Neuwahlen oder was?
1: Naja gut, also ich nehme mal an, diese Ministerpräsidentenwahl, wenn es die dann geben wird, da hat ja das BSW ja Zustimmung signalisiert, aber sie wollen ja nicht koalieren und sie werden in keine Regierung gehen. Das heißt, es gibt dann zwar wahrscheinlich eine AfD-Regierung, aber gar keine parlamentarische Mehrheit.
0: Wie kann man denn da reagieren? Da muss man sich dann Mehrheiten suchen, aber bei wem?
1: Genau, dann wird es nicht funktionieren und spätestens dann gibt es ja womögliche Neuwahlen und dann gibt es da wohl eine absolute Mehrheit, vermute ich jetzt mal.
0: Das weiß man ja nicht. Möglicherweise merken auch die Leute, was passiert ist und dann kriegt die AfD, ich wäre mir da gar nicht so sicher. Es wurde am Wahlabend ja auch vollmundig angekündigt, dass man da ein paar Leute aus der CDU noch findet, die man rüberzieht. Das hätte ja mittlerweile auch passiert sein müssen, ist ja nun auch nicht passiert.
1: Nee.
0: Da hat man ja die Reihen erschlossen. Naja.
1: Ich meine, die AfD müsste jetzt schon clever sein, die müsste da ein Angebot machen, die müsste sich jetzt ein bisschen, wie soll ich sagen, wie die FPÖ vielleicht so ein bisschen reduzieren und tatsächlich Kompromisse finden, ne? Wie sich das in der Demokratie und im Parlamentarismus gehört. Mhm. Aber dazu ist man ja nicht bereit. Dazu sind
0: das hat man ja ausgeschlossen, da braucht ja die Abgrenzung.
1: Andere Parteien mittlerweile übrigens nicht mehr bereit, da kommen wir ja nachher noch zu, was das Ganze auch alles sehr, sehr schwer macht, wie ich finde.
0: Ja.
1: Deswegen, also Sachsen-Anhalt, ich meine, es ist jetzt innerhalb von 2 Wochen Ruhe eingekehrt, aber ich kann mir schon vorstellen, da brodelt's, ne? Also
0: es bleibt auf jeden Fall spannend, weil man am Ende ja gar nicht weiß, was passiert denn, wenn AfD und BSW sich tatsächlich einigen? Dann haben wir einen AfD-Ministerpräsidenten.
1: Das ist Sarah Wagenknecht.
0: Hier ist Matthias Weidner am Abend, die Show, in der immer etwas passiert.

Carly Rae Jepsen bei Matthias Weiden am Abend. Die Show, in der immer etwas passiert. Bei uns geht's gleich um die Warnung der KI-Firmenchefs vor ihrem eigenen Produkt, nämlich vor der künstlichen Intelligenz. Angeblich übernimmt die bald und bringt uns alle um. Ich kann es kaum erwarten, mehr dazu bei uns gleich.

0: Texas. Bei Matthias Weidner am Abend, die Show, in der immer etwas passiert. Und jetzt kommt der spannendste Moment in dieser Sendung, das Quiz. Wie funktioniert's, Matt?
1: Ja, ich werde dir jetzt gleich 5 Fakten vorlesen, insgesamt 10, weil wir 2 Dinge suchen.
0: 2 Runden
1: und,
0: machen.
1: 2 Runden machen und du musst raten, worum es sich handelt. Und
0: ja.
1: Die erste Frage in der ersten Runde lautet, wann bin ich?
0: Okay.
1: Fakt Nummer 1. Die weiße gehörnte Heidschnucke und der altdeutsche Hütehund sind die Haustiere des Jahres.
0: 2014.
1: Das ist falsch. Hinweis Nummer 2. Die Expo findet in Lissabon statt.
0: Oh Gott. Na, das war 2004.
1: Das ist falsch.
0: Wer sollte sowas wissen?
1: Fakt Nummer 3. Falco stirbt bei einem Autounfall
0: oh
1: in der Dominikanischen Republik.
0: 1997.
1: Falsch. In den USA kommt es zur Lewinsky-Affäre.
0: 1998.
1: Das ist richtig. Sehr gut. Willst du noch den letzten Hinweis?
0: Ja.
1: Nach 16 Jahren Kanzlerschaft unterliegt Helmut Kohl bei der Bundestagswahl seinem Herausforderer Gerhard Schröder. Es kommt zur ersten rot-grünen Koalition auf Bundesebene.
0: Das hätte ich auch gewusst. Zweite Runde.
1: Zweite Runde. Und da lautet die Frage, Matthias, wer bin ich? Ich wurde am 12. Mai 1947 als Sohn eines Seemanns und einer Friseurin in Hamburg geboren.
0: Olaf Scholz.
1: Das ist falsch. 2025 wurde ich wegen meines langjährigen Engagements für die Verkehrssicherheit zum Ehrenkommissar der Polizei Hamburg ernannt.
0: Wilhelm Wieben.
1: Das ist falsch. Hinweis Nummer 3. Ich produzierte und schrieb für die Schweiz beim Eurovision Song Contest und entwickelte gemeinsam mit Peter Maffay das Konzeptalbum Tabaluga.
0: Ach du liebe Zeit. Wer soll das sein? Peter Maffay. Falsch.
1: Mit Peter Maffay zusammengearbeitet hat, dann wird es ja nicht Peter Maffay sein.
0: Ach so, nee.
1: Sein.
0: Warte mal, dann war das der, wie hieß denn der andere? Udo Lindenberg?
1: Nee.
0: Das war jetzt Quatsch von mir.
1: Also, Hinweis Nummer 4. Ich verkaufte rund 20 Millionen Tonträger in Deutschland und gehöre damit zu den kommerziell erfolgreichsten deutschen Musikern.
0: Boah. Wer soll denn das sein? Keine Ahnung.
1: Dann der letzte Hinweis. Ich hoffe, damit errätst du es. Einer meiner bekanntesten Songs beschreibt Schritt für Schritt das Plätzchenbacken und entwickelt sich nach einem Auftritt bei Wetten, dass zu einem echten Volkslied.
0: Ist das dieser Kindersänger? Wie hieß denn der nur? Ach Gott.
1: Na komm, Matthias.
0: Ich weiß. Dieses Backe-Backe-Kuchen. Nee, warte mal. Ich hab keine Ahnung.
1: Das Lied heißt In der Weihnachtsbäckerei.
0: Von... Warte. Irgendwas mit Zenkowski oder irgendwas. Mit Owski hinten.
1: Ja.
0: Ralf Bukowski.
1: Fast.
0: Ralf Schmalkowski.
1: Das ist Rolf Zukowski.
0: Rolf Zukowski.
1: Der große Kinderliederautor.
0: Rolf Zukowski. Wer
1: und Ehrenkommissar der Hamburger Polizei.
0: Wer kennt ihn nicht? Rolf Zukowski. Damit habe ich natürlich grandios gewonnen heute.
1: Sehr gut, Matthias.
0: Selbst Rolf Zukowski ist mir eingefallen. 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

0: Bei Matthias Weidner am Abend, die Show, und da immer etwas passiert. Wir reden über die Landtagswahlen heute Abend hier in der Sendung. Und da war dann letzte Woche das nächste große Highlight, nämlich Mecklenburg-Vorpommern. Und wir haben gestaunt, die Frau gegen Blau hat fast geschafft.
1: Aufgeholt.
0: Hat aufgeholt.
1: Ohne Ende.
0: Ich
1: würde ja fast sagen, es ist ja ein bisschen die unspektakulärste, obwohl, na halt. Da ist ja die CDU aus dem Land.
0: Ja, natürlich. Das ist doch die eigentliche Wahl.
1: Ich bin so ein Mann von den Fakten, Entschuldigung. Ich wollte jetzt gerade sagen, es ist die unspektakulärste.
0: Lass uns das mal so einleiten. Während wir uns in Sachsen-Anhalt noch ein bisschen geärgert haben, haben wir uns sowohl in Berlin als auch in Mecklenburg-Vorpommern sehr gefreut, jeweils über ein unterschiedliches Ereignis. Nochmal zurück zu der Frau gegen Blau. Die lief bei mir bei Instagram, obwohl ich ja gar nicht folge, lief die ja hoch und runter im roten Kleid und hat da irgendwie ihren Wahlkampf gefahren mit ganz, ganz wenig kleinen Sachthemen, aber im Grunde ich bin die Frau gegen Blau. Und das hat funktioniert.
1: Es hat funktioniert, natürlich auf Kosten der anderen Parteien.
0: Genau, ja. Na gut, aber das ist Demokratie, was soll denn das?
1: Das ist Demokratie natürlich, aber ich gebe dir recht in dem Fakt, das sind mir zu wenig Sachthemen. Also natürlich komme ich jetzt nicht aus Mecklenburg-Vorpommern, so dass ich da mich tiefer mit befasst habe, aber ich hatte schon den Eindruck.
0: Die Kraut- und Rüben-Landesthemen, das ist eh immer der gleiche Bund. Es interessiert auch keinen wirklich.
1: Also ich hatte mal den Wahl-O-Mat für Mecklenburg-Vorpommern gemacht und war überrascht, mit was man sich dort beschäftigt.
0: Zum Beispiel mit höheren Hecken in
1: Dämmerung. Nee, aber das waren so, weiß ich nicht, das war auf jeden Fall, fand ich das so anders als irgendwie Themen, die mich interessieren. Ich krieg's wirklich nicht mehr zusammen, aber ich war einfach überrascht.
0: Genau. Und dann kam am späten Abend, alles gut und schön, Manuela Schwesig wird da wahrscheinlich weiter regieren, möglicherweise jetzt noch mit den Grünen. Und dann kam am späten Abend.
1: Als wir uns abends getrennt haben, war die CDU bei 5,5%.
0: Die
1: ist ja alle halbe Stunde ist sie ja
0: um 0,1 Prozentpunkt runtergegangen. Die waren
1: und
0: ja manchmal
1: jedes
0: bei 5,5.
1: Mal sprangst du auf und schießt los vor Freude.
0: Und ich habe gesagt, die gehen noch unter die 5%.
1: Ja.
0: Und so ist es gekommen.
1: Ich kam zu Hause an, bin nach Hause geradelt, habe mich auf die Couch gesetzt, den Fernseher an.
0: Oh, war das toll. Das ist, also ganz ehrlich, ich bin jetzt nicht besonders schadenfroh, aber das freut mich. Da hüpft mein Herz, muss ich ehrlich sagen.
1: Aber ist es, um jetzt mal, ich meine, darüber hat ja die Presse viel geschrieben, aber ist es nicht eigentlich schlimm? Und ich meine, das kann man ja jetzt auf alle drei Wahlen auch so ein bisschen herunterbrechen, dass die Volksparteien, die zwei Großen, einfach nicht mehr mit Sachthemen durchkommen und das macht mich so wütend daran, weil ich bin politisch jetzt nicht festgelegt. Ich würde sagen, ich verorte mich in der Mitte und habe Respekt vor dem politischen Couleur in der Mitte. Kann das respektieren und kann das akzeptieren, mich macht das so wütend, dass man einfach als CDU, als Partei, die dieses Land ja auch irgendwie geprägt hat, es in diesem Bundesland nicht mehr schafft, 5% der Wählerschaft thematisch.
0: Ich würde das anders sehen. Ich glaube, dass gerade bei diesen drei Landtagswahlen, die gab natürlich auch lokale Themen, aber im Grunde hat die Bundespolitik da voll durchgeschlagen. Wir haben einen Kanzler, der extrem unsympathisch ist, da sind wir uns alle völlig einig.
1: Absolut.
0: Ein Idiot, man kann sich ja sagen, ein sprödes, ich will jetzt nicht sagen, ein Stück Scheiße, aber wirklich ein arroganter, komischer Typ. So, und der auch noch, das Einzige, was er macht, ist, den Leuten die Rente wegnehmen und irgendwelche Reformen anschieben, die den Leuten eben noch weniger Geld
1: Er hatte ja dann plötzlich nach den Wahlen jetzt einen Vorstoß gemacht und fing plötzlich an, über die Krankenkasse zu reden. Und hat dann aber am nächsten Tag sofort gesagt, das heißt aber nicht, dass wir was an dem System ändern.
0: Ja. Ja.
1: Das hätten aber die Leute übrigens gewollt. Hallo, Überraschung.
0: Ja.
1: Weil viele das überhaupt nicht mehr verstehen.
0: Aber das ist doch, das ist doch ein Ausdruck,
1: ohne zu zahlen, sofort beim Arzt rankommt.
0: Das ist doch ein Ausdruck der handwerklichen Fehler, die sich da häufen in dieser Kanzlerschaft schon seit Monaten. Er kündigt irgendwas an, die Leute verstehen es völlig falsch und am nächsten Tag sagt er, habe ich gar nicht so gemeint.
1: Ich mag das nicht sagen, aber das sind wirklich nur noch Politikbonzen, die das überhaupt nicht mehr verstehen, was hier einen bewegt und dass man einfach keinen Bock hat, mehr so viel für Lebensmittel zu bezahlen.
0: Wir brauchen eine vernünftige Energiepolitik, die Spritpreise müssen runter. Punkt. Ganz einfach.
1: Ja.
0: So, wo ist das? Jetzt fangen sie an mit Tankrabatt, nachdem das Kind in den Brunnen gefallen ist. Das wäre ja ihnen doch auch vor 2-3 Monaten schon mal einfallen können.
1: Ja. Also und da war es, jetzt nochmal auf Mecklenburg-Vorpommern zurückzukommen, da war es natürlich einfach eine Wahl, wo die viele anständige Leute gesagt haben, jetzt wählen wir die Schwesig, weil wir wollen nicht, dass die AfD da so stark wird. Und das hat ja dann irgendwie geklappt.
0: Naja, es sind alles drei Denkzettelwahlen an Friedrich Merz, den großen Lügner, der gesagt hat, keine Neuverschuldung und dann 1 Billion aufgenommen hat. Also das hat er damit erreicht. So, er hat sich selber damit destabilisiert, hat diese Fehler gemacht und jetzt zahlen es ihm die Wähler heim. Und was da jetzt in Mecklenburg-Vorpommern für Themen, ich glaube, dass das gar nicht so wichtig ist. So, es geht hier um grundsätzliche Entscheidungen, man will die Bundespolitik verändern und man schafft es im Grunde auch.
1: Ja.
0: SPD fängt an und denkt jetzt drüber nach, ob man die Reform nicht doch wieder ein kleines bisschen abschwächt, was auch völlig richtig ist.
1: Ja.
0: Also da hat der Wähler ja gar nicht so viel falsch gemacht.
1: Hat er nicht, nein, aber es ist trotzdem, fehlen mir da die charakteristischen Leute, die trotzdem noch, sage ich mal, regional dort dafür sorgen.
0: Na, das läuft
1: jetzt
0: ja,
1: trennen wir das mal von der Bundespolitik.
0: Das läuft ja über die Köpfe. Wenn wir uns die Köpfe angucken, Manuela Schwesig, seit so und so vielen Jahrzehnten ist sie da Ministerpräsident, das ist ja das Urgestein. Der Amtsinhaberbonus, den hat sie natürlich voll ausgespielt. Sie ist auch sympathisch, ich finde sie auch gut, sie ist eine tolle Frau. In Sachsen-Anhalt hast du den Schulze, der war, keine Ahnung, nicht mal ein halbes Jahr im Amt, ja. Farblos und blass ohne Ende. In Berlin den Spitzenkandidaten von der CDU. Man kennt ihn ja noch nicht mal. Kai Wegner war ja noch völlig okay, der hat aber hingeschmissen. So, und ich glaube, in dem Moment kommt dann da auch nichts mehr. Also weißt du, du wählst einen Kopf und du rächst dich an Merz und das war's.
1: Ja, naja, so ist es wahrscheinlich. Hm.
0: Genau, so ist es ausgegangen. Was soll man dazu sagen? Am Ende ist es eine Wahl von vielen in einem winzig kleinen Bundesland mit weniger als 2 Millionen Einwohnern.
1: Das stimmt, und wir haben ja gleich noch eine dritte große Wahl.
0: Noch ein Highlight, die Wahl zum Abgeordnetenhaus in Berlin. Vorher gibt es den Kult-Oldie der Woche von Joe Cocker und Jennifer Warnes. Up Where We Belong.

Joe Cocker und Jennifer Wands bei Matthias Weiden am Abend. Die Show, in der immer etwas passiert und ein Kult-Oldie kommt selten allein. Hier ist Kult-Oldie Nummer 2.

0: My Mind bei Matthias Weiden am Abend. Die Show, und da immer was passiert. Wir werten heute Abend die Landtagswahlen aus, die da in letzter Zeit stattgefunden haben. Und Berlin ist noch übrig. Und Berlin ist so ein kleines bisschen mein...
1: Sorry, ja.
0: Den Song hört man immer, wenn in Berlin die Linkspartei gewonnen hat.
1: Bestimmt nicht.
0: Wahnsinn, oder? Ich hab ja so gejubelt. Ich bin jetzt kein großer Fan der Linkspartei. Aber endlich hat auch mal jemand gewonnen, der dort wirklich was ins Rollen bringt.
1: Also, meinst du?
0: Naja, klar, also die Enteignung oder die Vergesellschaftung der großen Wohnkonzerne, das wird ja wirklich Zeit. Das wollen wir ja.
1: Das wird ja aber nicht passieren.
0: Weiß man ja nicht. Ist ja die Frage, wer da mitmacht. SPD will nicht mitmachen. Grüne sind, glaube ich, da, würden da mitmachen. Und dann kommt da wirklich mal was in Bewegung und dann wächst der Druck mal auf dieses kapitalistische System. Das kann ja gar nicht schlecht sein. Du bist skeptisch.
1: Ich bin skeptisch, weil ich finde, die Linke hat natürlich das gemacht, was die AfD in den anderen ostdeutschen Bundesländern gut macht, mit einfachen Parolen eine doch eher primitive Wählerschaft ansprechen. Und in Berlin gibt es halt...
0: Also das stimmt weder für die AfD noch für die Linke. Das halte ich für eine Wählerbeschimpfung, was du gerade machst.
1: Ja, aber man ist ja über schnelle, kurze Informationen, die über soziale Medien verbreitet werden, kommt ja dieser Hype um diese Parteien.
0: Na gut, aber wenn der Wähler das so möchte, dann warum machen das denn die anderen Parteien nicht?
1: Ja, aber die Welt ist halt komplex. Ich finde schon, dass man...
0: Das wird ja immer behauptet. Also das ist ja auch mal der zentrale Vorwurf an die Populisten, egal von welcher Seite, dass sie die Welt vereinfachen würden. Aber vielleicht besteht die Welt aus einfachen Botschaften. Zum Beispiel, ich brauche bezahlbaren Wohnraum. Das ist ja eine wirklich sehr einfache Botschaft.
1: Also gerade dieses Wohnraumthema, ne? Ich finde halt irgendwie, das ist schon... so viele Warnungen oder nicht Warnungen, aber so viele Berichte gibt darüber oder auch Einschätzungen von Wirtschaftsexperten, die sagen, es wird nicht funktionieren, es ist zu teuer und
0: Das wollte man ja sehen, man muss es zumindest erstmal angehen.
1: Wenn man irgendwie 36 Milliarden dafür aufbringen muss bei einem Etat von 45 Milliarden, ist das schon irgendwie...
0: Ja, das ist ja kein Problem, man kann das ja auch finanzieren.
1: Komisch.
0: Also, nö, das ist überhaupt nicht komisch, weil...
1: Und so werden ja auch keine neuen Wohnungen geschaffen, die ja eigentlich fehlen.
0: Gut, die Wohnungen kann man ja trotzdem nebenbei noch bauen. Sie werden ja auch in der freien Wirtschaft nicht gebaut. Und der Trugschluss daran ist, man kann das ja genauso finanzieren wie alle anderen auch. Man kann ja, keine Ahnung, einen vom Land besicherten Kredit aufnehmen, der besonders günstig ist, kauft damit die Wohnungen und zahlt die dann mit den Mieten der Bewohner wieder zurück. Also exakt das Gleiche, was die
1: mit
0: großen...
1: Mit den Mieten will man ja aber die Instandsetzung finanzieren.
0: Naja, das muss ich halt dann eben
1: einfach
0: rechnen.
1: Also müssen die Mieten steigen, meinst du?
0: Naja, nein, die Mieten müssen nicht steigen. Wie wollen das denn, angenommen das Land übernimmt die Wohnung nicht, wie wollen das denn die bisherigen Firmen machen?
1: Da sollte man auf jeden Fall, also ich bin auf jeden Fall dafür, so eine Art Mieterschutz müsste irgendwie schon bestehen.
0: Hat man doch seit Jahrzehnten probiert, es funktioniert doch alles.
1: Aber von dieser Enteignung oder dieser Übernahme dieser Wohnung entsteht ja kein neuer Wohnraum.
0: Muss es doch auch
1: und
0: nicht.
1: Und dafür ist zumindest meine Auffassung, werden ja auch die Mittel geringer, um irgendwie einen sozialen Wohnungsmarkt voranzutreiben. Weil wenn man ja ganz viel aufbringt, um zu sagen, wir verstaatlichen die Dinger.
0: Naja, man verstaatlicht sie doch aber auch, um sie dem Zugriff des Marktes zu entziehen, der mit riesigen Renditen dahinter rausgeht. Also Vonovia krepelt rum, die haben keine riesigen Renditen.
1: Gebe ich dir absolut
0: recht. Aber die großen Konzerne wollen natürlich dort Geld rausziehen. Und dieses Geld wird in der neuen Konstruktion eben nicht mehr rausgezogen, sondern zum Beispiel für die Sanierung oder für niedrigere Mieten verwendet.
1: Aber warum geht man nicht zum Beispiel, und das ist auch ein Vorwurf, den ich den großen Volksparteien mache, die das einfach in Berlin jetzt ja anscheinend ewig verschlafen haben. Und man nimmt das ja auch zum Beispiel, wir wohnen ja in Leipzig, dass zum Beispiel gute Grundstücke, die bebaut werden können, so bebaut werden, dass jemand mit einem normalen Einkommen gar nicht einziehen kann. Also es wird immer eine Bebauung. Warum kann man sowas nicht regulieren? Warum sagt man nicht, dieses Grundstück, da sind Baulücken, sehe ich
0: das
1: ja öfters
0: im
1: Leipziger Westen, wo ich wohne, da werden dann aber Häuser hochgezogen, wo einem 50 Quadratmeter für...
0: Es liegt einfach an hohen Baukosten und dass mit den hohen Baukosten die Renditeerwartungen nicht mehr erfüllt werden können. Das ist das Problem. So. Und die Genossenschaften in Leipzig zum Beispiel bauen eine ganze Menge, auch die LWB baut. So, und die anderen haben mehr oder weniger aufgehört zu bauen, weil es keine Rendite mehr gibt. Und das ist für mich auch der Hintergrund einer Vergesellschaftung von großen Wohnungskonzernen, die Rendite abschneiden, die für die Leute investieren und eben nicht für irgendwelche komischen sonst was Fonds, keine Ahnung, der Lehrerfonds von Norwegen. Also es geht einfach darum, dass das Geld nicht abgezogen wird, sondern in der Stadt bleibt. Und das ist ja eine sehr vernünftige Idee, die sich auch finanziert. Und die anderen, die da reflexhaft dagegen sind, selbst die SPD, haben ja gar kein Argument, warum sie es nicht wollen. Verstehst du? Deshalb ist das für mich auch kein Populismus, sondern das ist eine vernünftige Idee. Es ist natürlich ein riesiges Projekt, aber man muss es probieren.
1: Also ich bin da skeptisch, weil ich finde die Berichterstattungen, die dagegen sprechen, schon irgendwie schlüssig und verständlich. Deswegen sehe ich das skeptisch. sehe diese Partei
0: von
1: allen Dingen.
0: Welche Berichterstattung denn? Von den Leuten, denen die Zeitung gehören oder wie? Die das nicht wollen?
1: Ja, das ist jetzt aber, Matthias, das ist jetzt diese Argumentationslinie, das ist dann dieses Beißen. Also,
0: es ist kein Beißen.
1: Nach vorne Beißen.
0: Nee.
1: Ich finde, also, ich sag jetzt mal eins, dieser Gedanke kam mir schon ganz oft. Dieses Land würde ja nicht dieses Land sein und dieses reiche, Land, in dem es ja immer noch einen sehr großen Wohlstand gibt. Wir sind jetzt keine verarmte Republik,
0: genau,
1: muss man jetzt auch
0: genau.
1: mal sagen.
0: Aber die Schere zwischen Arm und Reich geht immer weiter auf.
1: So, aber wir wären dieses Land nicht, wenn dieses Land Parteien wie die AfD oder die Linke regiert hätten. Sage ich jetzt mal auch, weil wenn...
0: Das hat aber...
1: Deswegen
0: das,
1: höre
0: Moment,
1: ich...
0: Moment, wir wären aber auch dieses Land nicht ohne eine soziale Marktwirtschaft. Wir wären aber auch dieses Land nicht ohne eine

0: darüber reden. Man kann da.
1: Moment. Du hast es eben schon sehr, sehr gut gesagt. Wenn die großen Volksparteien ihre Aufgaben nicht machen, also CDU und SPD,
0: genau,
1: zum Beispiel im sozialen Bereich, dann brauchen sie sich nicht zu wundern, wenn andere kommen und das übernehmen.
0: Man hat auch das gesehen. Die Themen wurden abgefischt. Und ich fand das im Berliner Wahlkampf, fand ich das total irre. Bei denen hat man ja so am meisten mit verfolgt. Und ich bin auch des Öfteren in Berlin, dass man eigentlich einen Wahlkampf gemacht hat, insbesondere vom Amtsinhaber von der CDU, nur gegen die Linke, also das, was die großen Parteien im Osten machen, gegen die AfD, wurde da gegen die Linke.
1: Ja, ja.
0: Es wurden immer wieder diese Vorwürfe mantraartig wiederholt, wie gefährlich diese Partei ist. Man muss das ernst nehmen, finde ich auch wirklich. Aber ich glaube, das ist eher ein Bärendienst, den man da leistet, wenn man jetzt immer wieder solche Vorwürfe formuliert.
1: Naja, es ist doch auch eine Art und Weise, Politik zu machen. Wenn du dir anguckst, in der Altersgruppe zwischen 25 und 35 hat die Linke über 50% gehabt.
0: So, und die haben aber das Thema abgefischt, was Realpolitik ist.
1: Genau.
0: Und haben natürlich einfache Antworten versprochen.
1: Sie haben eine Lösung angeboten, die anderen mehren da seit Jahrzehnten rum. Mietpreisbremse, Mietpreisdeckel, nichts bringt was, keiner findet mehr eine Wohnung. So, und die haben jetzt was sich überlegt. Wir wissen alle, dass das nichts bringen wird.
0: Es wird
1: dadurch, dass keine Wohnungen gebaut werden, der Markt weiterhin angespannt bleibt, es wird das Wohnraumproblem nicht lösen. Aber, aber es ist zumindest mal eine Idee, wo jeder sagt,
0: genau, mir fehlten,
1: da gebe
0: ich dir absolut recht, mir fehlten da seriöse Ideen oder Ideen von den seriösen Parteien. Und dass man jetzt natürlich immer mehr ins Unseriöse gleitet.
1: Was ist denn, wenn es gar keine seriöse Idee gibt gegen den Wohnungsmangel? Wenn es einfach ein Markt ist und immer mehr Leute...
0: Das muss es auch aber geben.
1: Es gibt doch Probleme, für die es keine Lösung gibt. Zum Beispiel einen Gehirntumor.
0: Ja,
1: aber... Stirbt man einfach.
0: Das ist ja einfach ein wirtschaftliches Thema, Matthias. Ich kann mir schon vorstellen, dass es da sinnvolle Ideen gibt.
1: Wenn jedes Jahr 100.000 Leute in eine Stadt ziehen und ich kann dort nicht jedes Jahr 100.000 neue Wohnungen bauen.
0: Vielleicht muss aber auch nicht jeder in Berlin wohnen, das muss man auch mal dazu sagen, wer sich das nicht leisten kann.
1: Aber dafür habe ich ja den Markt, das ist dann so unerträglich teuer, dass die Leute, die sich nicht mehr leisten können, irgendwo am Stadtrand siedeln. So, dann funktioniert, wenn ich das will, dann würde ich da gar nichts dran machen, aber sogar die Mietpreisbremse abschaffen.
0: Weil ich meine, Berlin ist ja nun auch nicht der Wirtschaftsstandort, dass da so viele Leute hinziehen müssen. Die ziehen da ja nur hin, weil ihre Familien da.
1: Oh nein, weil sie es cool finden. Haben wir gleich noch einen kleinen lustigen Witz am Ende gemacht. Also ich bin sehr froh über das Ergebnis. Die Linkspartei wird jetzt den Wohnungsmarkt endgültig aufräumen in Berlin.
0: Stimmt.
1: Und in 4 Jahren haben wir alle lange Gesichter. Entschuldigung, hier ist Matthias Weinermann, die Show, in der immer

0: Matthias Weidner-Mahmt, hier die Show, in der immer etwas passiert. Wunderbare Musik.
1: Danke.
0: Klingt wie aus Babylon, Berlin.
1: Habe ich da rausgesämt.
0: Tolle letzte Staffel. Und wer in Deutschland hier im eigenen Saft schmort und über irgendwelche Landtagswahlen in mini-kleinen Bundesländern redet, passieren weltweit unfassbare Dinge. Die KI übernimmt. Wir müssen davon ausgehen, dass wir schon in 2 Jahren alle tot sind. Zumindest das war so ein bisschen die Ansage der Chefs der großen KI-Firmen dieser Woche, die gesagt haben, das könnte möglicherweise außer Kontrolle geraten. Und ich bin ja immer so skeptisch, wenn Leute vor ihrem eigenen Produkt waren. Das kann man ja auch als Produktwerbung auslegen, so nach dem Motto.
1: Ja, auch so gesehen.
0: Die Sache ist schon so gut, das müsst ihr euch jetzt holen.
1: Naja, wir hatten heute lustigerweise, hatte ich heute schon mal die Diskussion bei mir im Büro auf der Arbeit. Und da kam mir so der Gedanke, es ist ja eine Werbung und ich glaube, die Aktien stehen ja auch gar nicht so gut zum Teil. Mhm. Und
0: man versucht das anzukurbeln, so ein kleines bisschen.
1: Und man setzt ja damit aber auch ein bisschen die Staaten und die Länder unter Druck und sagen, ihr müsst da jetzt ein bisschen investieren, das Gerät außer Kontrolle, und so ein Land wird sich denken, ach du Scheiße, na, wir müssen da irgendwie gucken, dass wir da ein bisschen uns beteiligen und finanziell und da einen Fuß reinkriegen, damit das unter unserer Kontrolle bleibt. Ich finde das schon eigentlich eine gute Marketingstrategie.
0: Naja, klar, aber ich meine, momentan haben wir ja 2 große führende Nationen bei KI, irgendwie die USA und China, alle anderen krebeln da so ein bisschen rum. In Deutschland, von Ostdeutschland hört man praktisch nichts. So, und dann frage ich mich, wo soll denn jetzt die große Gefahr eigentlich bestehen, außer dass die irgendwann das Ding abschalten und dann hier irgendwie alles schwierig wird, weil wir uns so dran gewöhnt haben an die KI. Weiß ich nicht, vor 5 Jahren hatten wir gar keine KI und dann hatten wir auch keine Angst davor, wenn wir da jetzt mal für ein paar Tage möglicherweise den Kill-Switch betätigen und dann wieder zurückkehren zu unseren alten Excel-Tabellen, wo wir unsere kleinen Zahlen eintragen. Was soll denn daran so schlimm sein? Ich verstehe die Gefahr ernsthaft nicht. Also solange es sich nur um künstliche Intelligenz handelt, die in irgendwelchen Rechenzentren eingesperrt ist, keine Ahnung, dann jage ich da eine Bombe drauf und dann ist eh Ruhe. Also was will denn die KI eigentlich erreichen? Und wie will sie uns angreifen? Das geht ja irgendwie gar nicht.
1: Ja, hier geht jetzt gerade schon so ein Fenster auf. Wahrscheinlich hört die KI mit und schaltet jetzt in diesem Moment uns gleich ab, weil sie das gar nicht mag. Nee, keine Ahnung, ich weiß ja nicht, wie das strukturell aufgebaut ist, so ein KI-Rechenzentrum, ob man da einfach irgendwo einen Stecker ziehen kann oder ob es da
0: wie so ein
1: Gehirn immer weiterläuft.
0: Naja, es wird da trotzdem irgendwo eine Stromleitung reingehen, die ich dann unterbrechen kann, ja. Oder weiß ich, schalte einfach das Kraftwerk ab oder aber keine Ahnung, worauf das läuft. So, dann ist doch dort eh Ruhe. So, ich glaube, es wird an dem Punkt, das wird ja auch immer gesagt, irgendwann wird es ja auch Fabriken geben, also wenn dann noch so Roboter dazukommen, wo die KI dann möglicherweise Roboter erschafft selber, die wir eigentlich gar nicht wollen, die draußen rumlaufen mit so kleinen Kanonen, so wie bei Terminator.
1: Überleg mal, wenn das mal so weit ist.
0: Und also dann hätte ich ja wirklich Angst, aber so weit sind wir ja noch lange nicht, also das wird auch in 2 Jahren nicht kommen.
1: Nee, also dass so eine KI schon irgendwie so mit Datenhacks und mit vielleicht irgendwie Blackouts. Dass sowas passieren kann, ja, aber dass jetzt natürlich die KI kommt und uns tötet, kann ich mir jetzt überhaupt nicht vorstellen. Ich meine, wir reden jetzt in 2 Jahren nochmal vielleicht.
0: Naja, es gibt ja schon kritische Netzwerksysteme oder wie man das nennen kann, in irgendwelchen Krankenhäusern oder in der Energieversorgung, wo ja angeblich, es gibt ja wohl marodierende KI-Banden, die dann aus diesen Rechenzentren ausbrechen und irgendwo hinziehen.
1: Ja, ja.
0: So, aber weiß ich nicht, also da wird man doch aufpassen, dass die nicht in das Rechenzentrum vom Kraftwerk reingehen. Also so dumm kann man doch gar nicht sein.
1: Nein, also ich glaube auch, es ist mehr so eine Marketingstrategie gerade, um dieses Thema so ein bisschen zu pushen.
0: Ja, und wir sollten da wirklich auch nicht drauf reinfallen, weil am Ende, was soll ich sagen, haben wir wieder alle, ich kann mich noch genau an den 2000er-Bug erinnern, du wahrscheinlich nicht, irgendwie das war 1999, da haben alle gesagt, naja, wenn das dann umschaltet, viele Computer können das nicht, dann bricht alles zusammen, dieser 2000er-Bug.
1: Ja, kann ich mich dran erinnern, ja.
0: So, und dann guckten alle wie gebannt auf die Uhr und dann wurde es 2000 und überhaupt nichts ist passiert.
1: Nichts ist passiert, so. Alle haben gedacht, es ist jetzt kommt der Blackout.
0: Ja, ja. Hm. Und das gleiche war mit BSE auch, das war ein bisschen eher, da haben alle gesagt, jeder, der in seinem Leben einmal ein Stück Leberwurst gegessen hat, wird bald sterben. So, ich habe mich da selber ja auch von, Corona war ja im Grunde auch nichts anderes.
1: Ja,
0: man hat sich völlig Angst und Kirre machen lassen von irgendwelchen Ansagen, am Ende ist es völlig im Sande verlaufen.
1: Aber ich glaube, die Leute lieben ja auch so eine Dystopie, so mit Technik und so. Das hat ja die Leute schon immer fasziniert. Und irgendwie wünscht man sich ja auch, dass da sowas passiert.
0: Eine Katastrophe.
1: Na, die Leute brauchen, ich glaube, man braucht jetzt auch mal langsam wieder, das habe ich wirklich diese Woche auch gedacht, wir brauchen jetzt mal wieder eine Katastrophe, um hier so ein bisschen Ruhe in den Laden zu bekommen.
0: Aber die Katastrophe ist doch der angekündigte Krieg. der bald über uns hereinbricht, wenn Putin hier die Nuklearwaffen uns draufhaut.
1: Die kleinen Drohnen, wenn die hier in deinem Schlafzimmer fliegen, wo wir gerade sitzen.
0: Naja, das ist alles nicht wirklich witzig, aber ich glaube, am Ende ist es wirklich so, dass man da irgendwie auch ein bisschen aufpassen muss, was da genau erzählt wird. Es sind ja alle drauf eingestiegen. Es hieß ja überall, das wird kreuzgefährlich, wir müssen das sofort unterbrechen. Ich liebe KI.
1: Ja, ich nicht so tatsächlich. Ich schrei die vier an und fluche, weil ich finde das irgendwie, ja, weiß ich nicht. Man fängt an, man hört auf, so selber zu denken, weniger selber zu denken.
0: Sprichst du mit ihr oder schreibst du mit ihr?
1: Mal so, mal so.
0: Naja.
1: Ja, wir beobachten das Ganze. Vielleicht gibt es bald hier eine KI-Co-Moderation.
0: Möglicherweise ist auch alles zu spät und dann sind wir alle schon tot. Dann ist es ja dann eh egal.
1: Ja.
0: Deshalb regen wir uns da gar nicht auf. Es war eine unglaublich spannende Woche. Von Kanzler Friedrich Merz haben wir wenig gehört. Ich glaube, er hält heute Abend eine Rede zum 150-jährigen Jubiläum von Henkel, der Waschmittelhersteller.
1: Ach, so doch.
0: Offenbar hat er auch noch Zeit für diese Dinge. Es scheint also nicht so sehr zu brennen in Deutschland, dass da nachts im Kreml noch Licht brennt. Und
1: Friedrich Merz. Er hält wirklich eine Rede bei Henkel.
0: Ja, ist angekündigt. Da wünscht man viel Erfolg.
1: Der verkündigt persönlich den Steinabbau.
0: Sehr fies. Wir haben leider keine Gelegenheit und keine Zeit, dahin zu gehen. Wir haben auch nichts zum Anziehen dafür.
1: Nee.
0: Wir wünschen allen Beteiligten, inklusive dem Kanzler, sehr viel Erfolg.
1: Wir wünschen Fortuna und Fortun, wie sagt man?
0: Fortun. Für die nächsten Wochen des Regierens.
1: Und gutes Gelingen.
0: Ja, bis er Deutschland endlich wieder aus dem Dreck rausgezogen hat. Die Wirtschaft erholt sich, haben wir gar nicht drüber gesprochen heute.
1: Zum Glück, ja.
0: Können wir nächste Woche machen.
1: Gerne.
0: Bis dann.
1: Bis dahin, ein schönes Wochenende.

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1: Hallo und herzlich willkommen zu Radio Goethe. Ich bin Arndt Pärtner. Vielen Dank, dass ihr eingeschaltet habt. Die heutige Sendung ist eher elektronisch geprägt. Ich beginne mit einer Live-Version von Kraftwerks Radioaktivität.

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1: Die legendäre und ja wegweisende Schweizer Band Yellow mit Borstitch, für mich einer ihrer besten Songs. Das war damals, als Yellow noch ein Trio waren. Nachdem Carlos Peron die Band verlassen hatte, konzentrierte er sich auf seine Solokarriere. Hier ist er mit Los Alamos.
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Auch die beiden anderen Gründungsmitglieder von Yellow haben Solowerke veröffentlicht. Das war zuerst Dieter Meier, danach Boris Blank. Ich finde ihre Musik ja einfach großartig. Carlos Peron, Mitglied von Yellow auf den ersten drei Alben, hat nach seiner Zeit bei Yellow viel tolle Musik veröffentlicht. Hier ist eines seiner Nebenprojekte, Inca Hunters.

Das war ein weiterer Titel von Carlos Perón in der Garda da Muerte. Als nächstes sind wir in München mit Galaxy Transport und Loy. 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

Schluss der heutigen Radio Goethe-Sendung gibt es noch die rhythmischen Beobachter aus München mit ihrem Song Tinkerbell. Sie bezeichnen ihre Musik als Musik Noir. Vielen Dank fürs Zuhören. Tschüss, euer Arndt Peltner.

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